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Und das war's auch schon wieder mit einer Stunde Subsound in the Mix. 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Vielen Dank fürs Zuhören, sagt Gernot Rother, und viel Spaß mit dem weiteren Programm.

Gerade habt ihr den ersten Song We No Speak Americano von der australischen Band Yolanda Be Cool gehört. Yolanda Be Cool hat mit diesem Hit eigentlich dafür gesorgt, dass 2010 der Elektro-Swing auch in Deutschland bekannt oder vielmehr berühmt wurde. Genau, mit dem Song gingen sie so durch die Decke, dass man eben auch dann in Deutschland oder vor allem auch in Europa so ein bisschen auf den Geschmack gekommen ist. Und dementsprechend haben sich auch viele Elektro-Swing-Künstler und Bands dann über Europa verteilt, gegründet und ihre Musik produziert und wurden dann auch entsprechend entdeckt. Aber jetzt erstmal, was ist eigentlich Elektro-Swing? Das ist vielleicht nicht jedem unbedingt ein Begriff, wobei es eigentlich relativ selbsterklärend ist. Es setzt sich aus Elektro und Swing zusammen und letzten Endes ist es auch Swing-Musik, die einfach mit Elektro-Beats kombiniert wird. Und genau den Musikstil an sich gibt es eigentlich schon seit der Jahrtausendwende, also seit den frühen 2000ern gibt es den schon, kommt aus den USA und hat dann eben nach und nach auch in Europa Einzug gehalten. Und es gibt verschiedene Bands, unter anderem Caravan Palace oder Tape 5, aber auch Einzelkünstler, zum Beispiel Caro Emerald oder ganz bekannt ist auch Parov Stelar. Parov Stelar ist ein österreichischer Elektro-Swing-Künstler, der eigentlich unter dem Namen Markus Füreder bekannt ist oder unter dem Namen geboren wurde. Und sein Elektro-Swing ist der, den man auch größtenteils kennt, den vielleicht jeder auch schon mal im Radio gehört hat. Und er hat auch immer wieder Konzerte, tritt unter anderem auch bei den Jazz Open in Stuttgart auf. Und besonders bekannt ist sein Song All Night. Den hört man wirklich immer wieder im Radio und ja, er ist so ein bisschen das Aushängeschild von Parov Stelar. Genau, ganz viel Spaß jetzt mit All Night von Parov Stelar.

Genau, gerade habt ihr All Night von Paros de la gehört. Wirklich einer seiner bekanntesten Songs. Und ich weiß nicht, wie es euch geht, aber mir geht es so, wenn ich den Song höre, habe ich irgendwie immer das Bedürfnis mitzutanzen. Und ja, Elektroswing ist auch tatsächlich sehr tanzbar. Man kann darauf auch sehr gut shuffeln. Genau, shuffeln ist eigentlich so ein Tanzstil, der eben viel bei Elektromusik genutzt wird. Und auch hier kann man wunderbar dazu shuffeln und so die Musik genießen. Genau, und dann kommen wir eigentlich auch schon zum nächsten Song, auch von Parov Stelar, damit ihr einfach mal ein bisschen ein Bild von ihm kriegt, was er so macht mit seiner Musik. Und zwar ist das Clap Your Hands von Parov Stelar. Das ist 2014 erschienen und macht mindestens genauso viel Spaß zum Hören wie All Night.

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Ja, das war jetzt gerade eben Clap Your Hands, auch von Paroff Stelar. Und auch Booty Swing von Paroff Stelar ist wirklich ein Hit zum Genießen. Und Paroff Stelars Musik in allen Ehren, die möchte ich auch überhaupt gar nicht kleinreden oder so, aber auch die Musikvideos dazu sind zum Teil wirklich wunderbar anzuschauen, weil wirklich dann Swing-Tänzer ihr Bestes geben und es einfach nur super viel Spaß macht, zuzuschauen, wie eben darauf getanzt wird. Genau, und diese Videos haben auch zum Teil dafür gesorgt, dass Paroff Stelar so bekannt für seine Musik wurde, wie er es eben nun ist. Und nun gibt es zu guter Letzt von Paroff Stelar noch Booty Swing und dann kommen wir auch zu anderen Künstlern, unter anderem Jamie Barry oder auch Caro Emerald, die vielleicht weniger bekannt sind, aber deren Musik nicht weniger wert ist. Genau, aber jetzt davor noch einmal zu guter Letzt Booty Swing von Paroff Stelar.

Genau, das war gerade Booty Swing von Parov Stelar, eigentlich dem Platzhirsch unter den Elektro-Swing-Künstlern. Er ist aber nicht nur Musiker, nein, er ist auch darstellender Künstler, nein, bildender Künstler, hat auch eigene Ausstellungen zum Teil. Ja, und ist so gesehen auch fast schon ein Multitalent. Aber es gibt natürlich auch noch viele andere Künstler, die sehr erwähnenswert sind und deren Musik sich auf jeden Fall hören lässt. Und zwar gibt es unter anderem auch Jamie Barry. Er kommt aus England, kommt genauer gesagt aus Lincolnshire. Genau, und hat sich eigentlich innerhalb von 4 Jahren einen Namen in der Elektro-Swing-Szene gemacht, indem er Swing-Rhythmen mit House- oder Elektromusik eben kombiniert hat und damit ein paar sehr erfolgreiche Hits gelandet hat. Und er geht auch immer wieder auf Tour, ist unter anderem in den Niederlanden, in Österreich, in Frankreich, auch hier in Deutschland, in Belgien oder auch in der Schweiz, zum Teil auch in Kanada unterwegs und spielt dort seine Musik. Und so seine bekanntesten Hits sind Lost in the Rhythm, Delight and Who's That. Und genau, die drei präsentiere ich euch jetzt und wir fangen auch direkt an mit dem ersten, und zwar Lost in the Rhythm von Jamie Barry.

Ja, das war jetzt ein erster Eindruck von Jamie Barrys Musik mit Lost in the Rhythm. Und genau, gleich geht es eigentlich auch schon weiter mit Delight von ihm. Gerade habt ihr auch noch die Sängerin gehört, die mitgesungen hat. Es war Octavia Rose und sie ist auch bei Delight am Start und singt auch dort wieder. Und ansonsten wird ganz oft neben natürlich der Elektromusik, hört man ganz oft Jazz-Trompete oder auch Saxophon, zum Teil Klavier, ganz oft natürlich auch Schlagzeug noch mit raus. Das sind so die typischen Instrumente, die man eigentlich immer irgendwo noch hören kann, wenn man Elektro-Swing hört. Genau, und jetzt ganz viel Spaß mit dem nächsten Song von Jamie Barry und zwar Delight.

Ja, das war Delight von Jamie Barry und jetzt folgt auch direkt schon ein nächster Song von ihm und zwar Who's That? Viel Spaß damit.

Ja, und dann kommen wir auch schon zur nächsten Künstlerin diesmal. Und zwar ist es Caro Emerald. Sie ist Niederländerin und hat in Amsterdam am Musikkonservatorium Jazzgesang studiert und hat daraufhin dann auch ihre ersten Songs eigentlich veröffentlicht. Genau, und einer ihrer bekanntesten Songs ist That Man, den wir gleich hören werden. Und sie hat sich vor allem eben von Swing Jazz beeinflussen lassen, aber zum Teil gibt es auch Tango- und Mambo-Rhythmen aus den 40ern und 50ern in ihren Songs zu finden. Aber genau, wir hören jetzt einfach mal in That Man rein und ganz viel Spaß damit.

Genau, das war ihr Hit That Man. Und genauso wie Back It Up war sie mit beiden Hits sehr erfolgreich. Beide sind auf dem Album Deleted Scenes from the Cutting Room Floor. Und dieses Album hielt sich mit Unterbrechungen 2009 auf Platz 1 der Albumcharts 30 Wochen lang. Also ist wirklich sehr erfolgreich gewesen. Und deswegen reden wir jetzt auch nicht lange drum rum, sondern hören eigentlich direkt in den nächsten Song von ihr rein, und zwar in Back It Up.

Das war die Künstlerin Caro Emerald mit ihren beiden Songs That Man und Back It Up. Aber es gibt nicht nur EinzelkünstlerInnen im Elektro-Swing, sondern auch Bands, die Elektro-Swing-Musik machen. Eine der bekanntesten ist Caravan Palace. Es ist eine französische Band, die sich 2005 gegründet hat und die aus einem Bassisten, einem Gitarristen, einem Violinisten, einer Sängerin, einer Posaunistin und einer Klarinettistin, aber auch aus einem Saxophonisten besteht. Also sie sind sehr breit gefächert und sind eben der Beweis dafür, dass es nicht nur Einzelkünstler gibt, sondern eben auch komplette Bands, die Elektro-Swing-Musik machen. Und genau, zwei ihrer bekanntesten Songs sind Lone Digger und Black Betty. Und damit fangen wir jetzt eigentlich auch direkt schon mit Lone Digger von Caravan Palace an.

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1: Ja, das war die Band Caravan Palace mit ihren Songs Lone Digger und Black Betty. Und es gibt auch noch weitere Bands, die bekannt für ihren Elektro-Swing sind. Und zwar unter anderem die Band Klischee. Sie kommt aus der Schweiz und ist ziemlich erfolgreich mit ihrem Mix aus Blues, Afro, Swing und Elektro, bei dem man eigentlich nicht stillsitzen kann. Also ihr habt es bestimmt schon gemerkt, bei Elektro-Swing fällt es einem generell schwer, still zu sitzen und nicht irgendwie sich mitzubewegen, mitzutanzen. Aber Klischee sorgt da nochmal extra dafür, dass man das Bedürfnis hat, mitzutanzen. Und deswegen gibt es jetzt auch den Song Maintenant von Klischee für euch.

Ja, das war die schweizerische Band Klischee mit Maintenant, einer Version, die sehr an den 1920er Swing erinnert. Genau, und das ist eigentlich auch so der Hit von ihnen. Und es gibt auch noch andere gute Hits von ihnen, unter anderem Get This Bang Bang, den hört ihr gleich noch. Genau, aber bevor der eigentlich dann auch schon als letzter Hit dieser Stunde gespielt wird, möchte ich mich von euch verabschieden. Ich hoffe, ihr hattet viel Spaß in der letzten Stunde mit Elektro-Swing und vielleicht hört ihr ja auch ab und zu mal für euch privat nochmal bei dem einen oder anderen Künstler oder der einen oder anderen Künstlerin rein. Es gibt eben Caro Emerald, Jamie Berry, Parov Stelar natürlich, Klischee, Caravan Palace und auch noch ganz, ganz viele andere. Also es gibt immer wieder was zu entdecken. Und ja, dann schaltet am besten einfach demnächst mal wieder hier bei der Wüstenwelle ein. 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Und damit wünsche ich euch jetzt eigentlich auch schon ganz viel Spaß mit dem letzten Song Get This Bang Bang von Klischee und wir hören uns bald mal wieder.

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4: So, hallo und herzlich willkommen hier zum Lokalmagazin, live am Freitagvormittag von 10 bis 12 und in der Wiederholung dann am Dienstag und Samstagmorgen zwischen 6 und 8 in der Früh. Ihr hört das einzige freie Radio für die Region Tübingen, Reutlingen und Umgebung auf UKW 96,6 MHz und weltweit via Livestream über die Website wueste-welle.de. 2 Stunden Lokalmagazin liegen für euch und auch für uns. Hier im Studio an der Technik und an den Mikros sind
5: Passi
4: und Jakob. Ab 11 Uhr erwarten wir das RECT-Orga-Team zum zweiten Mal. Aber auch schon vorher haben wir ein spannendes Programm für euch. Wie immer gibt es die Nachrichten rund um die Region, Veranstaltungstipps und einen Beitrag über die Flaggenhissung zum Pride Month am Montag passend. Doch bevor es losgeht, hören wir jetzt noch einen Song und wir starten, wenn der Mond die Sonne berührt, von Hubert K. Viel Spaß damit.

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1: Und damit herzlich willkommen wieder zurück zu den Nachrichten für Freitag, den 5. Juni. Die Zukunft des Wassers im Neckartal. Was, wenn das Wasser, das in ausgezeichneter Qualität unablässig aus dem Hahn kommt, nicht mehr im Überfluss und jedem zur Verfügung steht? Wenn das Grundwasser eines Tages so knapp wird, dass es rationiert werden muss? 3 Jahre lang beschäftigte sich deshalb ein Team der Universität Tübingen damit, Echtzeitplanungstools und Zukunftsszenarien zu entwickeln, mit dem Ziel einer ans Klima angepassten Grundwasserbewirtschaftung. Rund 1,3 Millionen Euro standen zur Verfügung. Im Betrachtungsfokus standen das Neckartal bei Tübingen und das obere Gäu. In dem Gebiet schwankt die Tiefe des Grundwassers enorm, zwischen 3 und 100 Meter tief. Außerdem gab es zum Ist-Zustand quasi keine Daten. Die Forschungsgruppe musste erst gründlich ermitteln. Zusammen mit meteorologischen Daten der letzten Jahrzehnte fließt all das in das Rechenmodell der Tübinger Wissenschaftler. Die Prognose bis ins Jahr 2100 sieht durchwachsen aus. Es werde zunehmend wahrscheinlicher, dass der Wasserbedarf der Landwirtschaft nicht mehr aus dem Grundwasser gedeckt werden können wird. Hinzu kommt, auch der Bodensee als großes Wasserreservoir mit Überschuss gehört der Vergangenheit an. Trotz dieser beunruhigenden Prognose sind die Forscher zuversichtlich. Die Resonanz bei denen, die diese Ergebnisse als fundierte Entscheidungshilfe nutzen sollen, sei gut.
2: Der alte Mann der Münze. James Haupt sitzt im Rauch, im Halbdunkel, im blauen Salon in der Münzgasse 13. Er ist gerade erst 90 geworden und damit mit Abstand der älteste Bewohner der Münze. Der gebürtige Australier ist Bewohner der ersten Stunde und wohnt dort seit fast 50 Jahren. Unter den Nationalsozialisten residierte die Polizei im Haus, im ersten Stock die Gestapo. Später ging die französische Gendarmerie ein und aus. Am 27. Februar 1977 hieß es dann, die Bullen ziehen aus, wir holen uns das Haus. Über 200 Studierende stiegen durch die Fenster ein und besetzten das Haus. Eine Räumung fand nie statt. Rechtsstreits zwischen Studierendenwerk und Land, später der Denkmalschutz und nicht zuletzt die Wehrhaftigkeit der Bewohner bewahrte die Münze davor. Seit dem Tag danach wohnt James in der Münze, hat alles gesehen, war bei quasi jeder politischen Aktion und davon gab es in den 70ern mehr als Wochenmärkte dabei. Er hat unzählige Mitbewohner überlebt, einsam war er nie. Die Gemeinschaft ist längst Familie geworden. Dass Haupt mit Abstand der Älteste ist, ist kein Hindernis. Sein Zimmernachbar Noah unterstützt ihn besonders und begleitet ihn letztes Jahr sogar in seine alte Heimat Australien. Das solidarische Miteinander hat sich ausgezahlt. Es hat mich jung gehalten und am Leben. So sein Resümee.
1: Partnerschaft übers Netz. Seit 2014 besteht die Städtepartnerschaft zwischen Tübingen und Moshi in Tansania. Jetzt wurde sie um eine Volleyballpartnerschaft ergänzt. Der Sport verbessert das wechselseitige Verhältnis und eröffnet neue Perspektiven. Im besten Fall entstehen Freundschaften, so Kulturbürgermeisterin Gundula Schäfer-Vogel. Sie begrüßte die Gäste des Volleyballvereins Kilisumit gemeinsam mit Vertreterinnen und Vertretern der TSG Tübingen im Rathaus. Im Rahmen des Besuchs fand ein gemeinsames Beachvolleyballturnier auf dem TSG-Gelände statt. Der Beachvolleyball-Stützpunkt in Stuttgart wurde besichtigt und in Tübingen gab es Begegnungen und Gespräche. Der Besuch fand im Rahmen der tansanisch-deutschen Partnertagung der deutschen Volleyballjugend in Frankfurt am Main statt. Diese bringt VertreterInnen und Vertreter verschiedener Volleyballvereine aus Deutschland und Tansania zusammen, um den internationalen Jugendaustausch zu fördern und den Austausch im Sport zu stärken. So, und bevor wir zum nächsten Teil der Nachrichten kommen, spielen wir vor allem erstmal noch zwischendurch einen Song, und zwar Jesus He Knows Me von Genesis. Viel Spaß!

0: So, und dann willkommen zum zweiten Teil der Nachrichten. Mehrere Klagen gegen Parkraumbewirtschaftung in Tübingen. Nach und nach wurde in der Kernstadt der Universitätsstadt Tübingen die Parkraumbewirtschaftung eingeführt. Anfänglichst erhitzte Gemüter beruhigten sich nach und nach, doch ein paar Stimmen sind immer noch dagegen. So zum Beispiel auch Physiotherapeut Hartmut Schölkopf, der im unteren Wert seine Praxis betreibt. Er hat Angst, dass durch die Parkraumbewirtschaftung Nachteile für seine PatientInnen entstehen und hat deswegen in einem Eilverfahren geklagt. Obi Palmer sieht das gelassen, da er keinen Erfolg davon erwarte. Das Verfahren einer Person im Jahr 2024 wurde bereits wieder zurückgenommen. Ein anderes aus diesem Jahr findet jedoch statt. Die mündliche Verhörung findet am 12. November um 9 Uhr morgens statt.
1: Neues Nichtrauchergesetz werde von OB Palmer nicht kontrolliert. Seit dem 1. Juni gilt in Baden-Württemberg ein erweitertes Rauchverbot, unter anderem in Freibädern und an Haltestellen. Oberbürgermeister Boris Palmer will die Umsetzung des Verbotes der BürgerInnen allerdings noch vorerst nicht kontrollieren. Das teilte er in einem Facebook-Post mit. Er hält die erfolgreiche Kontrolle für nicht umsetzbar und findet das Gesetz unnötig. Ein Aspekt, den er besonders kritisiert, ist die Unklarheit darüber, wo die Haltestelle anfängt und aufhört. Man müsse klar erkennen, wo das Verbot gilt. Er kritisiert außerdem die gesetzliche Regelung von Alltagssituationen. Ein freiheitlicher Staat müsse seinen BürgerInnen zutrauen, vernünftig miteinander umzugehen. Wie sich alles weiterentwickelt, wird sich zeigen.
0: Weniger Platz in Reutlingen. Öffentliche Räume werden immer weniger frei. Absperrungen, Schutzgitter, Schilder, Fahrradständer, Pfosten, Bänke, Betonblöcke und Bodenlinien zur Markierung. Alle Komponenten haben ihren Sinn, allerdings werden die Summe zum Problem. Nagea beschreibt das so: Mütter müssen mit ihren Kinderwagen Slalom fahren. Senioren quälen sich mit ihren Rollatoren durch die engen Gassen. Als Fußgänger benötige man eine gewisse Geschmeidigkeit. Der Grund dafür sieht der Leiter des Reutlinger Amtes für Tiefbau, Grünflächen und Umwelt, Frank Bader, bei dem wachsenden Autoverkehr seit Mitte der 70er Jahre. Um die Autos mehr aus der Stadt rauszuhalten, kamen viele Schilder und Poller dazu. Mittlerweile sei auch das erklärte kommunalpolitische Ziel eine Fußgänger- und Radfahrer-gemenschengerechte Stadt. Bader müsse also versuchen, verschiedene Verkehre zu separieren. Dies stelle einen der Hauptgründe für die zugestellte Stadt dar. Hinzu kommen Fahrradabstellplätze, Gitter zum Schutz der Bäume vor Autos oder auch Betonklötze zum Schutz vor Amokfahrten beim Weihnachtsmarkt, die jetzt das ganze Jahr überstehen. Bader beschreibt das Gesamtbild als einen Kompromiss. Alle Einzelheiten haben ihren Sinn, in der Wirkung zusammen seien sie jedoch nicht besonders schön. So, und bevor wir dann gleich zu den Veranstaltungstipps kommen, hören wir noch einen weiteren Song, nämlich Age Friend von den Black Devil, vom Black Devil Disco Club. Enjoy!

0: Und damit sind wir wieder da, und zwar mit den Veranstaltungstipps fangen wir an mit Freitag, den 5. Juni. Ab 11 Uhr in der Herrenberger Straße 36 in Tübingen. Spazieren, gemeinsam statt einsam. Es gibt freitags ein neues Bewegungsangebot in der Weststadt. Neben dem gemeinsamen Bewegen steht auch das Kennenlernen im Vordergrund. Es können nach Belieben Pausen eingelegt werden. Los geht's an der Hölderlin-Apotheke. Ab 11 Uhr an der Herrenberger Straße 36 in Tübingen.
1: Ebenfalls ab 11 Uhr auf dem Parkplatz Burgholzweg in Tübingen Insektenexkursion. Wer sich schon immer gefragt hat, wie wichtig die Insekten für unsere Umwelt sind und welche davon auch in meiner Umgebung zu finden sind, der hat Glück. Heute ist es möglich, über Insekten in den Diskurs zu treten, sie gemeinsam zu bestaunen und zu fangen. Gerne kann auch etwas zum Beobachten oder zum Bestimmen und Fangen der Insekten mitgebracht werden. Wichtig sind gutes Schuhwerk, Sonnenschutz sowie ein kleines Feschbau für die Mittagspause. Kinder der Klassen 1 bis 6 sind mehr als willkommen. Ab 11 Uhr auf dem Parkplatz Burgholzweg in Tübingen.
0: Ab 15 Uhr im Deutsch-Amerikanischen Institut in Tübingen. Leveling up at the Library. Casual Gaming. Zocken bei entspannter Gesellschaft im Gaming Club. Es ist möglich, alleine oder in Gesellschaft an Konsolen die neuesten Games zu spielen. Das Coole dabei, man kann sich auch seine Englischfähigkeiten verbessern. Die Sprache des Gamings ist schließlich Englisch. Einmal im Monat besteht sogar die Möglichkeit, sich bei einem Wettbewerb zu beweisen und so an die Wall of Winners zu kommen. Ab 15 Uhr im DAI in Tübingen.
1: Ab 19 Uhr nochmal im Deutsch-Amerikanischen Institut in Tübingen. Behind the Whale, American Power in Fiction and Film. In der englischsprachigen Diskussionsrunde mit dem deutsch-amerikanischen Institutslehrer Scott Stell besteht die Möglichkeit, mehr über die amerikanische Power in Fiktion und Film zu erfahren. Es geht unter anderem um den sogenannten Roman Aklef. In dieser Art der Literatur bekommen echte Personen, Events oder Institutionen eine Maske der Fiktion. Sie geraten in erfundene Geschichten und Darstellungen und landen so in einer Verschmelzung aus Realität und Vorstellung. Es soll unter anderem darum gehen, wie Autoren und Filmemacher dabei vorgehen. Das und vieles mehr gibt es bei der Veranstaltung ab 19 Uhr im DAI in Tübingen.
0: Und damit kommen wir zum Samstag, den 6. Juni, ab 15 Uhr im Queeren Zentrum, das CSD Bastelcafé. Jede Woche am Samstagnachmittag findet das offene Café im Queeren Zentrum statt. Zu Beginn des Pride Months übernimmt das CSD-Team heute das Café. Wer möchte, kann sich anschließen zur Bastelei von allem Möglichen, was man beim CSD am 21. Juni so brauchen kann. Ab 15 Uhr im Queeren Zentrum.
1: Und ab 18 Uhr in der Getreidemühle Kienslehen, Mühlenfest Unterjesingen. Auf dem traditionellen 20. Mühlenfest in Unterjesingen gibt es nicht nur selbstgemachte leckere schwäbische Spätzle mit Soße und Kässpätzle, sondern auch Freibier vom Fassanstich und ein spannendes Unterhaltungsprogramm. Neben Quiz und Tombola am Freitag und musikalische Unterhaltung von verschiedenen Musikvereinen am Samstag gibt es Mühlenführungen, sowie Fahrten mit dem Fasswagen und einem Oldtimer-Feuerwehrauto. Ab 18 Uhr und dann am Samstag ab 10.30 Uhr in der Getreidemühle Kienslehen.
0: Ab 20 Uhr im Vorstadttheater The New Groove Project. Das Ende 2022 gegründete Quartett aus Herrenberg hat sich dem Jazz-Funk-Groove verschrieben. Die Band covert bekannte Künstler wie John Scofield, Nils Lundgren und George Duke und viele auch unbekanntere Interpreten, wobei sie den Stücken eine definitiv eigene Note verleihen. Ab 20 Uhr im Vorstadttheater.
1: Und nochmal.

0: 20 Uhr, aber im Club Voltaire, Misbehave Konzertabend. Drei Acts, ein Abend. Mit Pia, Ostara und Aura bringen drei junge KünstlerInnen den Sound der Stunde auf die Bühne. Zwischen Indie, New Wave und melancholischen Klängen erschaffen sie eine Atmosphäre, die unter die Haut geht. Ab 20 Uhr im Club Voltaire. Und bevor wir noch zum Sonntag dann kommen, spielen wir noch einen kurzen Song, nämlich Bunte Farben von Makko.
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0: So, und damit sind wir wieder zurück zu den Veranstaltungstipps noch für Sonntag, den 7. Juni. Ab 14.30 Uhr im Kloster Bebenhausen. Der letzte Abt von Bebenhausen. Bevor das Kloster Bebenhausen 1537 nach 350 Jahren im Zug der Reformation aufgehoben wurde, spielte sich ein längerer Machtkampf zwischen Herzog Ulrich und Johannes von Friedingen, dem letzten Abt von Bebenhausen, ab. In diesem Rundgang erfährt man mehr über den Geist der Zeit vor der Reformation und den Kampf des Abtes um sein Kloster.
1: Ab 14.30 Uhr im Kloster Bebenhausen. Die Information hat gefehlt. Ab 15 Uhr im Queeren Zentrum Kreativworkshop zur Pride-Ausstellung. Normen brechen, brechende Normen. Dazugehörigkeit, Mensch, Natur, Körper und Sexualität. Wenn ihr zu diesen Themen mit Wasserfarben malen, Collagen aus Magazinen, getrockneten Pflanzen, Scherben und mehr basteln und euren Assoziationen freien Lauf lassen wollt, dann ist dieser queere Workshop genau das Richtige für euch. Im Rahmen der Pride-Ausstellung Das Perversum lädt ein, könnt ihr euch in queere Gemeinschaft mit gesellschaftlichen Themen und persönlichen Erfahrungen auseinandersetzen. Die erarbeiteten Kunstwerke können natürlich noch für die Ausstellung eingereicht werden. Ab 15 Uhr im Queeren Zentrum.
0: Und ab 16 Uhr im LTT Wolf. Ein Monolog über Freundschaft, Zivilcourage und Wut nach Sasa Stanisic's Roman. Im Ferienlager wird Kimi mit einer schwierigen Entscheidung konfrontiert. Für seinen Mitschüler Jörg einstehen und zur Zielscheibe werden oder lieber schweigen. Eine kraftvolle Auseinandersetzung mit Ausgrenzung, Mut und der Verantwortung, sich gegen Ungerechtigkeit zu stellen. Ab 10 Jahren. Ab 16 Uhr im LTT.
1: Ebenfalls im LTT Another One Bites the Dust. Musikerin Charlie hat es geschafft. Der Traum vom Rampenlicht scheint Wirklichkeit geworden zu sein. Bis sie sich gezwungen sieht, auf ihr Leben zurückzublicken. Zurück zu den unbeschwerten Momenten der Kindheit, zu großen Träumen, leidenschaftlicher Liebe und schmerzhaften Entscheidungen. Vom jungen LTT waren auch Bo, Elliot und Leona bei uns. Hört auch gerne noch das Interview im Blogbeitrag an. Die leider bereits ausgebuchte Premiere ist bereits am Samstag. Weitere Termine sind am 12., 19., 20., 26. und 27. Juni, jeweils um 19.30 Uhr. Ab 16 Uhr im LTT.
0: Und ab 19 Uhr im Brechtbautheater The Pirates of Penzance. Premiere. Nachdem er nun seinen 21. Geburtstag gefeiert hat, hat Frederick seine Piratenlehre abgeschlossen und ist bereit für ein neues Leben. Aber was wird es bringen? Regisseurin Victoria war am Montag ja auch bei uns im Lokalmagazin. Hört euch gerne da nochmal rein, was sie für Einblicke hinter die Kulissen gegeben hat. Ihr Brechtbau-Ensemble Museum lädt ein zu dieser witzigen Piratenoperette mit viel Gesinge und Getanze. Das Stück und die Lieder sind auf Englisch. Ab 19 Uhr im Brechtbautheater. So, und als nächstes haben wir für euch einen Beitrag von der Flaggenhissung zum anlässlich des Beginns des Pride Months am vergangenen Montag. Und möchtest du dazu noch irgendwas sagen?
1: Ja, da gibt es ein paar Reden zu hören, die da vor dem Rathaus, auf dem Rathaus vorgetragen wurden, zu verschiedensten Themen, die alle wichtig rund um das Thema Queerness und Pride Month sind. Ja, kann nur gut werden, aber hört einfach selbst.
0: Gut, dann wünsche ich euch viel Spaß.
2: Tübingen macht bunt. Das ist das Motto des diesjährigen Pride Months in Tübingen.
1: Ich habe einfach in dem Moment
2: gefragt, aber ich habe vergessen. Er findet zum dritten Mal in Tübingens Geschichte statt. Der Pride Month ist ein Monat voller Sichtbarkeit, Stolz und des Richtens von Aufmerksamkeit auf die aktuelle Situation rund um die Rechte und das Leben queerer Personen. Am Montag, den 1. Juni 2026, fand vor dem Rathaus der Auftakt für den diesjährigen Pride Month in Tübingen statt. Zunächst wurde die Fahne der Pride-Flagge gehisst. Anschließend gab es verschiedene Redebeiträge. Eingeleitet hat die Sozialbürgermeisterin Dr. Gundula Schäfer-Vogel. Es folgten Reden, die ein breites Spektrum rund um die Situation queerer Personen absteckten. Zunächst gab es noch einmal die Begrüßung der Prorektorin für Internationales und Diversität der Universität Tübingen, Professor Dr. Dr. H. C. Monique Scher. Es folgte ein Beitrag von Dr. Heike Radwan vom Institut für Rechtsextremismusforschung. Anschließend kam Micha Schöller vom AGIT bzw. TIN-Schutz zu Wort. Es folgte Anne Köhler, die Vizepräsidentin der Sportentwicklung vom Württembergischen Landessportbund, Und zum Schluss kam noch das Queere Zentrum Tübingen e.V. zu Wort. In diesem Beitrag hören wir ein paar Reden des Auftakts, denn aus zeitlichen Gründen können wir leider nicht alle zeigen. Unsere Reporterin Passi war für euch vor Ort und hat sie aufgezeichnet. Wir starten mit der Begrüßung von Sozialbürgermeisterin Dr. Schäfer-Vogel. Die nächsten Reden werde ich jeweils kurz ansagen. Und nun viel Freude mit einer etwas verspäteten Übertragung der Reden zum Auftakt des Pride Months.
3: Den heutigen Tag, den Auftakt zum Pride Month in Tübingen, der jetzt, glaube ich, zum dritten Mal stattfindet, mit ein paar historischen Anmerkungen eröffnen. Wir wollen stark sein für queere Chancengleichheit. Das hat der Gemeinderat aus 2022 beschlossen und das Team von Frau Schahin vertieft und bearbeitet dieses Thema, das immer noch viele Facetten hat und immer noch viele Aufgabenstellungen. Aber wenn wir uns nochmal historisch verorten, wo stehen wir eigentlich? In Tübingen gab es 1961 noch die letzte Verurteilung eines 14-Jährigen, der in Einzelhaft kam, weil er einen Brief an einen Mann, einen Liebesbrief formuliert hatte, den er noch nicht mal abgeschickt hatte und das sogar auf Anzeige des seinerzeitigen Tübinger Oberbürgermeisters. Das kann man sich heute einfach nicht mehr vorstellen. Da gab es manche Strafrechtsparagraphen noch, die mittlerweile zum Glück abgeschickt sind. Und richtig Fahrt aufgenommen hat aber die queere Bewegung, möchte ich sagen, auch als Menschenrechtsbewegung in den Vereinigten Staaten, die doch immer wieder für sowas gut sind. Wir hoffen, das kommt dann wieder. Ne, gerade ist es ein bisschen schwierig. Aber das war 1969 in Greenwich Village. Da gab es in Stonewall Inn einen geheimen Treffpunkt, wo sich Menschen, lesbische Menschen, queere Menschen, transsexuelle Menschen, bisexuelle Menschen, Homosexuelle heimlich trafen, weil das alles noch diskriminiert wurde, weil man in seinen Rechten in Frage gestellt wurde. Und da gab es immer wieder schikanöse Razzien der Polizei. Und irgendwann nach einer Razzia, da war das Maß gewissermaßen voll und das Selbstbewusstsein war stark genug, dass die Menschen, ganz viele Menschen auch aus diesem Viertel sich solidarisiert haben. Und da gab es eine scheinbar spontane, aber letztlich herangereifte Protestbewegung, die sagte, nein, wir werden jetzt unsere Rechte einfordern. Und das war der Beginn einer langen Revolution. Die Revolution der Frau ist ja auch immer noch nicht abgeschlossen. Die hat auch schon einen sehr langen Weg hinter sich. Und wir sind auch in beiden Revolutionen sozusagen jetzt am besten gemeinsam unterwegs. Denn wir wissen, die Zeiten sind schlecht. Es gibt immer mehr Hasskriminalität gegen queere Menschen. Es gibt Diskriminierung, wenn nur Plakate runtergerissen werden, was in letzter Zeit bei häufiger der Fall war, ist es noch vergleichsweise harmlos. Rechte Narrative finden auch in den sozialen Medien willkommene Leser, denen das entspricht. Es ist eine Zeit der allgemeinen Verunsicherung, die an Menschen ausgetragen wird, die vielleicht eine andere Orientierung haben und das können viele Menschen offenbar heute nicht mehr aushalten und das geht so gar nicht. Wir in Tübingen haben uns zum Glück schon rechtzeitig auf den Weg gemacht, denn wir haben 2017 bis 2021 ein Forschungsprojekt gewissermaßen, kann man es fast nennen, zusammen vom Stadtarchiv und vom Stadtmuseum gehabt, das in die Ausstellung gemündet ist, an die alle sich vielleicht noch erinnern, Queer durch Tübingen. Da waren im Zentrum, standen am Ende auch 24 Biografien von Menschen, mit, die man heute vielleicht als queer bezeichnen würde, vom 16. Jahrhundert bis heute. Da gab es auch die erste queere Woche in Tübingen. Der Pride Month ist sozusagen das Anschlussformat mit einem vielfältigen Veranstaltungsprogramm, von dem Sie hoffentlich etliche Veranstaltungen wahrnehmen können. Und dann, wie gesagt, vorher schon 22 wurde der offizielle Arbeitsauftrag an Frau Schahin erteilt vom Gemeinderat, also auch mit politischer Rückendeckung, dass wir uns diesem Thema in Tübingen widmen. Und 2021 war nach langer Zeit wieder der erste Christopher Street Day. Der hatte seit den 19er Jahren in Tübingen gar nicht mehr stattgefunden. Jetzt haben wir sogar noch einen bunten Buchladen. Und ich finde gut, dass wir unterwegs sind. Ich finde gut, dass Sie alle da sind, weil wir müssen uns gegen diese gesellschaftlichen Entwicklungen stellen, Und wir müssen diese Revolution, die queere Revolution vorantreiben. Und das können wir nur, wenn wir zusammen sind und uns auch des Zusammenhalts vergewissern. Und das tun wir gerade heute sehr schön. Ich bin deswegen auch sehr froh, dass das Wetter noch gehalten hat und wir hier nicht im Regen stehen. Das passt nämlich auch gar nicht zu uns. Wir sind bunt, wir sind laut und wir lassen nicht nach. Herzlich willkommen.
2: Das war die Sozialbürgermeisterin Dr. Schäfer-Vogel mit der Begrüßung. Und als nächstes hören wir noch eine weitere Begrüßung, nämlich die der Prorektorin für Internationales und Diversität der Universität Tübingen, Professor Dr. Dr. H.C. Monique Scheer.
4: Hallo, vielen Dank. Ich bin Monique Scheer, Prorektorin für Internationales und Diversität. Und nach diesem sehr stimmungsvollen Auftakt möchte ich Sie auch sehr herzlich begrüßen. Es erfüllt mich mit besonderer Freude, dass wir diesen Pride Month bereits zum dritten Mal, wie gesagt, gemeinsam in enger Partnerschaft zwischen Stadt und Universität gestalten. Diese Kontinuität ist Ausdruck einer gewachsenen, einer vertrauensvollen Zusammenarbeit und zugleich ein sichtbares Zeichen dafür, wie stark wir sein können, wenn wir als Partnerinnen zusammenarbeiten. In Tübingen sind Stadt und Universität ja, das wissen wir, sowieso sehr eng miteinander verbunden. Umso mehr schätze ich es, dass sich diese enge Verbindung gerade auch in gesellschaftlich so bedeutenden Fragen zeigt. Gemeinsam übernehmen wir nämlich Verantwortung für Sichtbarkeit, für Anerkennung und für ein respektvolles Miteinander. Der Pride Month macht queeres Leben in unserer Stadt sichtbar und das nicht nur symbolisch, sondern ganz konkret im öffentlichen Raum und im gemeinsamen Austausch. Diese Sichtbarkeit ist essentiell, denn sie schafft Bewusstsein, fördert Verständnis und stärkt Zugehörigkeit. Sehr geehrte Frau Bürgermeisterin, liebe Mitglieder des Tübinger Gemeinderates, liebe VertreterInnen der Stadt, im Namen der Universität Tübingen danke ich Ihnen allen sehr herzlich für die hervorragende und stets konstruktive und vertrauensvolle Zusammenarbeit. Dieses partnerschaftliche Miteinander ist die Grundlage dafür, dass wir gemeinsam wichtige gesellschaftliche Impulse wie die öffentliche Feier des Pride Month setzen können. Mein besonderer Dank gilt dann deshalb ebenso dem queeren Netzwerk, dessen Engagement und persönlicher Einsatz diesen Pride Month maßgeblich tragen. Sie schaffen Räume der Begegnung, der Solidarität und des Empowerments. Gerade in herausfordernden Zeiten ist es von zentraler Bedeutung, füreinander einzustehen und solidarisch zu handeln. Der Pride Month erinnert uns daran, dass gesellschaftlicher Zusammenhalt aktiv gestaltet werden muss. Gemeinsam setzen wir ein klares Zeichen für Akzeptanz, für Gleichberechtigung und für eine offene demokratische Gesellschaft. Haltung zu zeigen bedeutet, nicht indifferent zu bleiben, sondern sich bewusst und entschieden für die Rechte und Würde aller Menschen einzusetzen. Ein Ziel, das auch die Universität Tübingen verfolgt, denn Vielfalt ist für uns nicht nur ein gesellschaftliches Ideal, sondern auch eine zentrale Voraussetzung der wissenschaftlichen Exzellenz. Eine Universität kann nur dann ihr volles Potenzial entfalten, wenn alle ihre Mitglieder die Möglichkeit haben, ihre Fähigkeiten frei zu entwickeln und einzubringen, unabhängig von Geschlecht, Herkunft, Religion, Alter, sexueller Orientierung, individueller Lebensrealitäten jeglicher Art. Diversitätspolitik ist damit untrennbar verbunden mit Fragen der Gerechtigkeit und der Qualität von Wissenschaft. Sie erfordert Sensibilität, Offenheit und die Bereitschaft, bestehende Strukturen kritisch zu hinterfragen. Es ist unsere gemeinsame Aufgabe, Diskriminierung entgegenzuwirken und Chancengleichheit aktiv zu fördern. Umso wichtiger ist es, dass wir über institutionelle Grenzen hinweg zusammenarbeiten, so wie wir es hier in Tübingen tun. Stadt, Gesellschaft und Universität zeigen gemeinsam, dass Vielfalt nicht trennt, sondern verbindet, stärkt und bereichert. Ich freue mich sehr, dass wir diesen Weg nun bereits zum dritten Mal gemeinsam gehen und ich bin überzeugt, dass wir auch in Zukunft wichtige Impulse für unsere Stadtgesellschaft setzen werden. Ich wünsche Ihnen allen einen inspirierenden Abend, bereichernde Gespräche und viele neue Perspektiven. Vielen herzlichen Dank.
2: Das war die Prorektorin für Internationales und Diversität der Universität Tübingen, Professor Dr. Dr. H.C. Monique Scher. Und nun spricht Dr. Heike Radwan vom Institut für Rechtsextremismusforschung.
5: Ja, vielen Dank für die freundliche Ankündigung. Ich freue mich wirklich sehr, heute hier sein zu können und hier sprechen zu können. Und ich lege in meiner Forschung eben Schwerpunkte auf Auswirkungen extrem rechter Gewalt, da werde ich auch gleich drüber sprechen, aber eben auch auf Gegenwehr und damit verbundene Handlungsoptionen von marginalisierten Gruppen. Darüber werde ich auch sprechen, das heißt, es wird nicht nur negativ werden, um es schon mal vorwegzunehmen. Queere Menschen, Lesben, Schwule und Trans oder non-binäre Personen sind seit einigen Jahren wieder die oder eine der zentralen Feindesgruppen, extrem rechter Akteure, Gruppen und Parteien. Dies zeigt sich zum einen in antifeministischer Propaganda, die sich gegen Errungenschaften und gewonnene Kämpfe der queeren Bewegung richtet. Bevor wir also zu den Herausforderungen zur Gewalt und zu den Gefahren kommen, will ich nochmal betonen, der CSD ist ja eigentlich sowas wie ein Geburtstag. Der CSD ist ja eigentlich der Anlass, LSBTIQA+-Kämpfe zu feiern, also auch die Errungenschaften zu feiern. Und er ist die Möglichkeit, ohne diskriminierende Blicke oder Worte auf die Straße gehen zu können. Also ja, die queere Bewegung hat Erfolge zu feiern. Wir haben viel erreicht und darauf können wir stolz sein. Das sind vor allem ein Mehr an Sichtbarkeit, Beteiligung und Repräsentation, außerdem aber auch juristische Erfolge. Schließlich haben wir heute die Öffnung der Institution Ehe. Wir haben den dritten Geschlechtseintrag und das Selbstbestimmungsgesetz, letzteres seit 2024. Soweit so gut. Zugleich gibt es eben eine deutliche Zunahme von gewalttätigen Übergriffen, die sich gegen Personen richten, die als queer gelesen werden. Das AutorInnenkollektiv Feministische Intervention monitort CSDs, Prides, Veranstaltungen seit 2 Jahren. In dieser Republik und im Jahr 2025, so schreiben sie in ihrer Auswertung, verliefen lediglich 110 von 243 CSDs und Prides friedlich, beziehungsweise ohne dokumentierte Vorfälle. Bei weit über der Hälfte der CSDs gab es eben extrem rechte Störungen. Wir sprechen hier von direkten Angriffen, von Beleidigungen, von Bedrohungen gegen Teilnehmende, von denen in 35 Fällen also und eben extrem rechte Versammlungen tatsächlich in der Nähe von den CSDs, von denen dann eben Störungen ausgingen. Außerdem wurden Orga-Gruppen im Vorfeld bedroht, Teilnehmende nach den Demonstrationen in Städten oder auf dem Nachhauseweg. Ein Dank an dieser Stelle an Queer Soliride, die An- und Abreise zu einzelnen ostdeutschen CSDs solidarisch begleiten und Schutz unterstützen. Nicht nur dort, also nicht nur in Ostdeutschland, das ist ja oft auch so ein Stereotyp, zeigt sich ein starkes Stadt-Land-Gefälle in der Gefährdungslage der CSDs. Denn auch bei den großen Prides in Köln, in Berlin, in Stuttgart, in Hamburg und München gab es extrem rechte Versammlungen, gab es Kundgebungen christlicher Fundamentalistinnen und weitere Störungen am Rand. Das heißt, während sich in der bundesdeutschen Gesamtschau ganz klar eine Zuspitzung in den ostdeutschen Bundesländern feststellen lässt, so zeigt ein genauerer Blick, dass es teilweise ältere Neonazi-Kader aus Westdeutschland waren, die aktionsorientierte Neonazis aus zum Beispiel Dortmund oder aus Schleswig-Holstein zu den Aufmärschen in Magdeburg, in Grevesmühlen oder Bautzen mobilisierten. Also es gibt einen Zusammenhang innerhalb dieser Republik bei diesen Angriffen. Flankiert werden diese Störungen, werden diese Angriffe auf der Straße von Online-Hetze gegen geschlechtliche und sexuelle Vielfalt, oft in Überschneidungen mit antisemitischem, mit rassistischem oder sexistischem Hass. Deutlich wird, es sind häufig sehr junge, extrem rechts organisierte Jugendliche, die gewalttätig die CSDs, die Einrichtungen oder die Communities angreifen. Manche sprechen von einer Wiederkehr der Baseballschlägerjahre, der 1990er Jahre, also drastischer rechter Gewalt auf der Straße. Davon, von dieser Gewalt, waren und sind immer unterschiedliche Gruppen betroffen. Am wenigsten sichtbar waren und sind zum Beispiel wohnungslose Menschen oder behinderte Menschen. Die Baseballschlägerjahre, auch die waren kein Phänomen des Ostens. Neonazis versuchten damals durchaus ihre Übergriffe, vor allen Dingen die Pogrome und die Hetzjagden in den Westen zu transferieren. Auch in Baden-Württemberg starb ein schwuler Mann infolge eines extrem rechten Überfalls. Der 28-jährige Raphael Blumenstock wurde am 4. November 1990 in Ulm auf dem Münsterplatz brutal zusammengeschlagen, umgebracht. Das ist ein Verdachtsfall, das heißt, die Polizei geht von mehreren Tätern aus, möglicherweise aus dem rechtsextremen Milieu. Doch zurück zu den Herausforderungen in der Gegenwart. Es braucht, wenn wir uns das angucken, es braucht deutlich mehr Empowerment, es braucht mehr Schutz, es braucht mehr Prävention, Monitoring und Vernetzung, es braucht aber auch mehr Forschung. Dies, also Forschung nicht zuletzt, um mit Prävention dieser Zunahme gewalttätigen Rechtsextremismus wirksam entgegenzusetzen. Was braucht es darüber hinaus? Ich komme zum Ende. Es braucht Wachsamkeit, Solidarisierung und Unterstützung innerhalb der Communities, aber auch durch die Mehrheitsgesellschaft. Und hier noch zwei Punkte, die mir wichtig sind. Das Bundesprogramm Demokratie leben, ein Ansatz gegen Rechtsextremismus und für Demokratiebildung, fördert erst seit wenigen Jahren tatsächlich die Selbstorganisierung und das Empowerment marginalisierter Gruppen. Neben verschiedenen migrantischen Gruppen werden hier auch queere Selbstorganisierung gefördert. Die Förderung von Vielfalt, also die Förderung von Vielfalt wurde in diesem Programm bislang selbstverständlich als Bestandteil unseres Grundgesetzes und als Absicherung demokratischer Kultur verstanden. Jetzt steht dieses Programm vor massiven Kürzungen und signifikanten Umstrukturierungen. Betroffen werden auch Projekte aus der queeren Community sein. Wichtig scheint mir, es braucht im politischen Handeln eine Haltung im Sinne wehrhafter Demokratie. Es braucht den Schutz, es braucht Solidarität und Unterstützung für marginalisierte Gruppen, um demokratische Kultur in Zeiten dieser extrem rechten Mobilisierung und Dominanzbestrebung abzusichern. Menschen sollen ermutigt werden, sich für Demokratie einzusetzen. Das betrifft nicht zuletzt auch die symbolische Unterstützung durch Institutionen der Wissenschaft. Ich habe viele Jahre an der Universität im brandenburgischen Cottbus gelehrt und geforscht. Dort war es wirklich selbstverständlich, dass die CSD Pride Week am Zentralcampus der Universität mit dem Hissen der Regenbogenfahne und mit Worten der Präsidentin eröffnet wird. Es war ein Zeichen für Vielfalt in unserer Gesellschaft, für Gleichberechtigung. Vor allem aber war es ein Zeichen gegen den erstarkenden Rechtsextremismus. Viele Universitäten, und zwar nicht nur im Osten, haben dies verstanden und flaggen zu den CSD-Wochen. Dies hat ganz und gar nichts mit einer falsch verstandenen Neutralität zu tun. Ganz im Gegenteil. Es ist, guckt man in den Gesetzestext, es ist Aufgabe, zum Beispiel auch von verbeamteten Wissenschaftlerinnen, sich einzusetzen für die Werte unseres Grundgesetzes. Und da steht in diesem Gesetzestext, ich habe mir das jetzt nochmal in der Ausführlichkeit angeguckt, da steht, man ist nicht einfach nur so verpflichtet, sich einzusetzen, sondern engagiert und nachdrücklich, so sagt es die ausführliche Rechtsprechung. Das heißt, wir werden mit Unterstützung der Kolleginnen aus dem Team Equity einen Antrag im Rektorat einreichen und freuen uns auf die Zusammenarbeit. Es ist unsere Aufgabe, uns gegen extrem rechte Ideologie und Angriffe zu positionieren und gemeinsam solidarisch für die Ziele demokratischer Kultur einzustehen. Insofern mein Fazit, wir lassen uns nicht einschüchtern, wir stehen zusammen. Vielen Dank.
2: Das war Dr. Heike Radwan vom Institut für Rechtsextremismusforschung. Und nun zum Schluss spricht noch das Queere Zentrum.
6: Und jetzt freue ich mich auf den Redebeitrag. Dankeschön. Ja, vielen Dank. Danke alle. Vielen Dank für die Einladung, dass wir hier reden dürfen, dass ich hier reden darf. Mein Name ist Jorbe und ich arbeite, wie gesagt, ehrenamtlich für das Queere Zentrum Tübingen. Wir haben jetzt schon in mehreren Beiträgen gehört, warum Pride immer noch so wichtig ist. Warum es für viele von uns zu unserem Alltag dazu gehört, sich für die eigenen Rechte engagieren zu müssen. Warum es Institutionen und Einzelpersonen benötigt, um diese Rechte strukturell zu erarbeiten. Teile dieser Arbeit, die in der Öffentlichkeit und auf struktureller Ebene passieren, sind eigentlich ganz gut einsehbar. Ich möchte aber an dieser Stelle einen Einblick geben auf die Community-Arbeit, die im Kleinen, im Interpersönlichen geleistet wird, die vielleicht weniger sichtbar ist. Das QZT, Queere Zentrum Tübingen, oder wie wir es eigentlich nennen, das QZ, sollte an erster Stelle immer ein sicherer Raum für queere Leute sein. Der Anspruch, den wir schon seit der Eröffnung immer verfolgt haben, ist, dass unsere lokale Community im QZ einen Ort hat, um sich aufzuhalten, zu organisieren und zu entfalten. Die Community selbst gestaltet das Angebot. Das heißt, jede Person, die mitmachen will, darf das. Wir haben dann erstmal viele gut besuchte sogenannte Spaßangebote aufgebaut. Wir haben Kaffee, Buchclub, Chor, Fußball, Basteln, Brettspiele. Das sind alles Angebote, an denen queere Menschen und Verbündete sich entspannt zusammensetzen können und gemeinsam einen sicheren Raum zu genießen. Aus diesen Angeboten entstanden dann Freundschaften, Community und sogar politische Aktionen. Wir versuchen auch direkt über unsere Strukturen Hilfsangebote zu schaffen. Aktuell haben wir 2 TherapeutInnen, die kostenloses Beratungsangebot in unseren Räumen stellen. Seit wir dieses Angebot vor 2 Jahren eröffnet haben, wurden wir mit Anfragen überrannt. Es besteht Notwendigkeit. Ebenso sind unsere Selbsthilfegruppen Orte, an denen unsere Gemeinschaft sich gegenseitig unterstützt. Es passieren sehr viele Dinge bei uns und ich habe selber manchmal überhaupt keinen Überblick. Aber ich möchte eine Gruppe im Besonderen hervorheben, die meiner Meinung nach ein fantastisches Beispiel für Community-Aktivismus ist und die mich persönlich sehr inspiriert. Vor etwa einem Jahr hat sich eine Transfem-Gruppe bei uns gebildet. Das heißt, eine Gruppe für Transgender-Frauen und transfeminine Personen. Sie treffen sich einmal im Monat, um sich auszutauschen und haben zusätzlich einen Gruppenchat. Ich durfte im Jahr miterleben, wie sich diese Gruppe an Menschen zu einer der aktivsten und handlungsfähigsten Gruppen entwickelt hat, die ich im aktivistischen Raum bis jetzt gesehen habe. So, sie tauschen Wissen aus über Hormontherapien, Namensänderungsverfahren, Operationen. Sie begleiten sich gegenseitig zu Arztterminen, sie tauschen Kleider und sie geben sich gegenseitig Struktur und Anhalt. Ja, was ich so beeindruckend finde, ist, dass wenn jemand akut Hilfe braucht, sind sie sehr schnell, sie sind sehr gut vernetzt. Also ein Beispiel dafür, vor einiger Zeit brauchte eine Aktivistin aus der Gruppe Unterstützung für eine hilfsbedürftige Familie. Sie hatten gar keinen Querbezug. Aber innerhalb weniger Stunden hatte diese Transfem-Gruppe ein Handy organisiert mit funktionierender SIM-Karte und Ladekabel. Und jetzt hatte diese Familie eine Möglichkeit auf einen Zugang zur Welt. Und das ist eine der vielen Beispiele, für was diese Gruppe wöchentlich leistet. Ich glaube, ich muss hier nicht erwähnen, wie viel politische und persönliche Diskriminierung Transfrauen aktuell erleben. Auch innerhalb der queeren Community ist diese Diskriminierung zu spüren. Im Mikrokosmos des QZs haben sie aber einen Weg gefunden, miteinander gegen strukturelle Hürden der Welt vorzugehen. Und, das möchte ich an dieser Stelle betonen, sie tragen diese Solidarität auch nach außen hin weiter, also auch außerhalb ihrer Gruppe. Es ist keine Gruppe mit krasser Organisationsstruktur, sie sind keine Institution, sie erhalten nicht mal Fördergelder oder Ehrenamtspauschalen für die teilweise lohnarbeitsähnlichen Zeiten, die die Aktivistinnen investieren, um einander zu helfen. Und das für eine demografische Gruppe, die auch auf dem Arbeitsmarkt strukturell stark benachteiligt wird. Wenn wir über den Pride Month reden, über Stolz, dann denke ich an diese Menschen. Viele meiner liebsten Freundinnen und viele, die ich nur über ein Lächeln kenne, die sich füreinander organisieren und unterstützen. Ich bin stolz, auch nur ein winziger kleiner Teil davon gewesen sein zu können, ihnen diesen Raum zu geben, in dem sie sich sicher fühlen können. Die politische Rechte möchte unser queeres Leben unlebbar machen. Dass wir aufhören, Familie zu gründen, dass wir unsere Perversheit in der Öffentlichkeit zutage tun, dass wir komplett an den Rand der Gesellschaft gedrückt werden. Wir können aktiv dagegen vorgehen, ja, in der Politik, wählen gehen, demonstrieren, unseren PolitikerInnen in Rathäusern Druck machen. Und ja, doch während diese Arbeit voranschreitet, müssen wir auch gewährleisten, dass diejenigen, die von Homophobie, der Queer- und Transfeindlichkeit betroffen sind, einen sicheren Rahmen haben, um sich zu widersetzen. Oder auch einen Ort haben, an dem sie einfach Mensch sein können. Ich hoffe, Sie, liebe Menschen, können heute daraus was für sich mitnehmen. Dankeschön.
7: Vielen Dank. Ja. Herzlichen Dank an alle Redebeiträge und alle Impulse. Vielen Dank, dass Sie alle da sind. Gehen Sie jetzt gerne ins Gespräch, schauen Sie beim bunten Buchladen am Büchertisch vorbei und vor allem nehmen Sie die Veranstaltungsbroschüre für den Pride Month mit, weil das hier heute war ja der Auftakt. Und es gibt viele, viele Veranstaltungen, die in dieser Broschüre angekündigt sind. Und wir freuen uns, wenn wir Sie auf der einen oder anderen Veranstaltung wiedersehen. Dankeschön.
2: Das war der letzte Beitrag vom Queeren Zentrum. Und damit beenden wir den heutigen Beitrag. Freuen wir uns auf einen Monat voller Pride und Sichtbarkeit. Besucht gerne so viele Angebote wie möglich und feiert schön. Happy Pride von der Wüstenwelle.

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4: So, und damit herzlich willkommen zurück hier beim Lokalmagazin in der zweiten Stunde. Und wie immer haben wir ein Interview und heute reden wir nochmal zum zweiten Mal jetzt mit der Rekt-Orga. Letztes Mal ging es ja so grob ums Rekt. Dieses Mal gehen wir mal gezielter darauf ein, was man denn dieses Jahr so erwarten kann und was euch erwartet. Aber zunächst stellt euch doch gerne einmal kurz selber vor.
5: Genau, hey, ich bin Elias. Ich bin jetzt schon einige Jahre beim Rekt-Team mit dabei in der Orga. Genau, und kümmere mich meistens auf dem Gelände so um die ganzen Helfenden, die bei uns auf dem Gelände drauf sind. Jo.
6: Hallo, ich bin Ilva und ich bin ganz neu dabei, seit ungefähr 2 Monaten, und ich schaue in verschiedene AKs gerade noch rein, vor allem in den Workshop-AK auch, und muss noch ein bisschen rausfinden, wo ich dann später besonders oft bin.
7: Ich bin Simon, ich bin schon ein bisschen länger beim Rekt mit dabei und mache ganz viele verschiedene Sachen, aber unter anderem auch mit Ideas zusammen die Sache mit den Helfenden und auch Workshops und Booking ein bisschen. Mhm.
4: Vielen Dank euch. Fasst doch vielleicht nochmal einmal ganz kurz zusammen, was ist das Rekt und welche Komponenten stehen dabei vielleicht im Vordergrund?
5: Das Rekt ist ein Umsonst- und Draußen-Festival erstmal so. Das ist erstmal so das große Label oben drüber. Das heißt, alle Leute können bei uns aufs Gelände kommen. Wir finden in der Jahnallee, Kastanienallee in Tübingen statt. Genau, eben, es können alle Menschen kommen. Egal wer, muss niemand was zahlen für einen Eintritt. Und dann haben wir eben bei uns noch den Anspruch, politische Workshops, die Acts sind auch zum Teil eher in politische Richtungen, das heißt nicht nur irgendwie zum Flexen oder etc., zum Beispiel bei Hip-Hop, sondern eben mit einem gewissen politischen Anspruch. Genau. Mhm.
4: Genau, ich glaube, das sind so vor allem die zwei wichtigsten Komponenten, Musik und Politik. Seid ihr eher als Musikfestival oder politisches Festival bekannt?
7: Ich glaube, das kommt drauf an, wen du fragst. Mhm. Es wird bestimmt Leute geben, die in der Tendenz aus Rekt immer eher später gegangen sind und deswegen eher was von der Musik mitbekommen haben. Und dann gibt es so Leute, die sich jede politische Veranstaltung in Tübingen und Umgebung immer geben möchten gerne. Und für die ist das Rekt vielleicht dann eher ein Ort für politischen Austausch. Mhm.
4: Was ist denn das Motto von diesem Jahr?
7: Nach?
6: Oben.
5: Treten.
4: Das war doch einstudiert. Sehr gut. Ja, darauf werden wir dann gleich auch noch weiter eingehen. Wir spielen dann auch gleich nochmal kurz einen Song, bevor wir dann an die Workshops rangehen. Aber vielleicht nochmal kurz in kurzen Worten zusammengefasst, worauf freut ihr euch denn am meisten dieses Jahr?
7: Habt ihr irgendwas? Also.
5: Für mich ist es einfach primär erstmal mit dem ganzen Orga-Team wieder 1,5 Wochen auf dem Platz zu verbringen und dann am Ende Samstagnacht sagen zu können, wir haben wieder ein richtig geiles Festival auf die Beine gestellt. Genau.
6: Ja, auch viele junge Menschen auch aus Tübingen und verschiedene Menschen, die sich freuen auf die ganzen coolen Acts, die wir dieses Jahr haben.
7: Das, was die beiden schon gesagt haben, auch klar, aber ich nehme jetzt auch mal 2 direkte Programmpunkte. Ich freue mich zum einen wahnsinnig drüber, dass die Seventh Burn spielen, weil die sich gereunited haben letztes Jahr zum 20-jährigen Jubiläum und dann hatte einer von denen Bandscheibe und konnte nicht. Das war sehr, sehr schade, fand ich auch sehr, sehr schade. Der Gitarrist von denen hat auch eine ganze Zeit lang hier bei der Wüstenwelle mitgearbeitet und wir kennen uns gut. Deswegen war es für mich irgendwie so eine persönliche Enttäuschung, irgendwie, dass sie nicht gespielt haben. Und jetzt kommen sie dafür dieses Jahr und da freue ich mich wahnsinnig dolle drauf. Das wird ein richtig, richtig cooler Auftritt. Und was das politische Programm angeht, freue ich mich zum einen, glaube ich, sehr, sehr darüber, dass das Gerskin kommt zu uns, die so ein bisschen über das Thema Frauen in der Politik sprechen wird. Und ich glaube, da kann sie echt was zu erzählen und hat da wirklich spannende Einblicke. blicke, auch was den jetzigen Parteivorsitzenden der SPD angeht und so, wie das so ist, als Frau neben dem zu arbeiten oder mit ihm zu arbeiten, sagen wir so. Und über Volker Wissing freue ich mich ehrlich gesagt auch wenn er gar nicht meine politische Meinung vertritt.
4: Mhm. Okay, sehr schön. Jetzt hast du schon einen kleinen Einblick gegeben, was es denn an PolitikerInnen geben wird dieses Jahr. Darüber wollen wir auch dann gleich noch sprechen. Und generell danke für die schönen Eindrücke. Jetzt haben wir auf jeden Fall ein schön breites Bild davon, worauf man sich beim Rekt freuen kann. Und bevor wir dann jetzt weitermachen, spielen wir einen Song von einer Band, die auch beim Rekt spielen wird, nämlich La Pantera von Pentasonics. Viel Spaß damit.

0: So, und damit sind wir zurück in unserem Interview. Wir würden jetzt erstmal anfangen, ein bisschen über die Workshops mit euch zu sprechen. Erstmal, wir haben gerade eben schon ein bisschen angeschnitten. Manche Leute sind eher für Musik da, manche eher für Workshops. Wie ist denn so, wie viele Leute erwartet ihr denn für die Workshops?
1: Also lässt sich immer ein bisschen schwer sagen. Es gibt Workshops, die sehr gut ankommen. Wir hatten mal den fast legendär gewordenen Workshop, den ein Professor von der Uni angeboten hat, der den schönen Titel trug, ist Boris Palmer ein Rassist? da ging es gerade eben drum, wie er so, war irgendwie kurz nach 2015 und seine Postings und Aussagen dazu hat man da so ein bisschen analysiert. Der war sehr, sehr voll, weil der, glaube ich, auch allein durch den Titel ein bisschen polarisiert hat. Ich könnte mir vorstellen, dass dieses Jahr von wegen polarisierend die Workshops und Vorträge von Saskia Esken und vor allem Volker Wissing ganz schön voll werden könnten. Hoffe, dass es dabei Diskussionen bleibt und nicht zu mehr kommt. Und bei den anderen Workshops ist es immer so ein bisschen so ein, kommt immer drauf an, was die sich für ein Thema ausgesucht haben. Also es gibt ja so ein paar Gruppen, die das immer wieder machen. Also Amnesty, Attac, auch Plan B oder so, oder Fridays for Future, die sind immer wieder mit Workshops da und da kommt es manchmal ein bisschen drauf an, ob man irgendwie mit dem Workshop-Titel so ein bisschen den Zeitgeist getroffen hat. Je nachdem sind mehr oder weniger Leute da.
0: Wen sollen die Workshops dann ansprechen? Habt ihr so für verschiedene Altersgruppen verschiedene Sachen oder wie stellt ihr das vor?
1: Die Workshops sollen eigentlich alle Leute ansprechen. Also alle Leute, die politisch interessiert sind zumindest und sich da in einem demokratischen Spektrum bewegen. Und da ist es egal, wie jung oder alt man ist. Ich persönlich finde es interessant, ehrlich gesagt, wenn es findet ja zum Beispiel am Samstag parallel zum Workshop-Programm, wenn dann unsere Polit-Promis in Anführungszeichen gleich jetzt mal da sind, ist er in der näheren Umgebung ist ja auch das Kinderfest dann. Ich finde es auch immer spannend, das hat man bei der Wüstenwelle, bei der schönen Sendung Kids on Air ja auch immer beobachten können, wenn Kinder auch PolitikerInnen mal Fragen stellen und die auf eine ganz eigene Art und Weise ausquetschen. Könnte ja vielleicht auch spannend sein.
0: Ja, das kann ich mir definitiv mal vorstellen. Gibt es dieses Jahr irgendwie besondere Workshops, die unter dem Motto sich einordnen im Besonderen oder sind die alle Workshops unter dem Motto dieses Jahr?
1: Also ich finde, man sollte sowieso, ich komme nochmal auf die beiden Politiker zurück, die zu uns kommen. Ich finde, da sollte man sowieso, also finde ich es cool, wenn man gerade die beiden vielleicht zu dem Thema auch ein bisschen löchert, ein bisschen politisch auch stellt und auch das auch gerne, darf man gerne auch hart tun, so, ja, mit Worten. Habe ich ja vorhin schon gesagt, also Attac zum Beispiel macht einen Workshop zum Thema Rente, der sich natürlich darauf bezieht. Wir haben einen Workshop von Plan B, wo es um GEAS und die Rechte von Geflüchteten geht zum Beispiel. Genau, das sind dann schon so Themen, die ordnen sich dann eindeutiger diesem Motto unter.
0: Ja, dann gehen wir doch einmal mal direkt so im Detail rein. Fangen wir mit dem Freitag an. Wer ist dann am Freitag alles da für Workshops?
1: Wer ist am Freitag alles da? Ich habe ehrlich gesagt, ich bin mittlerweile an einem Stand der Planung, dass ich nicht mehr weiß, an welchem Tag die einzelnen kommen. Ich weiß, wer alles kommt, wenn wir alles angefragt haben. Aber es war jetzt so, das muss ich ganz ehrlich zugeben, sich in den letzten zwei Wochen hat sich nochmal viel verschoben, weil ein paar Leuten aufgefallen ist, die wir am Freitag geplant haben, aber wir können am Freitag nicht und andersrum. Mhm. Das heißt, wir haben zwischen Freitag und Samstag relativ viel rumgeschoben. Ich weiß gerade nicht, ich glaube, Attac ist auf jeden Fall an beiden Tagen mit dabei, mit einem Workshop. Wie gesagt, Plan B zum Beispiel ist am Samstag da. Ich glaube, am Samstag wird es auch einen Yoga-Workshop geben für Leute, die mal was an einer nicht politischen Sache quasi teilnehmen wollen. Was gibt es denn noch alles? Ja, Volker Wissing und Esken kommen am Samstag beide. Ja.
0: Okay.
1: Ansonsten kann man alles ganz toll nachschauen auf unserer wundervollen Website recognizefestival.de. Da gibt es den Slot Workshops. Da stehen dann auch die Uhrzeiten dran.
0: Okay. Ich würde noch mal fragen, welche findet ihr so als Einzelne besonders wichtig oder welche würdet ihr euch anschauen, wenn ihr die Möglichkeit hättet, wenn ihr nicht viel zu tun habt?
2: Ich bin am meisten abgeholt von Text Me If You Can, weil ich das für ein sehr relevantes Thema weiterhin in Deutschland halte. Gerade auch eben zu unserem Motto nach oben treten, passt das ja sehr gut, beziehungsweise je nachdem auch eher den Arm nach oben hin ausstrecken und da was wegnehmen. Genau, deswegen finde ich, dass das ein sehr spannendes Thema ist, worüber man viel reden sollte.
3: Es gibt einen Workshop Rage Against Patriarchy von Amnesty International Tübingen und da sehe ich mich sehr. Also ich möchte auf jeden Fall schauen, was die zu bieten haben und ja, freue mich drauf.
0: Okay. Simon hat ja gerade schon gesagt, worüber er sich besonders freut, nämlich die PolitikerInnen.
1: Ich weiß den genauen Titel gerade nicht, aber ich weiß, dass wir auch einen Workshop haben zum Thema Entmilitarisierung oder Antimilitarisierung. So dieses ganze Wehrpflichtthema, das jetzt aufkommt, finde ich persönlich auch ziemlich spannend, weil ich da immer froh bin, unterschiedliche Meinungen zu hören. Sag
4: ich
1: mal.
4: Was ich gerade noch gesehen habe, der Text Me If You Can fällt aus. Stimmt das? Also auf der Website steht das?
1: Ja.
2: Das ist aber schade. Das wusste ich noch nicht. Oh yeah.
1: Da sind wir bei dem Punkt von, was ich vorhin sagte, in den letzten Wochen hat sich viel nochmal geändert. Die mussten leider absagen.
4: Ja, schade. Also alle Zuhörer, die sich jetzt schon gefreut haben, es tut mir leid. Und was ich auch noch gerade sehe, was ich besonders spannend finde, die Omas gegen Rechts kommen auch noch.
1: Zusammen mit der Jungen Geschichtswerkstatt, ja.
4: Genau. Was ist das denn für eine Kombination? Also was kann man sich da denn so erhoffen, programmatisch?
1: Ja, also die Junge Geschichtswerkstatt setzt sich in Tübingen ja viel auch mit der lokalen NS-Geschichte der Stadt und ihre BürgerInnen auseinander und macht da ganz viel. Manche Leute haben es vielleicht schon gesehen, in der Altstadt oder in der Stadt verteilt gibt es auch immer wieder diese Stelen, wo man was nachlesen kann, wo Menschen gelebt haben in Tübingen, die vielleicht bei der NSDAP waren oder irgendwie bei Gestapo oder SS oder so Offiziere waren oder wo jüdischen Menschen in Tübingen irgendwie starkes Unrecht widerfahren ist. Und insofern passt die Kombination zusammen, dass es beides Gruppen sind, die sich gegen rechts einsetzen und gegen rechts kämpfen. Die Junge Geschichtswerkstatt, logisch ergibt sich aus dem Namen mehr aus einem historischen Ansatz heraus und die Omas gegen rechts sollten hoffentlich alle kennen und wissen, was die tun.
0: Ja, was für ein Thema fehlt denn, würdet ihr sagen? Habt ihr irgendwas gerade im Kopf oder irgendwas, was ihr gerne gehabt hättet, was nicht geklappt hat, abgesehen von Text Me If You Can jetzt, ja, oder irgendein Thema?
1: Also ich weiß sofort was, wenn ihr noch grün wollt. Wir haben es echt versucht und mehrfach angefragt, bei ganz verschiedenen Gruppen, ich will jetzt die Gruppen nicht nennen, um dass es nicht wie Fronten klingt, aber wir haben sehr viele Gruppen angefragt, die sich zu dem Thema engagieren, ob sie was zum Thema Wohnraum und Wohnraumgerechtigkeit und Mietgerechtigkeit machen und haben leider entweder keine Antworten bekommen oder Absagen, weil irgendwie dann doch keine Zeit war und so. Das finde ich sehr, sehr schade. Ich finde, das ist eines der drängendsten innenpolitischen Themen unserer Zeit. Vor allem in Tübingen kann man das sehen. Das ist eine wahnsinnig wichtige Debatte. Wohnraum ist einfach was alle Menschen angeht. Über 50% der Deutschen wohnen zur Miete. Die Mieten explodieren. Es wird für Leute unmöglich, normal zu wohnen eigentlich noch. Und ich finde ehrlich gesagt auch, dass es da eine totale Verschiebung in der Debatte gibt, auch in Richtung, ich sag mal, der Hauptstadt, weil irgendwie ständig immer nur davon gesprochen wird, wie schrecklich die Situation in Berlin und vielleicht mal noch Hamburg, München ist. Aber das ist echt ein Thema, das betrifft nicht mehr nur die großen Millionenstädte in Deutschland. Das kennen wir in Tübingen, das kennt man aber auch aus anderen kleineren Städten, spätestens wenn eine Universität mit dabei ist, aber mittlerweile echt auch sonst oft schon, wird es für die Leute einfach schwer, eine Wohnung zu finden. Oder ich kenne mittlerweile auch einige Leute, die aus der Stadt aufs Land gezogen sind, damit es da billiger ist, weil sie halt gerne mal ein Haus hätten. Und selbst der Kauf von einem Haus für die Leute fast unmöglich wird. Und das ist, glaube ich, was, wenn die Politik das nicht schafft, da ernsthaft dran zu gehen und auch in Tübingen man da mal ernsthaft mit harten Regeln und Bandagen kämpft, das wird einem die Sache krass um die Ohren fliegen. Das könnte man jetzt noch weiterspielen mit Leerstand und was weiß ich, wie asozial manche VermieterInnen hier in Tübingen sind. Da müsste man echt mal was tun und vielleicht auch mal was tun für die Leute, die nette VermieterInnen sind. Mhm. Und die vielleicht auch ein bisschen mehr unterstützen dabei, dass die vielleicht an mehr Wohnraum kommen und den dann zu normalen Preisen vermieten.
4: Ja, voll. Also, Text. Ich finde auch, das ist ein wichtiges Thema. Ich kann da nur aus Rückmeldung geben und aus Erfahrung sprechen. Allein wie viel WG-Castings ich schon hinter mir hatte, um eine fucking Wohnung in Tübingen, um ein WG-Zimmer zu finden, das einigermaßen bezahlbar ist. Das war auf jeden Fall ein Kampf. Also ich habe auch tatsächlich dann 2 Jahre lang nicht mal in Tübingen gewohnt, sondern halt immer außerhalb, weil das halt einfach mehr möglich war. Deswegen, ich finde auch, das ist ein sehr wichtiges

0: So, und damit herzlich willkommen zurück zum Interview beim Lokalmagazin auf der Wüste Welle, UKW 96,6. Wie wir gerade schon mehrfach angeteasert haben und angeteasert wurde, kommen hochrangige PolitikerInnen zum Rekt dieses Jahr. Und darüber wollen wir jetzt nur in Kürze ein wenig sprechen. Und fangen wir vielleicht bei Saskia Esken an. Warum ist denn sie dieses Jahr dabei und wie passt sie vielleicht auch zum Festival?
1: Also das hat so ein bisschen den Hintergrund, dass das werden alle Leute in Tübingen bestätigen können, die politische Veranstaltungen machen. Das ist einfach nicht immer so, dass ein politisches Programm total knallevoll ist. Ja? Und man teilweise auch einfach das Problem hat, und das, wie gesagt, haben alle Gruppen, dass du oft auch einfach dieselben Nasen immer wieder da hast, sag ich jetzt mal. Und dann hat man so ein bisschen so eine Tendenz von, dann schwimmt man mehr oder weniger im eigenen Saft rum und erreicht vielleicht auch einfach nicht so viel. Und es gab so ein bisschen den Wunsch und die Idee von auch ein paar Neuen aus dem Team zu sagen, hey, wie kriegen wir das hin, das Workshop-Programm wieder ein bisschen ansprechender zu gestalten, ein bisschen größer zu machen, vielleicht auch unter mehr Leute hinzubringen. Da gibt es verschiedene Gedanken dazu, die wir uns gemacht haben. Das eine ist auch, dass wir die Workshop-Area, den Bereich ein bisschen aufhübschen wollen und so. Wir haben ja vom paar Jahren auch schon angefangen, da mal ein bisschen hübschere Zelte hinzustellen und so. Das hat auch schon geholfen. Aber dann war eben dieses Jahr auch die Idee zusammen, man fragt ein paar Leute an aus Politik und Gesellschaft, die ein bisschen bekannter sind und die ein bisschen Gravitas haben und dadurch quasi mehr Leute anziehen und so das Workshop-Programm als solches einfach ein bisschen aufwerten, sage ich jetzt mal, im Sinne von, dass mehr Leute kommen, weil sie denken, ja, den Namen habe ich schon mal gehört und dann vielleicht danach dann noch in andere Workshops gehen, zum Beispiel in den von Amnesty International oder sowas, weil sie vielleicht sonst nicht hingegangen wären. Mhm. Das war so ein bisschen die Idee. Und dann hat man eben verschiedene Leute angefragt, aus verschiedenen Gruppen und von bestimmten Gruppen auch nicht. Und dann haben eben zugesagt Esken und Wissing. Mhm. Genau.
0: Jetzt ist das Programm bei Esken ja ein Q&A-Brunch mit ihr. Wie sieht denn das aus und was kann man da erwarten?

0: Also das wird ein bisschen moderiert von der Miri, die manche vielleicht von der Wüstenwelle auch kennen, die hat ja auch eine Sendung. Und die wird das so ein bisschen versuchen, so ein bisschen zu leiten. Aber die Idee ist natürlich schon, dass vor allem ihr, die ihr kommt, da dann Fragen stellen könnt. Also wir versuchen so ein bisschen was essen, was einem Brunch in irgendeiner Form gerecht wird, da ein bisschen hinten mit hinzustellen. Wir stellen ein paar Tische und Bierbänke auf, so ein bisschen im Schatten dann vielleicht auch. Und dann kann man ihr einfach Fragen stellen. Mhm. Zu verschiedenen Themen. Wie gesagt, das Überthema ist so ein bisschen Frauen in der Politik. Wie gesagt, ich glaube, da Thema House of Lars kann sie ganz gut was zu erzählen. So. Aber man kann mit ihr natürlich auch über andere Themen sprechen. Ich glaube, dass es auch grundsätzlich interessant ist, das ist jetzt meine persönliche Meinung, wir haben mit den beiden zwei Leute, die sehr direkt an der Ampelregierung beteiligt gewesen sind. Mhm. Und ich glaube, dass man an dem Fragen und Hinterfragen, wie das in der Ampelregierung eigentlich viele Sachen gelaufen sind, wie die gearbeitet haben, wie die von rechtskonservativen Parteien und Medien vor sich hergetrieben worden sind, um einen anderen Spirit in diesem Land oder einen anderen Zeitgeist in diesem Land irgendwie zu erkämpfen, wie das so gewesen ist, darüber ein bisschen nachzudenken und darüber ein bisschen was zu erfragen und zu hören, finde ich, würde uns allen vielleicht nicht schaden.
1: Das ist das, was ihr euch auch dann so ein bisschen davon erhofft?
0: Das kann man ja nicht steuern. So, ne? Letzten Endes kommt es auf die Leute drauf an, was die interessant finden. Wie gesagt, vielleicht setzt sich spontan ein Kind vom Kinderfest damit rein und stellt irgendeine ganz andere Frage und dann nimmt das Gespräch einen ganz anderen Drive. Aber das ist ja irgendwie auch ist ja dann auch nett. Mhm.
1: Dann kommen wir mal zu etwas kontroverseren Persönlichkeit, nämlich Volker Wissing.
0: Aber wenn du die richtigen Leute fragst, ist Saskia Esken schon hart kontrovers. Also okay. Der Satz, da könnt ihr ja gleich Markus Söder einladen, ist auch schon gefallen.
1: Okay.
0: Ja, ja. Spannend. Wo ich sagen würde, ist vielleicht ein kleiner Unterschied, aber das sind halt dieselben schlecht gelaunten Leute, die immer alles kacke finden, von daher.
1: Okay, aber dann vielleicht zu Volker Wissing jetzt trotzdem. Warum ist denn er dabei? Aus denselben Gründen?
0: Ja. Der ist aus denselben Gründen mit angefragt worden und also ich finde, wenn man das sagt, wir machen das Motto nach oben treten, muss man sich vielleicht auch mal mit Leuten auseinandersetzen und streiten, die genau das in ihrer Karriere gar vielleicht gar nicht so viel getan haben. Und ich finde das wichtig, mit demokratischen Gruppen im Austausch oder Personen im Austausch zu bleiben und im politischen Streit zu bleiben und solche Leute politisch auch zu stellen und bei dem gibt es Dinge, wo man ihn stellen kann. Ich erinnere nur an die, wir haben nicht genug Schilder für ein Tempolimit-Diskussion. Ja. Mhm. Aber deswegen lade ich ihn ein, würde ich jetzt argumentieren.
1: Mhm. Ja, das ist auf jeden Fall ein wichtiger Streitpunkt. Es geht ja in seinem Vortrag unter anderem um erfolgreiche demokratische Debattenkultur, was man ja vielleicht auch ein bisschen ironisch sehen könnte, wenn das ein FDP-Politiker sagt, der halt mit auch, also er ist in der Ampel geblieben, nachdem die Ampel gesprengt wurde und aus der FDP ausgetreten, aber trotzdem war er Teil davon. Ist das nicht vielleicht auch ein bisschen widersprüchlich? Oder ist das genau das, worauf man vielleicht dann auch hinaus möchte, um mit ihm ins Gespräch zu kommen?
0: Du meinst, dass es widersprüchlich ist, dass er sagt, ich bin in der FDP, aber ich trete für erfolgreiche Debattenkultur ein, oder?
1: Ja, genau.
0: Ja, also, dass die FDP ganz gut da drin ist, Debatten anzustoßen, sag ich jetzt mal vorsichtig, das hat man ja mitbekommen. Also ich will jetzt wirklich nicht hier wie der Pressesprecher von Volker Wissing rüberkommen. Ne? Ja, also gut. Ich habe wenig politische Gemeinsamkeiten, bis wahrscheinlich keine politischen Gemeinsamkeiten mit dem. Ich sage es aber nochmal, trotzdem muss man sich mit solchen Leuten auseinandersetzen und streiten können. Ich habe da relativ großen Respekt davor, wie der, dass er in der Regierung geblieben ist und sich da von allen Leuten quasi verabschiedet hat, dann erstmal wahrscheinlich, mit denen er davor viele Jahre zusammengearbeitet hat. Das stelle ich mir schon zwischenmenschlich schwer vor. Und ansonsten, also wie gesagt, die FDP ist, also er ist ja auch gar nicht mehr in der FDP, aber das ist eine demokratische Partei, die haben demokratische Strukturen. Man kann sich über die Inhalte streiten, aber dass der jetzt nicht für Debattenkultur oder so stehen würde, würde ich jetzt nicht so sehen, ehrlich gesagt.
1: Gerade schon ein bisschen angeteasert, was erwartet ihr denn auch, wie die PolitikerInnen von den BesucherInnen aufgenommen werden?
0: Ja, also wie gesagt, kann man jetzt davon ausgehen, dass da, wie ich gesagt habe, dieselben schlecht gelaunten Leute wie immer kommen, die sowieso schon immer miesepeterig reagieren, wenn du ihnen nur einen Rektflyer in die Hand drücken willst, was ich ja immer belustigend finde. Dann da vielleicht werden ein paar Leute kommen, die versuchen, da irgendwie zu stören oder sowas, bestimmt auch, aber also ich hoffe, dass es einfach so laufen wird wie sonst auch immer, dass es eine kleine Gruppe von Leuten gibt, die stören will, und ansonsten, glaube ich, werden viele Leute kommen und eben sehr kritische Fragen stellen wollen. Mhm. Sich das vielleicht auch, ich kann mir auch vorstellen, dass es einen guten Teil an Leuten gibt, die kommen und das interessant finden, sich nochmal anzuhören, wie das damals mit der Ampel gelaufen ist, und vielleicht von ihm auch wissen wollen, wie das eben, ja, wie das sich verhalten hat und wie man das rechtfertigen kann, mit solchen Leuten über Jahre zusammengearbeitet zu haben, die alles andere als integer agiert haben offensichtlich und nicht nur eine Politik in einer gewissen Weise diskreditiert haben, sondern auch zu einer echt üblen Diskursverschiebung beigetragen haben, was er dazu denkt, und ob er, man könnte ihn ja auch dazu fragen, ob der Bruch vielleicht schon früher hätte passieren müssen oder so, ja, warum er es so lange mit solchen Leuten ausgehalten hat, wenn er die ja offensichtlich ziemlich kritisch gefunden hat oder schwierig gefunden hat, die Zeit lang.
1: Danke auf jeden Fall für deine Einschätzung. Ich meine, im Endeffekt sind es ja nur Spekulationen, und wie es dann wirklich wird, das werden wir dann sehen. Und ich würde sagen, wir kommen jetzt gleich endlich zu Musik und spielen davor jetzt nochmal einen Song, nämlich Schreien von Paula Carolina. Viel Spaß damit. Ja.

0: So, und da sind wir wieder. Kommen wir jetzt also zum weniger kontroversen Teil, sondern zum spaßigen Teil.
1: Darf ich da noch kurz eine Sache anschließen?
0: Gerne, klar.
1: Um das auch nochmal zu sagen, vielleicht ist es ja auch so, dass wegen zum Beispiel Volker Wissing ein paar Leute aus Rack kommen, die danach auf einen anderen Workshop von uns gehen, zum Beispiel von Attack, zum Beispiel von Plan B, und da dann mal aus ihrer Bubble auch ein bisschen rauskommen. Das kann ja auch ein Erfolg sein. Das noch so hinten reingeschoben.
0: Ja, richtig. Okay, dann kommen wir jetzt zur Musik. Vielen Dank für die Einblicke. Jetzt erstmal, was für Stages habt ihr denn dieses Jahr? Wie jedes Jahr? Nochmal ganz kurz.
1: Genau, es gibt eine Hip-Hop, eine Elektro- und eine Rock-Ska-Bühne.
0: Okay. Und dann dürft ihr einmal ganz kurz aufzählen, quasi, was ihr alles für Acts habt.
2: Das beginnt bei einer lokalen Band wie Underscore, die letztes Jahr bei uns sehr spontan eingesprungen sind und deswegen dieses Jahr wieder spielen dürfen. Genau dadurch ist so ein bisschen eine kleine Connection entstanden. Das wäre jetzt zum Beispiel auf der Rock-Ska-Bühne. Und dann gibt es auf der Hip-Hop-Stage kommt zum Beispiel A zum J, von dem wir auch später noch ein Lied hier hören werden. Genau.
3: Ja, es geht auch in ganz andere Richtungen, wie mit Fiddler Screen. Die machen so Folk-Musik oder halt Paula Carolina, die kenne ich auch, also kannte ich, bevor wir unser Programm aufgestellt haben, und die ist schon relativ groß und ja.
1: Ja, also genauso breit aufgestellt wie die letzten Jahre auch immer.
0: Genau. Den Techno-Dings macht wieder Chaos macht Sterne?
1: Genau, ja. Das ist immer so ein bisschen schade, wenn wir hier bei euch sind. Die Tracks von denen sind natürlich einfach ein bisschen zu lang, um sie mal so kurz im Radio anzuspielen. Aber wenn ihr die über unsere Website, könnt ihr die euch auch mal anschauen. Und da gibt es, glaube ich, auch Verlinkungen und so. Da könnt ihr euch mal ein paar Tracks von denen anschauen. Da sind ein paar sehr, sehr coole Acts dabei.
0: Gibt es dieses Jahr irgendwas Neues? Irgendwelche Änderungen im Vergleich zu den letzten Jahren? Was den Aufbau, die Verteilung oder sowas angeht?
1: Du meinst bei den Bands?
0: Ja, bei den Bands.
1: Ja, ein paar Acts sind halt ein bisschen größer, als es jetzt normalerweise auf dem Rack ist, was für uns ein bisschen mehr Stress teilweise bedeutet. Ja.
0: Okay. Welche zum Beispiel?
1: Also ich sag mal, Paula Carolina können wir uns unter... Also wir haben dieses Jahr ein bisschen eine größere Förderung bekommen aus Landesmitteln und Paula Carolina könnten wir uns normalerweise nicht leisten. Sag ich mal zumindest. Also zumindest das, also wenn man das Gesamtding anschaut mit, ne, es kommt Paula Carolina, es kommt irgendwie Kafka, es kommt A zum J, es kommt Fiddler Screen und die Busters und so, das ist schon, das kostet Geld.
0: Kostet Geld. Ja, ist der Geldtopf quasi nach Stages verteilt? Habt ihr da irgendwie da eine Aufteilung oder ist das alles nach... Alles aus einem Topf.
1: Alles ein Topf. Alles wir sind einem solidarisch.
0: Okay. Ja, letzte Woche hatten wir es schon ganz kurz. Wie funktioniert die Auswahl von euren Acts? Oder wie hat sie dieses Jahr funktioniert?
1: Also es gibt so einen Teil, der ist, oh, ich hätte mega Bock, dass die kommen. Also das Team teilt sich ja so auf, dass es unterschiedliche Arbeitskreise gibt, ja. Und es gibt eben einen, der macht das Booking. Und dann, wenn dann Leute drin sitzen und sagen, so, ich will auf jeden Fall, dass Paula Carolina kommt, ich glaube, die wäre richtig cool. Oder wenn jemand sagt, ich will auf jeden Fall, dass Frampa Dampa spielt oder Underscore, dann ist das so ein Auswahlkriterium. Also persönlicher Geschmack ist immer auch ein gewisser Teil, man möchte es uns nachsehen. Und ein Teil sind dann Bewerbungen. Also wir kriegen hunderte Bewerbungen und Zuschriften. Ja, okay, Zuschriften nicht, aber wir kriegen hunderte Bewerbungen. Und da die versucht man möglichst alle durchzuhören und möglichst allen zu antworten und allen gerecht zu werden.
0: Es sind ja dieses Jahr auch wieder immer auch lokale Bands, auch kleinere Bands dabei. Underscore haben wir schon ein paar Mal gehabt, die auf dem Rack so ein bisschen ihren Durchbruch hatten letztes Jahr. Lisei kommt dieses Jahr auch, das Rap-Duo. Ja. Chaos macht Sterne ist aus Tübingen, Frampa Dampa ist aus der Region. Habt ihr so einen Anteil an lokalen Bands, die, also einen Anteil, der lokal sein sollte? so eine Richtlinie?
2: Ja, eine Richtlinie natürlich jetzt nicht, aber wir haben den gewissen Anspruch, um auch eben den einfach den kleineren Bands, die gerade erst anfangen oder die halt eben lokal in Tübingen sind und jetzt nicht irgendwie, wie zum Beispiel Fiddler's Green, auch irgendwie auf einer sehr, sehr großen Bühne auf viel größeren Festivals spielen, einfach diesen Leuten auch sozusagen die Möglichkeit zu geben, mal auf so einer großen Bühne spielen zu dürfen und dann eben in der Hoffnung, dass auch dann schon zu den früheren Uhrzeiten schon mehr Leute kommen und die einfach bisschen mehr Traffic bekommen.
0: Okay. Und selbe Frage zu Genres. Gibt's, also ihr habt es aufgeteilt nach Bühnen. Habt ihr irgendwie eine Bandbreite an Genres, die vorhanden sein sollte immer? Habt ihr gewisse Genres, die ihr auch einfach eher ausschließt?
1: Rechtsrock. also das ist tatsächlich immer so ein bisschen also bei der Hip-Hop-Bühne ist es relativ klar und einfach irgendwie so, dann geht man so ein bisschen, kann man ein bisschen mehr danach gehen, was den Leuten aus dem Booking da halt gefällt. Irgendwie so bei der Rock-Ska-Bühne ist es immer ein Verteilungskampf, sage ich jetzt mal, zwischen Leuten, die eher aus dem Punkrock kommen und eine punklastigere Bühne gerne hätten und Leute, die eher Wert auf Ska und Offbeat-Musik legen und da den Fokus gerne drauf haben möchten. Das muss man dann immer ausdiskutieren. Kann man aber ganz gut sich abends bei einem Bier drüber streiten. Das funktioniert gut.
0: Okay. Welcher Act würdet ihr sagen, ist dieses Jahr besonders wichtig fürs Festival, auch im Kontext des Mottos nach oben treten?
2: Ich glaube, da haben wir gerade auf der Hip-Hop-Stage, haben wir, glaube ich, einige Artists, die speziell in ihren Songs das verkörpern. Da haben wir Kafka, da haben wir A zum J, einen Zynik, die das alle.
1: Lisey so, sind ja auch sehr politisch.
2: Die das alle in ihren Texten sehr öffentlich so in die Welt hier hinausrufen.
1: Ja. Wobei Paula Carolina auch ein eher politischer Act ist, würde ich sagen. Die Busters auf jeden Fall auch, hat man ja gerade schon gehört. Also.
0: Ja. Sind sehr viele Bands dabei, die auch eine sehr klare politische Linie vertreten.
1: Ja,
0: und auch nicht nur Musik sind quasi, sondern mit ihrer Musik natürlich auch die politische Dimension mit reintragen. Hm. Wie sind so eure Erfahrungen oder wie sind die Stages denn besucht? Gibt es da eine, die da besonders raussticht?
1: Es kommt immer drauf an. Also es kommt wirklich drauf an, was für ein Act gerade spielt. So. Ja, wenn du auf der, also es gibt einfach Acts, die ein bisschen bekannter sind als andere und da kommt es darauf an, welcher gerade auf welcher Bühne spielt, irgendwie so, je nachdem, tummelt sich dann ein bisschen mehr. Ich glaube vor, ich weiß nicht, wann er gespielt hat, Pöbel MC.
2: War letztes Jahr.
1: Ich glaube, da war
2: ziemlich. Vor zwei Jahren.
1: Ich glaube, da war ziemlich gut Druck vorne vor der Bühne, sag ich mal.
2: Ja, ich würde sagen, wir haben schon natürlich Leute, die einfach dann permanent vor der Hip-Hop-Bühne stehen, weil das einfach nur ihre Musikrichtung ist und Leute, die natürlich Elektro ist nochmal ein Ding für sich mehr, aber Leute, die vor der Rock-Ska-Bühne stehen, aber dann gibt es natürlich einfach auch die Leute, die einfach schauen, okay, welcher Eck gefällt mir und dann wechselt das hin und her. Und auch da wir meistens nicht auf beiden Bühnen gleichzeitig eine Pause ist, haben wir auch einfach häufig den Fall, dann endet es gerade vor der einen Bühne und dann haben die Leute gerade nichts zu tun und stapfen dann wieder einmal kurz die 100 Meter zur nächsten Bühne weiter, um da einfach direkt weiter feiern zu können.
0: Und dann als letzte Frage zum Thema Musik. Um welchen Artist oder welche Artistin habt ihr am meisten gekämpft dieses Jahr?
1: Und wenn wir am meisten gekämpft haben. Einer Sevens im Laufe eines Jahres Kampf um die Gesundheit. Und wen haben wir am meisten gekämpft? Ich überlege gerade, ich versuche mich gerade zu erinnern, wo wir am meisten Mails verschickt haben. Also ich sag mal, am meisten hin und her hatten wir jetzt wahrscheinlich mit Paula Carolina, und das also ist gar nicht negativ gemeint, sondern einfach, da ist, also wenn KünstlerInnen eine Produktion eine gewisse Größe erreicht hat und die sich entscheiden, von ihrer Kunst auch leben zu wollen, dann zieht es einen riesenlangen Rattenschwanz nach sich, dem man irgendwie dann Rechnung getragen werden muss. Und da muss man, finde ich, dann irgendwie auch Verständnis haben, dass sie das nicht nur von Luft und Liebe und dem Spotify-Geld leben können und so. Und da ging relativ viel hin und her irgendwie so, weil die kommen mit einem Nightliner, der braucht dann einen Stromanschluss, da muss man gucken, wo der steht, weil die müssen dann, also die brauchen das Ding halt, damit sie irgendwie schnell dann irgendwie weiterkommen zum nächsten Gig und so. Ich glaube, das klingt jetzt super krass, irgendwie. Ich will die jetzt auch nicht als irgendwie abgehoben darstellen oder so. Ne? Also das ist auch gar nicht so bequem, glaube ich, in so einem Ding zu pennen, aber das ist so ein, da haben wir, glaube ich, am meisten hin und her geschrieben, weil so ein Nightliner, der muss halt irgendwo auch stehen. Wie gesagt, dann braucht der Strom, dann brauchen die irgendwie am nächsten Tag, brauchen die dann auch eine Dusche und so. Ne? Also das sind, also ich sag mal, normale Sachen, die bei anderen Festivals normal sind, sind beim Ranked irgendwie nicht in dem Sinne vorgesehen. Da mussten wir ordentlich unsere Strukturen dran anpassen. Ich glaube, da ging relativ viel Zeit drauf.
0: Ja. Wir haben ja vorhin schon gehört, dass Paula Carolina auch vielleicht eine Größenordnung über dem spielt, was das Rack normale, womit das Rack Erfahrung hat und wo das was Normales für euch, ne?
1: Ja.
0: Das ist natürlich, aber auch natürlich wunderschön zu sehen, dass das Rack immer weiter wächst an dem, was auch möglich ist, ne?
1: Auch cool, dass es, muss man auch mal sagen, dass so Acts, die Festivals wie uns, das trifft ja nicht nur das Rack, das trifft ja ganz viele UNDs aus dem ganzen Raum Baden-Württemberg und darüber hinaus, dass die so Festivals für uns weiter noch unterstützen und trotzdem sagen, okay, ich komme da noch und spiele da, auch wenn ich da vielleicht nicht so viel Geld kriege wie woanders oder so. Ja,
0: ja, also Shoutout. Okay, dann spielen wir nochmal einen Song, und zwar Spiel Gott von A zum J, und danach haben wir nochmal ganz kurz Zeit, um abschließend zusammenzufassen, wie ihr jetzt auf die kommende Woche schaut. Viel Spaß.
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0: So, dann herzlich willkommen zurück und jetzt kommen wir zu den abschließenden Fragen, denn ja, das Lokalmagazin neigt sich leider schon wieder dem Ende zu. Und jetzt blicken wir vielleicht mal auf jetzt. Also jetzt haben wir schon, wir haben über Musik, wir haben über die politischen Workshops und so weiter geredet und jetzt blicken wir vielleicht mal ein bisschen auf euch. Ja, jetzt in einer Woche, ja, in einer Woche schon, ist schon wrecked. Seid ihr, wie angespannt seid ihr gerade? Was darf denn jetzt auf gar keinen Fall mehr schieflaufen bis dahin?
1: Also ehrlich gesagt, ich bin ja wirklich neu und ich weiß noch nicht genau, was mich erwartet. Ich war schon bei mehreren Festivals, aber noch nie auf der Orga-Seite und habe ja jetzt in den letzten Monaten auch die intensivste Phase von der Vorbereitung mitbekommen. Und auf der einen Seite wie Elias, ich freue mich auf das Team und auf die anderthalb Wochen von 24/7 Zusammenarbeit und auf dem Platz stehen. Aber ja, wo genau ich mich dann befinde und wie alles abläuft, muss ich noch rausfinden.
0: Learning by doing, I guess.
1: Ja, so.
0: Wir haben beim letzten Interview schon gehört, dass das Orga-Team, wenn man sich übers Jahr so oft trifft und so viel durchsteht, so zusammenschweißt, dass es an eine Familie schon nahe rankommt. Habt ihr auch das Gefühl?
2: Also, ja.
0: Du warst ja auch letztes Mal schon da.
2: Ja, aber das ist, also ich finde das wirklich was, was man für das wie das Team funktioniert, unterstreichen muss. Weil der Zusammenhalt, finde ich, sehr viel stärker ist als bei anderen Gruppen oder bei anderen Vereinen, wie ich das so erlebt habe. Auch weil, finde ich, innerhalb des Teams sehr, wie sagt man, solidarisch und ehrlich und gleich miteinander umgegangen wird. Und das ist lange nicht bei allen Gruppen, auch lange nicht bei allen linken Gruppen in Tübingen der Fall. Ich weiß nicht, wie ihr das seht.
1: Ja, also kann ich nur so unterstreichen. Ich wurde direkt total herzlich aufgenommen und alle hatten total viel Interesse. Und es gibt wirklich keine Aufgaben, von denen gesagt wird, ach, nein, mach das nicht. Das ist nur für die erfahrenen Leute was, sondern es wird eingeladen dazu, dass jeder von Anfang an auch bei größeren Sachen mithilft. Und das ist sehr cool.
0: Ja, das ist auf jeden Fall sehr schön, dass es diesen Zusammenhalt gibt. Das ist auch wichtig, wenn man so viel miteinander arbeitet und dass es da so viel Vertrauen auf jeden Fall auch gibt. Jetzt vielleicht nochmal zu eurer Emotion, so auf einer Skala von 1 bis 10. Wie aufgeregt seid ihr eigentlich gerade?
3: Jetzt gerade noch nicht. Jetzt ist gerade steht noch Arbeit an. Ne? Nochmal die letzten Tage, bevor wir dann ab Montagmorgens beim Aufbau stehen. Die Erfahrung zeigt, Sonntagabends, wenn man sich ins Bett legt und weiß, okay, morgen geht's los und ab dann ist auch nicht mehr so viel Spielraum, was man machen kann, sondern ab dann, ja, dann rollt der Ball bis auf den Samstagabend hinzu und man kann ihn irgendwie vielleicht noch in die eine oder die andere Richtung irgendwie ein bisschen hinstupsen, aber ansonsten schiebt man primär nur noch an. Genau, deswegen da dann abends beim Schlafen gehen, dann kommen ganz, ganz viele Gedanken hoch. Aber sobald man dann Montagmorgens auf dem Platz steht, dann ist es, dann sieht man alle Leute und dann passt das wieder. Genau.
2: Das ist lustig, bei mir ist es genau andersrum. Ich bin jetzt noch, nee, ich bin jetzt noch richtig stressig, weil wie du sagst, ja, jetzt kann man ja noch was machen. So, jetzt bin ich noch hibbelig. Und Sonntagabend ist dann, da habe ich dann alle meine Möglichkeiten, also da habe ich dann alles gemacht, was ich machen konnte. Jetzt, da kann, Sonntagabend kann ich nichts mehr verändern. Da ist dann, liegt der Ball, wo er liegt, oder andere coole Fußballer. Ich habe nicht so viel Ahnung von Fußball. Nee, aber weißt du so, da ist es dann erledigt. Sonntagabend kann ich entspannt mich ins Bett legen. Hast du vor irgendwas besonders Schiss, Ilva, eigentlich? Habe ich dich noch gar nicht gefragt.
1: Nein, tatsächlich nicht. Ich habe viel Vertrauen auch in das Team, von dem, wie bis jetzt alles gelaufen ist und wie Dinge, die ungeplant kamen und stressig waren, gehandelt wurden, habe ich wirklich das Gefühl, dass ich da auch mit Leuten zusammenarbeite, die jahrelange Routine haben. Und bis jetzt kam es mir so vor, als würde alles sehr gut aufgefangen werden von einer Gruppe, die auch wirklich zusammenhält. Und ja, ich habe Angst vor intensive Muskelkater. Ja, das vielleicht. Ansonsten bis jetzt alles gut.
0: Und dann vielleicht nochmal zum Abschluss. Habt ihr denn eine Lieblingserinnerung an irgendein Rack-Festival, bei dem ihr vielleicht auch schon mitgeholfen habt oder einfach nur als ZuschauerInnen da wart?
3: Boah, ich glaube, Die besten Erinnerungen sind die Samstagnacht für mich, wenn es dann alles geschafft ist oder gerade noch irgendwie, wenn die letzten Leute vom Platz laufen und dann dir eine Person wirklich straight up ins Gesicht sagt, wie geil, dass ihr das wieder veranstaltet habt. Und das ist also diese 2 Sekunden, die diese andere Person dafür aufgewendet hat, um mir das zu sagen, löst in einem so ein krasses Gefühl aus. Ja, das bleibt sehr lange in Erinnerung. Jedes Mal.
2: Das kann man wirklich nicht hoch genug halten, ja. So diese Leute, das, ich meine, Gemecker gibt's immer, das hatten wir ja vorhin schon. Das UTFR hat immer was zu motzen. Aber so die Leute, die dann kommen und sagen, hey, ich fand's geil, ich werde 2 Tage lang hier richtig gut Party machen, da ist dann alles andere völlig egal. Das trägt einen über lange Zeit. Und ja, dieser Moment, auch Samstagabends, wenn dann die letzten Schichten sind verteilt, alles läuft, die Bands kommen gut an, alle machen Party, alle sind gut gelaunt, gut drauf, die Live-Übertragung von der Wüstenwelle läuft gut und so, ja. das ist ein richtig geiles Gefühl, wenn man so als Team eine riesengroße Sache zusammen geschafft hat, die größer ist als die Summe seiner Teile und als alles, was das Team so als Einzelnes. So. Mhm. Und man auch sowas, finde ich wahnsinnig schön zu sehen, wie Leute über sich hinauswachsen. Auch innerhalb dieser 2 Wochen.
0: Yes. Bei dir?
1: Von mir als Festivalbesucherinnen-Zeiten vielleicht mit meinen Freunden. Ich komme aus Tübingen und die ganzen Leute, die man wieder sieht durch die Zeit, gutes Wetter, in der Wiese sitzen und die Essenstände austesten, das war bis jetzt immer eher so mein Ansatz. das wird sich dieses Jahr wahrscheinlich jetzt ändern.
0: Aber voll schön, jetzt haben wir beide Perspektiven gehört, auch so vielschichtige. Vielen Dank euch. Gibt es denn noch irgendwelche Ankündigungen oder letzten Worte, die ihr loswerden wollt, bevor die Sendung stirbt?
3: ich kann nur sagen, ich glaube, bei uns auf dem Gelände gibt es für jede Person irgendwie was zu tun. Ne? Ob kleine Kinder, die beim Kinderfest und trotzdem auch zu Techno tanzen dürfen, für Jugendliche, die gerade erst irgendwie ihren Musikgeschmack entwickeln, oder auch für lang eingesessene Fans, die irgendwie zu Fiddler Screen kommen wollen. Da ist für alle was dabei. Auch nochmal Leute, die gar nichts mit unserem musikalischen Programm zu tun haben, können zu politischen Workshops hinkommen, ob sie ihnen gefallen oder nicht. Man kann immer schön drüber diskutieren. Genau. Und für alle, die damit gar nichts zu tun haben, gibt's Essen, gibt's Trinken, gutes Wetter, genau.
0: Hoffentlich gutes Wetter. Oder was sagt der Wetterbericht?
2: Gerade 27 Grad und Sonnenschein. Es wird also richtig, richtig fett. Ich glaube, da können wir uns alle drauf freuen. Ja.
4: Mhm. Braucht ihr noch Helfer für die Aufbauwoche?
2: Immer.
4: Kann man sich da noch spontan...
2: Ihr könnt euch jetzt noch spontan anmelden. Wir haben gestern gesagt, Sonntagmorgen vielleicht kriegen wir einen Rappel und auch schon Samstagabend schließen wir das helfende Formular. Solange könnt ihr euch noch anmelden über die Website recmusefestival.org/helfen. Und ansonsten kommt einfach vorbei. Wir freuen uns über alle Leute, die uns unterstützen. Immer.
0: Vielen, vielen Dank euch. Danke, dass ihr da wart. Und wir haben wieder eine Punktlandung in 3, 2, 1. Tschüss.
4: Tschüss.
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Ja, einfach mal ein Album in voller Länge spielen. Das waren Les Robots mit Intermission Optigen aus dem Jahre 2026. Ja, und ihr hört Radio Wüstewelle und die Sendung, die läuft, heißt Stevens Schräge Stunde. Ja, wir machen gleich weiter, ganz aktuell. Kulturschock haben im Dezember letzten Jahres ein neues Album rausgebracht, das da heißt House of Kultur. Auf Alternative Tentacles erschienen und da gibt es das Stück Bosna in Time. Viel Spaß, mein Name ist Steven Schneider.

0: Ja, das war Sam Snitchy mit Killing Me vom aktuellen Album Two Horse Force auf Voodoo the Rhythm Records erschienen. Und davor, das waren Chao Bo, ebenfalls ganz aktuell das Album Sightings, und das war das Stück Choir and Night Fox. Und wir machen genauso aktuell weiter, nämlich mit Yin Yin, das Stück In Search of Young vom Album Yatta auf Glitterbeat erschienen und danach noch Atwänger mit Entnazifiziert vom Album Wo's auf Trikont. Jetzt aber erstmal Yin Yin mit In Search of Young.
1: Really, the fundamental ultimate mystery, the only thing you need to know to understand the deepest metaphysical secrets is this. That for every outside there is an inside. 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And although they are different, they go together. There is, in other words, a secret conspiracy between all insides and all outsides. And if it's very

hör mal doch, das ist schon alles entnazifiziert, aber sowieso schon diese, das bis heute nicht passiert. Irgendwann hat es geheißen, es wird entnazifiziert, aber offensichtlich hat das überhaupt nicht funktioniert. Es hat nicht funktioniert, es hat nicht funktioniert, hat nicht funktioniert, hat nicht funktioniert, hat nicht funktioniert, hat nicht funktioniert, hat nicht funktioniert, es hat nicht funktioniert. Es hat immer geheißen, es wird entnazifiziert, aber mir kommt vor, dass da nie was das wird. Sie haben gesagt, schon vor Jahrzehnten, es wird entnazifiziert, aber irgendwie hat das die Leute nicht wirklich interessiert. Sie hoffen, interessiert.

0: Ja, das war's. Bis in 2 Wochen. Macht's gut. Ciao und bleibt unberechenbar. Euer Joe Meek.
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Mit großer Trauer nehmen wir Abschied von Gerda Maria Pflock, einer der prägenden Stimmen der Wüstenwelle. Gerda war nicht nur unsere älteste Sendungsmachende, sie wäre in diesem Jahr 88 Jahre alt geworden, sondern auch eine der Dienstältesten. Als Gründungsmitglied war sie beim Sendestart am 17. Juni 1995 im Studio dabei und hielt diesen Moment auf Video fest. Dieses Dokument des Anfangs ist bis heute ein Stück Radiogeschichte. Gerda war ein Charakter, eine eigenständige Stimme, eine, die dieses Radio über Jahrzehnte mitgeprägt hat. Sie wird fehlen, mit all ihren Ecken, Kanten und ihrer unverwechselbaren Art. In der Vielfalt der Wüstenwelle wird ihre Stimme eine Lücke hinterlassen. Die Sendung Kaleidophon wird in den nächsten Monaten noch weiterlaufen, mit Wiederholungen aus den letzten 30 Jahren.

0: Der Schriftsteller Claes Claessen wurde am 2. April 1955 in Mainz am Rhein geboren und lebte aus familiären Gründen in einem Kinderheim, aus dem er mehrmals ausbrach. 6 Jahre verbrachte er bis zur Volljährigkeit auf der Straße. Zurzeit lebt er in der Schweiz. Seit 1973, mit gerade 18 Jahren, reichte er den Popstars der 70er wie James Brown, den Scorpions, Dieter Hallervorden, Klaus Doldinger und so weiter, den Schnuller via einer eigenen Konzertagentur, um später ins vereinigte Japan zu reisen und viel von der Welt zu sehen. Zurückgekehrt gründete er 1982 nebst der bestehenden Konzertagentur eine Filmgesellschaft, die er 4 Jahre betrieb. 1984 folgte die Eröffnung einer Kunstgalerie. 1989 gab es erste Gedichte in der Zürcher Tageszeitung. 1990 erste Prosatexte in Nizza illustrierte. 1991 in Zusammenarbeit mit Dr. Auguste Wackenheim, Herausgeber der Elsässischen Dichtung, Adrian Fink, Tommy Ungerer, Carsten Jung, erschien sein erstes Buch, ein Gedichtband, Revue Alsacienne de Littérature. Danach arbeitete er als Kameramann und Ideenfinder bei RTL, Rhein-Neckar-Fernsehen, Arte. Zahlreiche Veröffentlichungen von Satiren bei Radio Bremen, Lyrik im Tagesanzeiger Zürich, Nizza illustrierte und so weiter. 1994 Eröffnung von Konzert International in Zürich und Straßburg. Sein Hobby ist Geschichten für Kinder erzählen. In nächster Zeit wollen wir ein Telefoninterview mit ihm machen über sein spannendes Leben. Heute lesen wir aus seinem Krimi Wie ein Echo in meinem Kopf. Eines Tages fand ich mich ziemlich heruntergekommen, völlig gedankenverloren und ohne Gepäck in einer Kleinstadt wieder. Sie nannte sich Teuschnitz und lag in Oberfranken, Bayern. Ich hatte keine Ahnung, wie ich hier gelandet war, dass ich mich zu diesem Zeitpunkt in einem Alter von 47 Jahren befand und von Beruf mal Schriftsteller gewesen war, erfuhr ich erst sehr viel später. Ich kam zu mir, während ich ziellos durch die Straßen der Kleinstadt stolperte, und irgendwann lag ich dann auf einer Bank in einem Park, zugedeckt mit Zeitungspapier. Ich war völlig erschöpft und meine Füße schmerzten, als hätte ich einen tagelangen Marsch hinter mir. Ich fühlte mich hundemüde und zu elend, um aufzustehen. Wie lange dieser Zustand dauerte, wusste ich nicht zu sagen. Jedenfalls brachte mich eine Streife der örtlichen Polizei ins Krankenhaus, die mich bei einem Kontrollgang entdeckt hatte und der Ansicht war, ich müsse todkrank sein. Die Ärzte teilten mir nach einigen Tagen Spitalaufenthalt mit, dass ich vielleicht an Demenz im Anfangsstadium leide. Dazu, so die weitere Ausführung eines gewissen Dr. Kaufmann, zähle die Alzheimer-Demenz, die vaskuläre Demenz, der Morbus Pick sowie die frontotemporale Demenz und weitere diagnostische Formen. Auf die Frage Kaufmanns, an was in meinem bisherigen Leben ich mich erinnern könne, wusste ich nur eine Antwort: an gar nichts. Tatsächlich kam mir kein einziges Bild aus dem, was man allgemein Vergangenheit nennt, in den Kopf. Mein Schädel war einfach leer, wie ein ausgeschütteter Mülleimer. Wir alle, kam mir der Gedanke, als ich allein im Krankenzimmer lag und auf den flimmernden Bildschirm des Fernsehers stierte, brauchen das, was man Erinnerung nennt. Ohne Erinnerung ist man so gut wie gar nicht da. Wenn ich die Augen schloss, war es, als kröche ich in mich selbst hinein, wie in ein graues, abgeschlossenes Loch, das irgendwo im All rotierte. Die Polizei gab mein Foto an die Presse weiter und schon bald war ich so etwas wie ein Medienstar. Doch leider brauchte auch das keinen brauchbaren Hinweis zu meiner Person. Es schien, dass sich niemand an meine Person erinnern konnte oder wollte. War schon ein seltsames Gefühl, einem vom Himmel gefallenen Vogel zu gleichen, der nicht wusste, wo sich sein Nest befand, in dem er mal aus dem Ei geschlüpft war. Eine Vermisstenanzeige meiner Person lag ebenfalls nicht vor. Eine mittelalterliche Witwe war bereit, mich bei sich aufzunehmen und damit ein gutes Werk zu tun. Ihr Mann war vor einiger Zeit bei einem Autounfall ums Leben gekommen. Sie fühlte sich schrecklich allein in ihrem großen Haus am Ortsausgang von Teuschnitz und sah nun eine neue Lebensaufgabe darin, sich um mich zu kümmern. Das Schicksal hatte es immerhin noch recht gut mit mir gemeint, insofern, als es mich innerhalb einer überaus hilfsbereiten Bevölkerung in das bewusste Dasein zurückentließ. Die örtliche Polizei und auch Dr. Kaufmann hatten nichts gegen den Wunsch der mildtätigen und begüterten Witwe einzuwenden. In den ersten Wochen danach war ich nur damit beschäftigt, irgendwelche Fotos meiner Unterwelt aufzunehmen und sie mit den jeweiligen Hinweisen zu beschriften, damit ich mich hier oder da vielleicht erinnert fühlen könnte. Traute Rose, wie meine hilfsbereite Witwe hieß, hatte diese Idee gehabt. Sie gab mir die Polaroid ihres verstorbenen Mannes und sagte, »Schießen Sie Bilder überall und immer. Damit können Sie festhalten, was Sie tagsüber um sich herum gesehen oder erlebt haben. Fotografieren Sie die Menschen, mit denen Sie ein Gespräch führen, und schreiben Sie deren Namen auf das Foto.« Das schien mir tatsächlich eine gute Idee zu sein. Machte ich nun meine Spaziergänge und begrüßte mich jemand, durchsuchte ich meine sich ständig vergrößernde Bildgalerie und lernte anhand der Fotos Personen mit ihren Namen und Stichworten über die geführten Gespräche einzuordnen. Eines Nachts aber kamen ganz eigene Bilder und suchten sich in meinem Hirn einzunisten. Bilder des Schreckens. Auf einem dieser vorbeifließenden Bilder tauchte eine tote Frau auf. Ich versuchte die Träume, oder sollten das allmählich wiederkehrende Erinnerungen sein, auf kleinen Zetteln festzuhalten, und schon bald waren alle vier Wände in meinem Zimmer mit ihnen gespickt. Traute Rose unterstützte mich geradezu liebevoll dabei. Sie ordnete die Zettel, sodass ich mich damit zurechtfinden konnte, um so vielleicht eine Spur in mein früheres Leben zu finden. »Hören Sie, Herr X«, sie nannte mich einfach X, da ja niemandem mein tatsächlicher Name bekannt war. »Wissen Sie, als mein lieber Mann noch lebte, haben wir eine Weltreise auf einem Schiff, der MS Albatros, gemacht. Ich habe eine sehr gute Erinnerung daran. Was würden Sie davon halten, wenn wir, Sie und ich, auch so eine Reise machen würden? Man taucht in eine fremde Welt ein und beginnt irgendwie einen ganz neuen Lebensabschnitt.« Es fiel mir ein wenig schwer, noch mehr neue Anfänge auszuprobieren, wollte sie aber nicht vor den Kopf stoßen. Sie war wirklich so sehr bemüht, mir zu helfen. »Na ja, wenn Sie meinen?« »Ja, das meine ich wirklich. Hätten Sie denn Lust?« »Doch, doch«, sagte ich und hoffte, es klinge so, als würde ich Ihre Idee wirklich für das Nonplusultra halten. Sie strahlte. »Ich hatte es gehofft, Herr X. Dann werde ich die Reisevorbereitungen treffen, die Koffer packen und in wenigen Tagen kann es losgehen.« Gesagt, getan. Wir machten die Schiffsreise. Rose hatte alles perfekt arrangiert, sogar dasselbe Schiff wie bei ihrer ersten Reise mit ihrem Mann zu buchen, war ihr gelungen. Sie hatte mir einen Notpass beschafft, der auf den Namen Klaus Weber ausgestellt wurde. Mit ihren Beziehungen war das für sie ein Klacks gewesen. Trotzdem nannte sie mich weiterhin immer noch Herr X und ich sie Rose, obwohl es ihr Nachname war. Gefiel mir besser, als sie mich traute, ihren wirklichen Vornamen anzusprechen. Ihr war das gleich. Nach 17-tägiger Fahrt auf der MS Albatros, Abfahrt Bremerhaven, legten wir auf Guanica an. »Ich glaube nicht, dass wir hier in einem großen Rummel von Ferienreisenden geraten«, sagte Rose, als wir am Ufer von El Pueblo entlang spazierten. »Im April ist kaum ein Mensch hier.« »Herrliches Wetter übrigens heute, fast wie im Sommer.« Als mein Mann noch hier und Guanica als deutscher Botschafter tätig war, das ist nun schon etliche Jahre her, machten wir täglich am Ufer unsere Spaziergänge. Sie hatte bisher nicht sehr viel von sich erzählt, jetzt erst erfuhr ich einiges. Ach, ihr Mann war Botschafter? Ja. Wir verließen den Hafen und gingen in Richtung Stadtzentrum. Der Stadtkern bestand aus 5 Straßen, die in Nord-Süd und 7 Straßen in Ost-West-Richtung führten, weshalb Guanica auch als El Pueblo de las 12 Calles, die Stadt der 12 Straßen, bekannt ist. »Ein reizendes Fleckchen Erde«, sagte ich und empfand es wirklich so. Sie nickte, »ja, und dennoch ist dies der Ort, an dem so Schreckliches passiert ist.« Ich musste sie wohl wirklich völlig verständnislos angesehen haben, denn sie zwang sich zu einem Lächeln. »Unser Haus stand dort. Sehen Sie, genau da, wo jetzt der Schuppen steht, bevor es in Flammen aufging. Und sie, meine Tochter, sie lag ausgestreckt am Boden, als man sie fand. Sie war tot«, sagte Rose und schien sich deutlich zu erinnern an jenen Augenblick, der die schöne Zeit, die sie mit ihrem Mann Martin hier auf Guanica hatte, abrupt und schrecklich beendet. Wir machen einen Sprung und beginnen zu begreifen, dass die Witwe Traute Rose den Herrn X nicht ganz selbstlos aufgenommen hat und verwöhnt. »Wenn Sie wollen, würde ich Sie gerne einem Freund, einem Arzt vorstellen, der hier auf Guanica lebt. Wozu das? Bin doch schon in Behandlung.« »Na ja, es ist keineswegs sinnvoll, sich nur auf die Diagnose eines einzigen Mediziners zu verlassen. Lassen Sie uns eine zweite Meinung, und zwar die eines auf diesem Gebiet sehr bekannten Arztes, einholen.« »Ich habe grundsätzlich nichts dagegen einzuwenden, aber vergessen Sie nicht, dass wir bloß noch einen ganzen Tag hier auf Guanica sind. Sie haben recht, ich werde mich gleich morgen früh darum kümmern.« Rose schien sich viel von dieser Untersuchung zu versprechen. Ihre Fürsorge für mich brachte mich auf allerlei Gedanken. Ich fragte mich, ob sie sich in mich verliebt haben könnte. Und ich, wie stand ich dazu? Fand ich Gefallen an dieser zierlichen Frau? Sie war attraktiv, hübsch, intelligent und trotz ihrer Zartheit hatte sie überall die Kurven, die man sie bei einer Frau gerne hat. Schon zum Frühstück im Hotel bekamen wir Besuch. Rose stand auf und begrüßte mit einer herzlichen Umarmung den mir Fremden. »Darf ich vorstellen, das ist Herr X, und hier steht mein Freund, unser Dr. Carlos Garcia Mendes.« Er streckte mir seine offene Hand entgegen, und ich wusste nicht recht, ob er damit nur eine Geste andeutete oder ob ich ihm meine Hand geben sollte. In manchen Ländern gibt es oft Sitten und Gebräuche, die ganz entgegengesetzt denen, die uns bekannt sind. Ich nickte ihm nur zu. Mendes sah Rose an, wiegte dabei etwas den Kopf und klopfte mir dann einfach auf die Schulter, während er sagte, »Und, wie finden Sie unseren kleinen Paradies, die Stadt Guanica?« »Gut«, sagte ich und wusste eigentlich darauf nichts weiter zu sagen nach diesem recht kurzen Aufenthalt. Traute Rose ging mit Dr. Mendes in Richtung Hotellobby. Er hob die Brauen. Du siehst bezaubernd aus, liebe Traute. Kein Wunder, dass du einen so interessanten Mann an deiner Seite hast, seinen Mr. X. Schaut recht gut aus. Nur das mit dem Nicht-Begrüßen-Können gefällt mir nicht. Es ist das erste Mal, dass ich so etwas wie eine Berührungsblockade bei ihm bemerkt habe. Bisher hat er allen, die er kennenlernte, recht kräftig die Hand geschüttelt. Zumindest tat er das noch, als wir auf dem Schiff waren. Ich sollte einmal allein mit ihm reden. Bist du damit einverstanden, liebe Traute? Aber ja doch, ich bin sogar sehr froh über dein Interesse. Gut, sehen wir mal. Darf ich bitten, Mr. X? Dr. Mendez machte eine Bewegung, ihm durch die Hotelhalle zu folgen. Eine Tür wurde geöffnet. Ich trat in den Raum. Dann ging die Tür hinter mir fast lautlos zu. Ein großer, schlanker Mann erhob sich aus seinem Sessel beim Kamin. Er mochte Ende 40 sein. Er kam auf mich zu und streckte mir die Hand entgegen. »Ich bin Charles Coleman. Hätten Sie einen Moment Zeit für mich, Mister?« Ich ergriff die Hand und schüttelte sie. »Man nennt mich X.« »Gut, also Mr. X, haben Sie einen Moment Zeit für mich?« »Nicht wirklich. Es darf nicht allzu lange Zeit in Anspruch nehmen.« »Setzen Sie sich bitte, Mr. X.« Ich griff mir also einen Stuhl und nahm die angebotene Zigarre. Er beugte sich ein Stück weit über den Tisch und gab mir Feuer. Dann setzte auch er sich und blickte mir in die Augen. »Braune Augen, Sie haben klare, dunkelbraune Augen. Wissen Sie, ich beurteile Menschen nach ihrem Blick.«
1: »Schön«, sagte ich und nahm einen Zug.
0: »Mr. X, Sie interessieren sich für Martin Roses Frau Traute.« Jetzt schlägt es 13, dachte ich und war bemüht, es nicht laut auszusprechen. »Sie lassen sich von ihr umsorgen, wäre besser von mir ausgedrückt.« Mein Herz, das sich eben noch wie heruntergerutscht anfühlte, saß nun wieder brav am richtigen Fleck. »Ich dachte schon, Sie meinen...« Er unterbrach mich und lachte auf. »Entschuldigen Sie, kleine Späße. Kann es einfach nicht lassen. Wollte nur testen, wie Sie reagieren.« »Ich liebe derartige Späße nicht.« Er hob mich und wollte gehen. »Bitte nicht, Mr. X. Bleiben Sie und verzeihen Sie mir bitte.« Ich ließ mich also breitschlagen und setzte mich wieder, war eigentlich auch neugierig darauf, zu erfahren, was er wirklich von mir wollte. Auf seinem verträumt wirkenden Gesicht erschien so etwas wie ein Lächeln. »Das Aufpassen auf Freunde, wie Traute Rose es handhabt, Mr. X, wird heutzutage nicht mehr sonderlich ernst genommen. Vor vielen Jahren, als meine Frau noch ein junges Mädchen war, hatte sie ein schreckliches Erlebnis. Nun tauchen sie mit Traute auf, und ihre penetrante Neugierde wird natürlich vieles wieder aufwühlen.« Ich stand verhältnismäßig auf dem Schlauch und sagte kühl, »Ich kenne weder Sie noch Ihre Frau. Sie sollten mich erst bitteschön aufklären, was Rose mit Ihrer Frau zu tun hat.« »Meine Frau war die Geliebte von Aurora, der Tochter von Traute Rose.

0: der Kohlemann. Noch weiß ich natürlich nicht genau, was für Folgen das plötzliche Auftauchen von Mrs. Rose haben wird. Meine Frau ist sehr zart und empfindsam, Mr. X. Verstehen Sie? Es schien sein obligatorisches Anhängsel an die meisten seiner Sätze zu sein, als glaube er, es nur mit Halbidioten zu tun zu haben. Ich versuchte darauf einzugehen und mühte mich um das sichtbare Auftauchen irgendeines Frauenbildes, das ich hoffte zu empfangen. Aber meine geistige Belichtung schien verdorben. Kein Bild wollte in mir auftauchen, bis ich an der Wand hinter mir ein reales Gemälde entdeckte, darauf den Finger richtete und meinerseits fragte, »Ist das da Ihre Frau?« »Ja.« »Mr. X., Sie können mir nichts vormachen. Sie spielen doch nur den kranken Patienten. In Wirklichkeit sind Sie mit Traute hier aufgetaucht, um die alten Geschichten neu aufzuwärmen. Seien Sie doch mal ehrlich.« Irgendwie schien mein Kopf für eine Sekunde klar denken zu wollen. Mir war, als wäre wieder alles in Ordnung. Ich konnte denken, ich war also nicht krank. Wie sollte das sein? Dass Sie mir nicht antworten, bestätigt meinen Verdacht. Sie haben vor, gemeinsam mit Traute diese langsam in Vergessenheit geratenen Geschichten wieder ins Blickfeld zu bringen. Ist es nicht so? »Ich habe wirklich keine Ahnung, wovon Sie sprechen«, sagte ich ärgerlich. »Sie sollten sein Gespräch besser mit Frau Rose und nicht mit mir führen.« Kohlemann wandte sich an den Besitzer des Schraubstocks, in dem meine Schulter noch immer klemmte. »Was meinen denn Sie dazu, Mendes?« »Kann schon sein, er weiß wirklich nichts.« »Na dann, Mr. X, hat mich wirklich gefreut, Sie kennengelernt zu haben. Auf Wiedersehen, jetzt können Sie gehen.« »Kommen Sie schon«, wiederholte Mendes ziemlich barsch und packte mich nun am Arm, mir einen Stoß als Auftakt zum Abmarsch gebend. »Sie werden gefälligst dieses kleine Zwischenspiel für sich behalten, wenn Sie nicht wollen, dass Ihrer Rose, unserer Traute, etwas zustoßen soll. Haben Sie das verstanden?« Ich sah Mendes an und nickte wie eine Marionette. Mein Kopf war wieder vernebelt. »Gut so. Dann sind wir uns ja einig. Kommen Sie. Ich werde Sie nun, wie zugesagt, untersuchen. Ich glaube nämlich nicht, dass Sie an der Alzheimerschen leiden. Auf diesem Gebiet arbeite ich seit mehr als 20 Jahren. Sie sehen, ich verfüge auch über ein paar gute und Ihnen vielleicht sogar dienliche Seiten.« Das war eine Leseprobe aus dem Kriminalroman »Wie ein Echo in meinem Kopf« von Klaas Klaassen. Der ungewöhnliche Plot lädt wirklich zum Lesen ein. Jetzt bringen wir zum Abschluss noch ein Gedicht von Klaas Klaassen. »Schnee. Nichts fiel dir leichter als Schnee zu sein, vom Himmel zu fallen und zu verzaubern. Nichts fiel dir schwerer, als lautlos vom Frühling geküsst zu gehen.«
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Ganz andere Krimis, nämlich vier historische Kurzromane, gibt es in dem Band Mit Herz und Hund, herausgegeben von Carolina Winter. Als ich ein junges Mädchen war und es noch keine Stadtbücherei gab, lieh ich mir im Bekanntenkreis alles Lesbare aus, denn ich war eine unersättliche Leseratte. Eine sehr alte Nachbarin hatte ebenso alte Zeitschriften aus den Jahren um 1900 gesammelt und gebündelt. Nennen wir sie das Goldene Blatt. Da lieh ich mir Bündel um Bündel aus und versetzte mich in diese altmodische Zeit. Das gleiche Gefühl überkam mich bei der Lektüre von Herz und Hund. Ich greife einen der vier Romane heraus mit einem originellen Plot und absonderlichen historischen Details. Er ist von Nina Robin und trägt den Titel Porthos und der vergiftete Graf. Der Vater des jungen Grafen Weidlitz ist schwer krank und behauptet, langsam vergiftet zu werden. Der Anwalt des jungen Grafen bringt ihn in Verbindung mit zwei Damen, der jungen Emilia und der älteren Lotte, die finanziell unabhängig sind, sich aber als Detektivinnen betätigen. Auch Emilias Hund Porthos gehört zum Team. Der Fall erweist sich als schwierig. Emilia verlangt, dass eine große Abendveranstaltung gegeben wird, bei der alle eingeladen werden, die in den letzten 7 Jahren Zugang zum Schloss hatten. Und sie selbst sollte er als vertraute Freundin präsentieren. Leseprobe. 2 Stunden später begleitete Alexander die Gäste zur Tür und wartete, bis alle Kutschen abgefahren waren. Als er in den Salon zurückkehrte, hoffte er, Emilia dort noch vorzufinden, und tatsächlich, sie stand am Fenster und sah hinaus auf den dunklen Fluss. Er trat neben sie und betrachtete sie von der Seite. Seine Tante hatte ihm eben beim Abschied zugeflüstert, sie sei außergewöhnlich schön. Und wirklich, das war sie. Aber mehr noch als ihre Schönheit faszinierte ihn ihr eigenwilliger Charakter. Stets reagierte sie anders, als man es erwartete. Wohltuend anders. »Ich fürchte, wir haben ein Problem«, begann er das Gespräch. »Nur eins?«, fragte sie und sah lächelnd zu ihm auf. »Nur ein gemeinsames«, präzisierte er seine Behauptung. Ihr Lächeln weckte in ihm den Wunsch, sie an sich zu ziehen, doch er verdrängte diesen Gedanken. »Sie haben ihren ursprünglichen Plan geändert. Sie traten heute Abend weder unangenehm noch exzentrisch auf. Sie begegneten allen vielmehr mit ausgesuchter Höflichkeit und Freundlichkeit.« »Für die Ermittlungen war das sinnvoller als der ursprüngliche Plan. Die Gäste sollten Vertrauen zu mir fassen. Bereitet ihnen das Probleme?« Sie blickte wieder aus dem Fenster und wirkte desinteressiert, als sei sie gedanklich mit viel wichtigeren Dingen beschäftigt. »Nicht mir, uns. Meine Tante hat mich eben zur Wahl meiner Verlobten beglückwünscht. Pfarrer Muck fragte nach dem Hochzeitstermin und der Doktor wäre gern unser Trauzeuge.« »Oh«, sagte sie und wirkte jetzt doch leicht beunruhigt. »Das ist in der Tat ein Problem. Aber grämen Sie sich deswegen nicht. Behaupten Sie einfach, dass ich Sie herzlos verlassen habe. Wenn Sie möchten, können Sie sogar sagen, dass ich ein wenig Tafelsilber habe mitgehen lassen.« Er musste über ihren unkonventionellen Vorschlag lachen. »Man geht allgemein davon aus, dass ich Ihnen unser Tafelsilber bereits zu Füßen gelegt habe. Weshalb sollte ich also wegen ein paar fehlender Löffel die Liebe meines Lebens aufgeben? Haben Sie eine bessere Idee, wie Sie mich wieder loswerden können?«, fragte sie. Er schüttelte den Kopf. »Zu diesem Thema fällt mir leider überhaupt nichts ein.
Mein Kopf ist wie leergefegt, wenn ich darüber nachdenke. Graf Weidlitz, dann denken Sie intensiver darüber nach. Auf Ihrer Stirn erschien eine entzückende Sorgenfalte. Nach Scherzen stand ihr offenbar nicht der Sinn. Das werde ich, versprach Alexander. Aber er meinte nicht, was er sagte, und er war sicher, dass sie es spürte. Ihr Lächeln verriet es ihm. Plötzlich streckte sie die Hand aus und berührte seine Wange. Er sah sie fragend an. Eine Wimper, murmelte sie. Sie legte das Härchen auf ihren Zeigefinger und pustete es fort. Verwundert zog Alexander eine Augenbraue hoch. Der Portwein schien ihre Stimmung gelockert zu haben. Er betrachtete sie und bemerkte, dass sich eine Strähne ihres braunen Haares aus der Frisur gelöst hatte. Dieser Versuchung konnte er nicht widerstehen. Der Wein hatte auch ihn seine Zurückhaltung vergessen lassen. Behutsam strich er die Strähne zurück hinter ihr Ohr. Sie wich zurück. Graf Weidlitz. Grüne Augen blitzten ihn empört an. Doch anstatt ihn scharf zurechtzuweisen, wünschte sie ihm nur kühl eine gute Nacht und rauschte aus dem Zimmer. Alexander bedauerte ihren Abschied zutiefst. Er hatte gerade beschlossen, Emilia ein weiteres Glas Portwein anzubieten. Ob die beiden noch zusammenfinden, das bleibt offen. Die Lösung des Falles ist sehr ungewöhnlich. Hier noch ein kleiner Einblick in Emilias Recherche. Um zur Ruhe zu kommen, hatte sie eben in Ludwigs Buch über Gifte geblättert, doch ohne Ergebnis. Dass der Graf das Gift über seine Nahrung aufnahm, schien ausgeschlossen. Andere Wege jedoch waren höchst unwahrscheinlich. Dass jemand wie einst Schneewittchen durch den Kontakt mit einem vergifteten Kamm fast ums Leben kam, das gab es nur im Märchen. Sicher, es gab Gifte, die man über bloßen Hautkontakt aufnehmen konnte. In exotischen Ländern lebten bunte Frösche, deren Haut ein solches Gift absonderte. Aber daran starb man entweder sofort oder überhaupt nicht. Und wer hatte schon die Gelegenheit, sich mitten im tiefsten Dresdner Winter das Gift bunter exotischer Frösche zu verschaffen? Vielleicht wurde der Graf nicht vergiftet, vielleicht litt er an einer Unverträglichkeit. Emilia hatte schon öfter davon gehört, dass manche Menschen nach dem Genuss von Lebensmitteln erkranken, die für den Rest der Menschheit harmlos waren. Ganz normale Haselnüsse zum Beispiel hatten bei einer Cousine ihres Vaters stets heftige Erstickungsanfälle hervorgerufen. Vielleicht gab es ein Nahrungsmittel, das Falk von Weidlitz nur im Winter verzehrte. Portes seufzte im Schlaf und Emilia hoffte, dass er sich nicht bewegen und seine Position verändern würde. Als sie jetzt aber auf das Blatt Papier blickte, das vor ihr lag, stellte sie fest, dass Portos Position für ihre Zeichnung völlig unerheblich war. Neben dem angefangenen Porträt des Hundes hatte sie, Gedanken verloren, eine weitere Zeichnung skizziert, ein männliches Gesicht im Profil, das unverkennbar den jungen Grafen zeigte. Emilia schnaubte unwillig und zerknüllte das Papier. Nina Robin ist das Pseudonym einer erfolgreichen Kinder- und Jugendbuchautorin. Sie liebt es, historische Fakten zu recherchieren, besonders wenn sie dabei auf Kuriositäten stößt, die sie mit Vorliebe in ihre Geschichten einbaut. Im Sammelband mit Herz und Hund findet sich ihr Kurzkrimi Portos und der vergiftete Graf.

Heute stellen wir mal wieder einen Film vor, und zwar den Millionenerfolg in Frankreich. Zu Ende ist alles erst am Schluss. Das ist eine vergnügte Familienkomödie und erzählt die Geschichte der Familie Esnard, in der heilloses Chaos ausbricht, als die Großmutter aus dem Altersheim verschwindet. Regisseur Jean-Paul Ouvel lässt in pointenreichen Dialogen die Fetzen fliegen und rupft der familiären Idylle so einige Federn aus. Synopsis: Romain Esnard ist jung und hat das Leben noch vor sich. Sein Vater Michel ist Postbeamter alter Schule und geht gerade in Rente. Seine geliebte Großmutter Madeleine musste jüngst ins Seniorenheim und sein Opa ist gerade gestorben. Eigentlich interessiert sich Romain für Literatur und vielleicht möchte er auch ein Buch schreiben. Doch die ganz normalen Familiengeschichten halten ihn in Atem. Das Seniorenheim findet Oma Madeleine so scheußlich, dass sie urplötzlich Reis ausnimmt und spurlos verschwindet. Familie ist nah, beziehungsweise das, was von ihr übrig ist, gerät in noch größeren Aufruhr. Vater Michel, ohnehin konsterniert über den eigenen Ausstieg aus dem Leben, kriegt einen Wutanfall nach dem nächsten. Und Romains Mutter erklärt, dass sie die Scheidung will. Eines Tages findet Romain in seinem Briefkasten eine Postkarte und darin einen kleinen Hinweis, an welchem Ort nach Madeleine zu suchen ist. Romain macht sich auf den Weg an die Nordküste Frankreichs und begegnet nicht nur einem unverhofften Tankstellenorakel, das Auskunft über die große Liebe gibt, sondern auch Erinnerungen an erste und späte Dinge des Lebens. Monsieur Claude Star, Chantal Lobby und der französische Komödienheld Michel Blanc zeigen sich in diesem unbeschwerten und turbulenten Erinnerungsfamilienabenteuer von ihrer besten Seite. Das Leben ist eine ernste Angelegenheit, doch zu Ende ist alles erst am Schluss. Ab 26. März sehen wir diesen Film in den Kinos.

Die Sonne zieht an mir vorbei, obwohl sie eigentlich steht, während die Welt an ihr vorbei so langsam untergeht. Und wenn es dann dämmert und die Nacht erwacht, beginnt ein Untergang, der jedem Tag das Leben nimmt. Was diese Welt am Tag verneint, lädt sie des Nachts ein. Und einer ihrer Schatten wird von mir gemacht sein. Dunkle Seiten seiner Seele bietet jeder zum Tausch. Unter Menschen, die sich suchen und nichts finden als Rausch, die nach mir greifen und mitunter kriegen sie mich zu fassen. Ziehen mich runter in den Bunker voller dunkler Grimassen. Hier kann ich Grenzen überwindend meine Seele verwetten oder einen Engel finden und mich retten.

nicht mehr aufgehen zu sehen, einem die Lust am Leben nehmen. Ich teil mit jedem heute Nacht den Ballast und das Elend unserer Not in der Angst vor dem Leben und dem Tod. In diesem lebenslangen Kampf, der krank macht und Kraft raubt, häng ich an allem, was mich schwach macht und aussaugt. Wehr mich dagegen anzunehmen, was weh tat, um niemals zuzugeben, dass ich jemals falsch lag. Doch wenn es wahr ist, dass man erst durch Fehler vollkommen wird und dass wer aus Angst am Leben hängt, sich vollkommen wird, dann ist der Schmerz loszulassen wohl nichts gegen den Schmerz, wenn einem alles genommen wird.

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Und wer nicht von Herzen spricht, trägt einen Schmerz in sich, hütet und versteckt ihn hinter tausend Ausreden. Ich sollte beten, aber irgendwas spricht dagegen. 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Doch hab nicht vor, so zu enden, ich hab nicht vor, aufzugeben. 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

Hallo, hier ist Kaleidophon und nun hören wir eine Geschichte von Gerda Maria Pflock, meiner Radiokollegin.

Tullo in Indien. Der neue Tag würde wieder Aufregendes bringen. Simone befand sich auf einer Gesellschaftsreise im südlichen Indien. Spät in der Nacht hatte man sie erst vom kleinen Flughafen mit einem Bus ins Hotel gebracht. Das war groß und edel, Luxusklasse sozusagen. Den Namen dieser Luxusherberge hatte sie gar nicht wahrgenommen. Jetzt warteten draußen schon die Taxis. Mit 6 Fahrzeugen wurde die Reisegruppe zum überwältigenden Tempel von Madurai gebracht. Simone musste das Taxi nur mit einer älteren Dame teilen. Sie hielten vor dem Haupttor, das sich durch eine mehrere Meter tiefe Mauer zog. Die Reiseleiterin hatte schon beim Einsteigen alle Teilnehmer gebeten, sämtliche Taschen, Wertsachen und auch ihre Schuhe in den Wagen zu lassen. Die Chauffeure seien gute Wächter. Alle waren darauf eingerichtet und begaben sich in Socken mit ihrer Führerin zum beeindruckenden Tempel. Nach einer Einführung wurden die Reisenden gebeten, sich selbst umzusehen. Es wurde die Zeit vorgegeben, wann man sich innen am Tor wieder treffen würde. Simone, die treppauf, treppab, eifrig die zahllosen Motive in allen Variationen fotografiert hatte, hatte die anderen längst aus den Augen verloren. Ein heiliges, goldenes Dach durfte nicht aufgenommen werden. Da stand immer ein Wächter in der Nähe, der das verwehrte. Gegen Ende ihres Rundgangs befand sich Simone auf einer Terrasse mit lauter grünen Drachensäulen. Durch die Arkadenbogen blickte sie ein Stockwerk tiefer auf einströmende, in den lebhaftesten Farben gekleidete Menschen, die sich aufmachten, in ihrer farbigen Kleidung in den Pool zu gehen, den sie dort Tank nannten. Doch als sie die Kamera hob, um das erste Foto davon zu machen, wurde sie von 3 Männern umzingelt, die ihr das verwehrten. Von den Badenden in ihrer religiösen Handlung durfte es kein Bild geben. Sie wurden dann auch zur Treppe nach unten gebeten, um auch diesen offenen Raum zu verlassen. Unten war man verabredet, doch niemand war zu sehen. Schnell eilte Simone durch das meterdicke Tor, um zu den Taxis zu gelangen. Aber da war nichts, niemand. Sie sah die staubige, breite Straße entlang. Nichts, niemand. Kein Mensch, kein Fahrzeug, kein Tier. Sie wandte sich in die zu erwartende Fahrtrichtung der Taxis. Links trockenes Gebüsch, rechts die riesige dicke Mauer, vor sich die Staubstraße. Simone wurde es heiß unter den Füßen. Ihre dünnen Söckchen ersetzten kein Schuhwerk. Und sie hatte außer ihrer Kamera nichts dabei. Keine Hoteladresse, kein Geld, keine Papiere, noch nicht mal ein Taschentuch. Sie trug ein leichtes, taschenloses Sommerkleid, Söckchen, aber immerhin die Kamera, die sie als Touristin auswies. Aber es war auch niemand da, dem gegenüber sie sich hätte ausweisen können. Es war ein seltsamer Moment, der sie durchdrang und dem sie nachspürte. Sie stand alleine, wie aus dem All hingeworfen, auf einem fernen, fremden Erdteil. Unter ihren Füßen wurde es immer heißer. Was tun? Simone entschloss sich, die Straße einfach weiterzugehen, rannte gar, denn es wurde immer heißer unter ihren Sommersöckchen. Sie vermutete die Taxis hinter der Ecke der Mauer, um dort die Reisenden wieder aufzunehmen. Dort angekommen, genügte ein Blick. Es gab keine Taxis, aber eine Veränderung gab es doch. Die Straße war langsam angestiegen, so dass das nächste Tor, das nun in der Mauerecke sichtbar wurde, einige Meter unter ihr lag. Und
In dem gewaltigen Gewölbe des Tors lungerten etliche einheimische Männer herum. Die schauten neugierig zu ihr hinauf. Simone überlegte, welche Frage sie stellen könnte. Natürlich sprach sie keine der 250 Sprachen, die es hierzulande geben sollte, und auch ihr Englisch war spärlich. Sie zögerte. Dann rief sie verzweifelt, in klagend fragendem Ton, »Neckermann!« Glücklicherweise wurde das verstanden. Einer der Männer sprang auf, rannte zur Innenseite, kam gleich darauf zurück und winkte ihr. Mit Handbewegungen zeigte er nach rechts. Sie glitt das steile Stück zum Tor hinunter, lief hindurch, und da sah sie ihre Gruppe, die die Reiseleiterin umringte und sich ihre Erklärungen anhörte. Gerettet! Es tat ihr nur leid, dass sie kein Geld dabei hatte. Den Mann hätte sie so gerne entlohnt.

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0: Yo, Peace sells, but who's buying, ja? Der Frieden steht zum Verkauf, aber wer kauft ihn schon, ja? Ein Lied, was ich aus aktuellem Anlass gespielt habe, insofern es gerade, ja, quasi auf der ganzen Welt überall brennt, ja? Übrigens, Megadeth spielen am 15.06. In Zürich eins ihrer europäischen Abschiedskonzerte. Und aus dem Grunde legen wir im Folgenden gerade nochmal einen drauf. Und zwar, hier sind nochmal Megadeth mit My Last Words.
1: Hoppala, das war aber nicht das Richtige.

Yeah, mit My Last Words von Megadeth und zuvor mit Pete Sells But Who's Buying heiße ich euch herzlich willkommen hier bei Hart und Unabhängig auf 96,6 MHz beim Freien Radio Reutling Tübingen. Ja, was steht heute auf dem Programm? Das ist relativ kurz erklärt. Wir haben jede Menge Neuvorstellungen und zwei Hörerwünsche, ja, wie immer dicht gepackt. Ich muss gucken, wie ich das irgendwie alles unterbringe. Wir legen los in alter Tradition, in geliebter Tradition mit dem Liedwunsch meines Schwarzwaldwolfsmädchens Christine und die nämlich folgendermaßen schreibt: Mein lieber Radiologe Wolf, ich wünsche mir von der Band Evergrey featuring Michael Stanne, also dem Sänger von The Halo Effect und Dark Tranquility. Ich fange nochmal an. Mein lieber Radiologe Wolf, ich wünsche mir von der Band Evergrey featuring Michael Stanne das Lied A Burning Flame ihres neuen Albums Architects of a New Wave, das am 5. Juni dieses Jahres erschienen ist. Ja. Für mich ist die wahre Liebe wie ein tanzendes Feuer. Sie wärmt nicht nur, sie vertreibt die Dunkelheit und sie lässt zwei Herzen in einer Glut verschmelzen und brennt heller als jeder Stern. Mein lieber Wolf, ich sende dir alle meine dich wärmende Liebe zu, deine Christine. Ach, meine wundervolle liebe Christine, ich danke dir ganz herzlich für deine wundervollen Zeilen, ja, und fühle mich direkt hier erstmal, naja, mindestens, 8.181 Grad wärmer. Ja. Ich bedanke mich ganz herzlich für deine wundervollen Zeilen und spiele für dich sehr gerne natürlich Evergrey mit A Burning Flame.

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Ja, meine liebe Christine, ich bedanke mich ganz, ganz herzlich für diesen absolut formidablen Liedwunsch mit diesem absolut ausdrucksstarken Text, der ja irgendwie wie auf den Leib geschneidert zu sein scheint, ja. Ich bedanke mich, wie gesagt, nochmal ganz herzlich und sende dir natürlich all meine Liebe zurück, ja. Alles Gute dir. So, genug Süßholz geraspelt, beziehungsweise nein, es fehlt noch meine Liedantwort. Und zwar geht es darum, ich habe mich hier jetzt für ein Lied entschieden, was vom Stil her etwas unterschiedlich ist, aber vom Text her auch sehr, sagen wir mal, liebesbezüglich ist. Und zwar dreht sich's um niemand anderen als Zakk Wylde mit Black Label Society. Hier sind sie mit A Love Unreal.

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Meine Liebe, mein liebes Schwarzwaldwolfsmädchen, das war ein Black Label Society mit A Love Unreal, here just and only played for you. Ich hoffe, du konntest mit meiner Antwort, zumindest mit meiner lyrischen Antwort, ein bisschen was anfangen, ja. So, wir machen weiter mit den Neuvorstellungen hier bei Hart und Unabhängig auf 96,6 MHz beim Freien Radio Reutlingen, Tübingen. Und zwar den geneigten Merciful Fate King Diamond Fan wird's freuen, den anderen weniger. Und zwar, wir hören das dritte und letzte Mal in die absolute fantastische Debütscheibe Blessed Be the Dark von Demon Spell rein. Und zwar hören wir im Folgenden die Lieder wo sind wir denn? Dive the Hellfire, Premonitions, Blessed Be the Dark. Here we go.

Jo, also meines Erachtens ganz, ganz vortrefflich geraten, ja. Das war ein Demon Spell aus Catania, ja. Und wie gesagt, da kann man sich also gerade als Merciful Fate oder King Diamond Fan erstmal nur freuen, dass dein Debüt hier so wunderbar geraten ist. Zweitens kann ich nur hoffen, dass man die irgendwann mal auch irgendwo live sieht. Und ja, drittens freue ich mich auf die zweite Scheibe dann. Ja, so sieht's aus. So, wir bleiben in Italien und bei den Neuvorstellungen hier bei Hard und Unabhängig auf 96,6 MHz, gehen aber ein bisschen zurück im Jahr und zwar kommen wir damit von Catania nach Bologna, beziehungsweise von Demon Spell zu Hyperion, die Mitte Januar ihre dritte Scheibe Cybergenesis veröffentlicht haben. Wir hören davon die Lieder Rewire, Rebuild, Yet We Still Fight und abschließend Rise Rider.

Jo, interessante Gesangsführung bzw. interessante Melodieführung des Gesangs bzw. des Chors, ja. Nicht schlecht, nicht unoriginell, ja. Das waren Hyperion, die, wie gesagt, im Januar diesen Jahres ihre dritte Scheibe Cybergenesis veröffentlicht haben, ja. Wir gehen von Italien nach Norwegen, und zwar kommen wir damit zu einer Band, deren Scheibe ich ebenfalls schon gespielt habe. Hab aber noch zwei Lieder vorrätig, die ich euch nicht vorenthalten möchte. Die Rede ist von Pyromania, die am 17. Januar ihre Debütscheibe Perilous Metal rausgebracht haben. Wir hören nochmal rein, und zwar hören wir die Lieder Still Rocking Hard und abschließend Black Metal Winter. Wo sind wir denn? Wo sind wir denn? Da sind wir doch. Junge,

Jetzt, ja. So hört sich das Feuerprasseln an im Black Metal Winter, ja. Das waren Pyromania aus Norwegen, die, wie gesagt, im Januar ihre Debütscheibe Perilous Metal veröffentlicht haben. Ja, so, und dann würde ich sagen, nach dem Black Metal Winter wird es wieder ein bisschen Zeit für ein bisschen Licht und damit für den zweiten Hörerwunsch hier bei Hart und Unabhängig auf 96,6 MHz. Und zwar Aristides Momtzidis aus Ofterding schreibt: Hallo, lieber Wolf, das bekannteste Aushängeschild des White Metal Striper hat eine neue Platte im Rohr. Im Rohr, ja, in der Röhre. Und hat die erste Single veröffentlicht. Je öfter ich die Single höre, desto besser gefällt sie mir. Deshalb wünsche ich mir von Striper I'm Alright und grüße damit Andreas Volk, mit dem ich auf dem letzten Loud and Proud Festival Striper live gesehen habe. Dabei habe ich aber feststellen müssen, dass Theocracy, den Slot davor hatten, einfach besser waren. So, das war jetzt nicht gerade so die allergrößte Werbung für Striper, ja, hier vom Aristides, aber wie dem auch sei, wir hören im Anschluss die von ihm gewünschte neue Single von Striper, I'm Alright. Here we go.

Yo, kraftvoll, harmonisch wie eh und je, ja. Aristides Montidis, Evaristopoli für deinen wunderschönen, wundervollen Liedwunsch, ja, den ich hier natürlich auch wieder mit großer Freude gespielt habe, ja, insofern ich ja auch, also zumindest in den 80ern auch mir die eine oder andere Scheibe von Stryper gekauft habe, ja, und ich fand die Jungs auch nicht schlecht, ich muss sagen, also To Hell with the Devil war eine geile Scheibe, ja, oder In God We Trust war auch eine super Scheibe. Also ich konnte mit den Jungs tatsächlich immer gut was anfangen. Oder ich kann mich auch noch dran erinnern, in den, wann war das, vielleicht vor 10 Jahren oder so, haben sie in Balingen auf dem Banger Head gespielt. Und das war auch, das war astrein. Das war ein richtig geiler Gig, da kann man nichts sagen, ja. So, wir kommen damit zu einer weiteren Neuvorstellung hier bei Hart und Unabhängig auf 96,6 MHz beim Freien Radio Rolling Tübingen. Und zwar Skjord aus Schweden haben Anfang April ihre zweite Scheibe A Different World rausgebracht. Und Skjord schaffen es auch irgendwie, sagen wir mal, auch durch den nicht ganz so alltäglich klingenden Sänger und auch durch ihre wie auch geartete Instrumentierung oder Spielweise hier eine ganz eigene Stimmung zu schaffen, beziehungsweise also einfach ihre völlig unverkennbare Skjord-Musik irgendwie hier uns zu Gehör zu bringen, ja. Wir hören im Anschluss drei Lieder, und zwar A Different World, Endless Embrace und abschließend Eye of the Storm. Ladies and Gentlemen, this is Skjord.

Hoppala, yeah, richtig klasse, charakteristisch komponiert, inklusive äußerst markantem Gesang, will ich mal meinen, ja. Und das Ganze gefällt mir so gut, dass wir da in 14 Tagen hier bei Hart und Unabhängig auf 96,6 reinhören werden. Ja, und zwar in die zweite Scheibe von Skjord. Ja, so sieht's aus. So, wir bleiben bei den Neuvorstellungen hier bei Hart und Unabhängig auf 96,6 MHz beim Freien Radio Hort in Tübingen und kommen damit zurück nach Italien nochmal. Ne? Also man muss wirklich sagen, die Italiener, die pressen in der letzten Zeit, da muss man wirklich sagen, da geht richtig was, ja.

on the Master of Honor. Ladies and gentlemen, this is Oberon Rising. Nein, das ist es natürlich nicht. Das ist es. Hier kommt's. Gleich kommt's.

Jo, so klingt der italienische Nachwuchs. Ja, das waren Auburn Rising aus der Toskana, die wie gesagt Anfang Mai ihre Debüt-EP The Fierce, The Black and The Wicked rausgebracht haben. Wir verlassen den sonnigen Süden und tendieren Richtung Norden, und zwar meine Lieblings-Stoner-Metaller, The Quill aus Schweden, haben am 8. Mai ihre 12. LP veröffentlicht. Ja, das gute Stück nennt sich Master of the Skies, und wir hören im Folgenden davon vier Lieder, und zwar Dark City, If Tomorrow Never Comes, Now You're Gone und abschließend Light Turns Low. Ladies and Gentlemen, this is The Quill.

Ja, das waren The Quill aus Schweden, ja, die, wie gesagt, Anfang Mai ihre 12. Scheibe Master of the Skies veröffentlicht haben und die meines Erachtens, ja, wie eigentlich jede The Quill-Scheibe wunderbar, absolut grandios geraten ist, ja. Und wie Sie richtig bemerkt haben, ja, mit dem letzten Lied, It's Over, 120 Minuten hart und unabhängig neigen sich im Ende zu und ja, ich hoffe, ihr konntet mit dem einen oder anderen Liedwunsch, mit dem einen oder anderen, mit der einen oder anderen Neuvorstellung was anfangen, ja. Und natürlich hoffe ich, dass wir uns in 14 Tagen wiederhören hier bei Hart und Unabhängig auf 96,6 MHz beim freien Radio Horting Tübingen. Da habe ich dann, da gibt es dann Alpha Bang Festival Special, im Rahmen dessen ich die Veranstalter des Festivals hier im Studio als Gäste begrüßen darf. Und eventuell gibt es wieder eine Eintrittskartenverlosung. Das werden wir sehen, ja. Ihr wisst auf jeden Fall Bescheid. Am 20.06.26 hart und unabhängig einschalten. Ne? So viel ist klar. Ja, alles klar. Genießt das Wochenende inklusive klasse Wetter. Und vergesst nicht heute Abend das Atomic Summer Freeze Festival im Jugendhaus Klause in Rottenburg. Ja? Einlass ist um 18 Uhr. Kostenbeginn. Konzertbeginn ist um 19 Uhr und der Eintritt beträgt schlappe 15 Euronen. Ihr wisst also Bescheid, ja? Alright, ladies and gentlemen, am Mikro war euer Wolf. Haut rein und macht's gut.

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1: Im Bundfunk geht's heute swinglich zu. Tom Gäbel habe ich treffen können in Villingen-Schwenningen. Er ist Swingsänger und Musiker, natürlich. Und da sprechen wir über seine Musik und natürlich über Frank Sinatra.
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1: Und ich wünsche viel Spaß.

0: Alright, da würde, glaube ich, Mick Jagger staunen. Satisfaction, seine Version im Swing-Gewand. Tom Gabel hat das gemacht 2008. Und das ist unser Thema und mein Gast in dieser Bundfunkstunde, Tom Gabel. Das ist so eine Geschichte, wir haben uns jedes Jahrzehnt mal getroffen, 2005, dann 2011 und jetzt 2026. Wir sprechen über sein aktuelles Album und natürlich über seine Tour. Ich habe ihn in Villingen-Schwenningen treffen können. Die Anreise war aber gar nicht so lang, weil er von Stuttgart angereist ist, Tom.
1: Die Reise war gar nicht so lange, weil wir schon seit ein paar Tagen hier in der Nähe, eine Stunde von hier im Hotel sind und hier von hier aus drei verschiedene Konzerte schon gespielt haben. Und eine Stunde Anfahrt, da sitzen wir ja ganz locker ab. Also wir haben ja auch schon mal 5 oder 6 Stunden gehabt, jetzt auch auf dieser Tour. Also im Moment sind wir super entspannt.
0: Das ist prima. Wo wart ihr da genau? Also wenn es eine Stunde weg ist?
1: In der Nähe von Stuttgart haben wir übernachtet.
0: Ah ja, gut, das ist nicht weit weg, genau. Ja, wir sprechen über deine Tour, über dein Konzert, über dein Album, autobiografisches Album hast du ja aktuell, der kleine Junge, große Reise. Das ist so ein kleiner Rückblick, gell? Auch du bist 50 geworden letztes Jahr, ja, und dann blickt man schon mal ein bisschen zurück. Ich kenne das auch.
1: Ja, das war tatsächlich der Anlass, mal zu sagen, ich schaue mal, was ich in meinem Leben habe. Ich habe ja doch schon auch mit 50 einiges erlebt. Mhm. Auch wenn noch grandiose Sachen kommen werden natürlich, aber es lohnt sich dann schon mal zurückzuschauen und so ein paar Geschichten zu erzählen und überhaupt mal drüber nachzudenken, was war eigentlich in all den Jahren so los, und das hat mir dann auch Spaß gemacht, daraus ein Album quasi zu stricken. Also wir haben im Grunde Texte aus, also die zumindest inspiriert waren von meinem eigenen Leben, von meinen verschiedenen Geschichten, die mir wichtig waren, haben wir genommen und auf ein Album gepackt. Und teilweise sind es eigene Songs und teilweise sind es auch quasi neue Texte auf bekannte Hits, die ich damals, vor allen Dingen in den 80ern, die mich damals begleitet haben.
0: Wir haben uns zum ersten Mal 2005 gesehen. Ich habe dir vorhin Bilder gezeigt dazu. Lange Zeit her, also 20 Jahre. Wie war das in den Anfängen? Du hast, glaube ich, 2004, 2003 begonnen, so als Karrierestart. Wenn du da zurückblickst, was für ein Gefühl kommt da in dir auf? Wie war das da?
1: Ich habe leider damals eigentlich zu wenig das so richtig mitbekommen, was da alles passiert ist. Das finde ich so ein bisschen schade, weil das natürlich so ziemlich turbulent dann war am Anfang, dass eine Menge passiert. Da wird man so plötzlich so reingeschmissen. Es ging ja über Stefan Raab, über die Sendung. Ich habe ja einige Sendungen da mit Stefan Raab gemacht, war ein paar Mal bei TV Total. Und ich erinnere mich jetzt so, dass ich mich leider gar nicht an so viele erinnere. Da sind viele in meiner Band, die sich besser noch an Auftrittsort und so erinnern. Ich nehme das jetzt eigentlich viel bewusster erst war. Und jetzt im Nachhinein finde ich das natürlich, war das eine tolle Zeit, aber ist mir damals gar nicht so aufgefallen, weil wir einfach so viel unterwegs waren immer, dass man da in so einem Trott drin ist und das gar nicht von oben her reflektieren kann. Was mache ich hier eigentlich? Was ist das hier gerade? Ist eigentlich eine tolle Sache.
0: Du bist Entertainer, Sänger, Bandleader auch, hast ein eigenes Orchester, gell? Oder eine eigene Band.
1: Genau, mit der sind wir ja auch gerade unterwegs. Die gibt es seit 2005 in der Form. Also wir haben ja auch letztes Jahr unser 20-jähriges Jubiläum gefeiert. Deswegen gab es letztes Jahr 2 Jubiläen zu feiern.
0: Man nennt dich auch den Dr. Swing. Woher kommt der Name? Also das ist natürlich Genre geprägt wahrscheinlich.
1: Ja, das kam irgendwann mal, hat mich jemand so genannt. Das wurde irgendwo so aufgeschrieben und dann seitdem wird das immer auch zitiert und so. Okay. Ich bin jetzt selber noch nicht mit Dr. Swing so oft angesprochen worden, aber es ist ja ein ganz süßer Spitzname, deswegen habe ich nichts dagegen.
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0: Und wir machen jetzt Musik von Tom Gabel. Und zwar hören wir Don't You Worry Baby aus dem Jahr 2014 und nachher steigen wir dann ein in das aktuelle Tom Gabel Album, Kleiner Junge, große Reise, das ist ja ganz in Deutsch gehalten.

0: Das war eine relativ seltene Platte. Von Vinyl war das Lou Donaldson The Hump Pack aus dem Jahr 1967. Gleich hören wir noch eine Rarität, aber das gibt's gleich. Jetzt hören wir erst nochmal Tom Gäbel. Er ist bekannt als Dr. Swing. Wir haben es vorhin schon angesprochen. Wer hat denn den Namen erfunden, habe ich Tom gefragt.
1: Das kam irgendwann mal, hat mich jemand so genannt, das wurde irgendwo so aufgeschrieben und dann seitdem wird das immer auch zitiert und so. Okay. Ich bin jetzt selber noch nicht mit Dr. Swing so oft angesprochen worden, aber es ist ja ein ganz süßer Spitzname, deswegen habe ich nichts dagegen.
0: Du hast eine Geigenausbildung gemacht, sehr lange, also ich habe gelesen 12 Jahre. Ging das insgesamt?
1: Ja, aber Ausbildung klingt immer so hochtrabend. Ich habe einfach Geigenunterricht gehabt in der Musikschule oder bei Lehrern. Das habe ich dann mit 6 angefangen und mit 18 mit dem Abitur habe ich es aufgehört. Mehr war das nicht. Natürlich, 12 Jahre sind eine lange Zeit. Ich war stinkefaul. Ich bin noch nie so ein richtiger Freund der Geige geworden, aber obwohl ich Streicher und Streicherklänge liebe, auch auf dem neuen Album sind ja total viele Streicher auch drauf. Achso, jetzt war ich gerade davon irritiert. Egal. Und es sind ja total viele Streicher-Songs auch drauf. Aber ich selber an der Geige, das war nie so das ganz Große.
0: Genau, also du hast jetzt die Geige gar nicht im Einsatz in deiner Laufbahn, oder aktuell?
1: Nee, keinmal. Sie ist im Gegensatz zur Posaune und zum Schlagzeug auch nirgendwo mal auf einer Platte von mir zu hören. Das wird sich auch nicht lohnen. Ich hole sie immer mal wieder zu Weihnachtskonzerten raus und vielleicht dann spiele ich mal als Gag ein paar Töne. Aber um da wieder richtig so ein bisschen besser zu spielen, da müsste man sich doch ganz anders nochmal hinsetzen. Da fehlt mir die Zeit und da habe ich auch nicht die Lust dazu.
0: Aber du bist auch Autodidakt, hast viele andere Instrumente ja dir selber beigebracht.
1: Ja, ne, selber, das ist so eine, ich habe zwar mehr auch dann selber dran geübt, aber das wurde auch mal irgendwo so geschrieben. Ich habe da auch immer Unterricht gehabt. Das macht auch eigentlich keinen Sinn, was komplett neu anzufangen ohne Unterricht. Klar, es gibt so Leute, die können das, aber man gewöhnt sich so schnell auch selber Sachen falsch an. Aber natürlich Posaune und Schlagzeug habe ich dann ja auch relativ bald dann gespielt und das spiele ich auch immer noch, auch jetzt noch auf den Konzerten.
0: Frank Sinatra ist so dein Steckenpferd oder Dean Martin auch vermutlich, ja?
1: Ja, ich stehe einfach auf die Musik der damaligen Zeit, ja, vom Gesang her und von der Interpretation und überhaupt, da finde ich schon, ist Frank Sinatra für mich der mit Abstand der allergrößte, aber es gibt natürlich auch ganz viele andere tolle Sänger und auch Sängerinnen in der Zeit, aber da sind eher die Leute, an denen ich mich orientiere.
0: Das ist ja englischsprachig, das heißt, du machst deine Konzerte auch auf Englisch oder gibt es auch mal so ein Ausrutscher in Richtung was Deutsches machen oder hat es sich jetzt die Jahre durchgezogen so?
1: Das war ja bis auf das neue Album war es ja immer eigentlich auf Englisch. Ich habe zwar immer ab und zu auch mal deutsche Lieder gesungen, mal auch mehr und mehr. Deswegen fiel es mir dann auch nicht so schwer beim neuen Album halt Deutsch zu singen. Und das sind ja alles deutsche Texte, weil ich auch dachte, das sind jetzt deutsche Geschichten. Ich bin in Deutschland groß geworden, bin Deutscher. Da erzähle ich auch auf Deutsch und nicht auf Englisch. Das macht mehr Sinn, damit die Leute auch verstehen, worum es da geht. Aber ansonsten liebe ich es natürlich, und das machen wir jetzt auf der Tour, singe ich natürlich die ganzen Sachen, die ich immer gerne gesungen habe. Einiges von Sinatra und von anderen Leuten. Also ich würde sagen, es sind, glaube ich, so ungefähr 8 neue Songs auf Deutsch, die wir singen. Der ganze Rest sind irgendwelche Songs, die wir entweder immer oder immer mal wieder spielen, weil wir das einfach lieben und das Publikum auch, so wie das Dschungelbuch. Und ansonsten ist ganz viel Sinatra und Co. dabei.
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0: So, und jetzt gibt's Musik von Frank Sinatra. Wir haben schon gehört, Theme from New York, New York. Jetzt gibt's eine richtige Rarität von Frank Sinatra, nämlich sein erster Auftritt in einer Radioshow, und das war im Jahr 1935, und das möchte ich Ihnen und euch nicht vorenthalten. Klingt ein bisschen schepprig, aber ist toll gemacht. Shine heißt das Stück, also erst kommt eine Moderation und dann singt Frank Sinatra, Frankie Boy, 1935. Das immer wieder im Bundfunk 100 Jahre Musikgeschichte. Die gibt's jetzt.
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3: All right. What do you want to sing or dance or whatever it is you do?
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2: Applaus. Die Musikwelt aus 100 Jahren Musikgeschichte, das war aus dem Jahr 1935. Frank Sinatra, seine ersten Aufnahmen bzw. Auftritte in einer Radioshow in Amerika war das. Shine, haben wir gehört. Und wer ist hier?
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2: Und

0: Genau, so war es bei Tom Gabel. Er hat Posaunist gelernt und gemacht und geblasen, alles, hat es aber nicht so gemocht. Und das hat er auch in seinem Song dargeboten. Gleich sprechen wir wieder mit Tom und dann geht's auf die Bühne. Gucken wir mal, was da passiert.
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0: Auch das ein Held von Tom Gebel. Dean Martin haben wir gehört. Everybody loves somebody sometimes. Tom Gebel, was kann man zu ihm noch sagen? Klar, lebt in Köln, ist ein deutscher Sänger, ist Entertainer, Bandleader, hat eine eigene Band und die spielen richtig gut. Ich habe das gesehen. Da ist auch wieder der Posaunist dabei. Da gab es auch einen tollen Gag dazu. Tom Gebel kann es mit Power, er kann es aber auch sehr gefühlvoll auf der Bühne und mit Augenzwinkern nimmt er das Publikum mit auf seine Konzerte.
1: Ja, das gehört für mich auch dazu. Das macht auch das große Glück aus, dass ich diese Musik erstens so liebe und auch da mein Spaß ausleben kann, auch Quatsch mit den Leuten zu machen und irgendwie lustig zu sein mit der Band und so. Das passt alles wunderbar. Und das ist für mich auch die Hälfte vom Spaß, dass wir halt so gut gelaunt auf der Bühne unsere Show machen können. Ich könnte, glaube ich, niemals ganz ernsthaft jetzt zum Beispiel wie ein klassischer Sänger ohne irgendwelche lustigen Ansagen zwischendurch machen zu können, irgendwelche Konzerte geben und Liederabende geben, weil das mir einfach vom Naturell nicht passt. Ich bin jemand, wenn ich irgendwo stehe vor Leuten, dann habe ich die Neigung, irgendwelche Witze zu machen. Ob das dann witzig ist, ist noch eine andere Sache, aber ich habe es, die Neigung.
0: Und alles ist handgemacht, gell? Also deine Musik, deine Band, also alles handmade sozusagen, oder?
1: Ja, tatsächlich. Das ist ja auch das in der jetzigen Zeit, finde ich, das eine schöne Sache. Die stellen wir auch eher raus. Jetzt, wo immer mehr über Computer und künstliche Intelligenz, das ist ja das große Thema seit ein paar Jahren, gesteuert und gemacht wird, ist es gerade auch im musikalischen Bereich, da gibt es ja auch total viel, was alles mittlerweile künstlich kreiert wird. Das ist der Wahnsinn, was geht. Aber gerade live ist natürlich diese, und das wird, glaube ich, ungefähr als letztes weggehen oder verschwinden. Das werde ich bestimmt nicht mehr erleben. Ich glaube, wir können unser Publikum noch viele, viele Jahre glücklich machen, weil die Leute einfach dieses Live-Element haben wollen.
0: Und ich glaube, das kommt auch immer mehr oder das verstärkt sich auch nach Corona war es natürlich so ein Knick drin. Es ist auch nicht einfach in der Branche, das weiß ich. Aber wie du sagst, die Leute haben dennoch das Bedürfnis, auch wieder live was zu spüren, zu sehen, zu hören, zu erleben.
1: Ja, das merken wir ganz, ganz deutlich. Die Leute haben unfassbaren Spaß, gerade diesen Gegenpol zu haben zu der ganzen Künstlichkeit und dem ganzen Handy und alles, womit man sich den ganzen Tag umgibt. Und da ist natürlich so eine Musik von schwitzenden Männern in Anzügen ist da gerade das Richtige.
0: Ich habe gelesen, da gibt es einen Titel, Alle haben geklatscht. Da muss man jetzt ein bisschen helfen. Das ist ja von Maggie Reilly, Every Time We Touch, ja. Die ja auch mit Mike Oldfield schon zusammengearbeitet hat. Ist das was Neues? Ist das, muss man ein bisschen helfen? Wo kommt das her oder wo steht das gerade?
1: Das ist, das war halt der erste Song war das, den wir für das neue Album quasi getextet haben, an dem wir gearbeitet haben. Und dieser Song, das ist auch der erste Song, den wir dann live spielen auf dieser Tour, weil das so ein bisschen zum Thema hat, den allerersten Auftritt, den ich damals hatte mit meinen Bands. So 14, 15, man steht auf der Bühne, hat unfassbare Angst eigentlich vor der ganzen Sache und dann hat man aber irgendwie Erfolg und einfach dieses Gefühl als Musiker, den ersten Auftritt zu machen.
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0: So, jetzt haben wir gehört, alle haben geklatscht und alle haben geklatscht. Das ist die Adaption bzw. das Original und Tom Gebel hat es adaptiert, so muss man sagen. Und alle haben geklatscht. Maggie Reilly, Every Time We Touch. Und dann hören wir doch mal die Version, die deutsche, die eingedeutschte Version von Tom Gebel. Und alle haben geklatscht.

0: Ja, das war Roger Cicero, leider auch nicht mehr unter uns. Zieh die Schuhe aus, haben wir gehört. Wüste Welle hier mit dem Bundfunk, mit Tom Gebel heute in dieser Sendestunde. Wir sprechen über die Tour und das Fernsehen. Was ist da angesagt, habe ich ihn in Villingen-Schwenningen gefragt. Bist du gerade auf Deutschland-Tour, Tom?
1: Ja, es kommen mit Sicherheit einige Fernsehsachen, aber wie üblich ist die Möglichkeiten im Fernsehen überhaupt noch aufzutreten, auch mit Musik, sind natürlich ziemlich gering und immer kleiner geworden. Aber wir arbeiten wieder dran, dass wir da, wenn es was gibt, dass wir da mehr dabei sind. Mir macht es ja auch ansonsten Fernsehen immer Spaß. Ich bin auch gerne mal in so Ratesendung oder sowas. Da kommt mit Sicherheit wieder was. Aber das kann man ja auch nicht den ganzen Tag machen. Also im Moment sind tatsächlich die Konzerte und auch die nächste Tour, an der wir schon wieder planen. Das wird vermutlich im nächsten Frühjahr auch eher so eine Sinatra-Tour wieder sein, mal einmal oder zum ersten Mal überhaupt so eine richtige große Sinatra-Tour. Das sind so die Hauptsachen, denen ich mein Augenmerk gerade gilt.
0: ZDF-Fernsehgarten fällt mir da ein oder die Weihnachtsshows, gibt es da auch wieder was zu Weihnachten?
1: Das kann man jetzt noch gar nicht sagen, weil das noch gar nicht besetzt wird jetzt. Bei unser Problem ist ja leider schon seit Jahren, wir werden oft angefragt für Weihnachtsshows. Nun spielen wir aber eigentlich immer den ganzen Dezember. Also wenn da am 3. Dezember eine Weihnachtsshow anfragt, hat der Gäbe Lust mitzumachen, dann bin ich da immer unterwegs. Wir spielen ja mittlerweile wirklich jeden Tag und wir fangen schon auch Ende November an. Wir spielen, glaube ich, 30 Konzerte im nächsten Jahr zur Weihnachtszeit. Das ist unfassbar viel. Ich glaube, das macht sonst niemand. Es macht aber wahnsinnig viel Spaß. Und das ist also so ein fester Block eigentlich schon in unser aller Terminkalender geworden, dass wir in der Weihnachtszeit leider alle nicht zu Hause sind.
0: Jetzt muss ich natürlich noch wissen, welches ist dein Lieblings-Sinatra-Song und welches ist dein Lieblingssong aus deinem eigenen Repertoire?
1: Sinatra-Songs gibt es so natürlich Tausende, Tausende will ich nicht sagen, Tausende, aber viele Dutzende. Ein Lieblingssong, den ich auch gerade auch jetzt auch im Moment singe, zumindest in der Kurzform, ist nach wie vor I've Got You Under My Skin. So ein Klassiker, den man auch mit ihm verbindet, jetzt nicht einer der ganz großen Hits, aber so ein, ich glaube, ein bekannter Song für Leute auch, die Sinatra hören und mögen und lieben wie ich. Von meinen eigenen Songs kann ich es gerade nicht sagen. Mir macht gerade sehr viel Spaß, einen eigenen Song von mir zu singen. Das Beste heißt der vom aktuellen Album. Den singe ich gerade mit am liebsten auf der ganzen Tour. Der kommt dann immer am Schluss.
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0: So, dann habe ich doch Frankie Boy nochmal ausgepackt. Frank Sinatra, I've Got You Under My Skin aus dem Jahr 1956. Hören wir jetzt.

0: Frank Sinatra, I've got you under my skin. Heute im Bundfunk Tom Gebel, Sänger, Entertainer und Bandleader. Und wir hören jetzt noch das Beste aus seinem aktuellen Album Kleiner Junge, große Reise.
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0: Und dann gibt's noch 15 Fragen an Tom Gebel.

0: Tom Gäbel aus seinem aktuellen Album Kleiner Junge, große Reise. Das Beste haben wir gehört. Und die Stunde geht schon wieder langsam zu Ende. Bleibt noch zu sagen 15 Fragen. Und die habe ich gestellt. Natürlich Tom Gäbel. Und nun wieder 15 Fragen an
1: Tom Gäbel, Sänger und Musiker.
0: Tom, welche Entscheidungen in deinem Leben würdest du gern korrigieren?
1: Keine Ahnung. Dass ich so faul war in der Schule, in der Jugend, am ehesten noch.
0: Dein Traum vom Abenteuer?
1: Segelurlaub.
0: In welchem Land würdest du gern leben?
1: Italien.
0: Worüber wunderst du dich noch?
1: Worüber wundere ich mich noch? Wie viel Spaß es mit 50 nach 20 Jahren noch macht, auf der Bühne zu stehen. Eigentlich immer mehr.
0: Dein Motto?
1: Leben und leben lassen.
0: Was hältst du für den größten Irrtum der menschlichen Geschichte?
1: Religion.
0: Dein Lieblingskomponist, Lieblingsmusiker, Musikerin oder Band?
1: Lieblingskomponist kann ich nicht sagen. Ansonsten natürlich Lieblingsmusiker ist natürlich für mich ganz klar Frank Sinatra.
0: Dein Lieblingsschriftsteller?
1: Ich habe und fange jetzt wieder an, sehr gerne in meiner Jugend oder Anfang 20 Thomas Mann gelesen. Und das mache ich jetzt gerade wieder auf den alten Fährten. Ich weiß noch, dass ich den damals großartig fand und vielleicht finde ich das jetzt immer noch.
0: Du hast einen Wunsch frei. Welchen?
1: Tja, keine Ahnung. Die üblichen banalen Wünsche, die man dann immer, die alle haben, von Gesundheit bis glücklich sein. Ansonsten würde ich mir wünschen, ein schönes Haus in Italien, wenn es mal so ganz konkret geht. Einfach nur ein schönes Haus irgendwo an einem kleinen See oder an der See, was man sich immer, wenn man mal so mit dem Boot rumfährt, was man so sieht und denkt, alter Schwede, wer wohnt denn da?
0: Toskana hört sich da gut an, oder?
1: Ja, Toskana klingt sehr gut.
0: Mit wem würdest du gern mal 24 Stunden verbringen wollen?
1: Tja.
0: So ad hoc.
1: Ja, genau, ad hoc fällt mir nichts ein. Kann ich nicht sagen.
0: Von welchem Beruf träumtest du, als du 12 warst?
1: Ich wollte, glaube ich, damals schon sehr gerne Anwalt sein, weil mich damals immer so Anwaltsfilme auch schon gepackt haben. Also Anwalt, aber so im Amerikanischen. Der große Anwalt, der die großen Reden schwingt und dann die harten Fälle löst.
0: Welche Vorbilder hast du?
1: Musikalisch nach wie vor Frank Sinatra. Ansonsten gibt es so einige Komiker, die ich ganz großartig finde. Aber ansonsten, ich habe kein großes Vorbild wie Jesus oder Gandhi oder wen auch immer.
0: Was kannst du absolut nicht ausstehen?
1: Zu warten.
0: Wer würdest du gerne sein?
1: Niemand anders. Ich bin sehr zufrieden eigentlich mit dem, was ich gerade mache und bin.
0: Und zum Schluss dein Lieblingsessen.
1: Komischerweise Lieblingsessen könnte, zumindest ein Lieblingsessen ist die Bohnensuppe bei uns in der Familie, die meine Oma schon gekocht hat damals mal.
0: Okay, das hört sich lecker an. Das waren 15 Fragen an.
1: Tom Gäbel, Swing-Sänger und Musiker.
0: Lieben Dank, Tom.
1: Dankeschön, gerne.
0: Er kann nicht ausstehen zu warten. Ja, da haben wir was gemeinsam. Das war's im Bundfunk mit Tom Gäbel in dieser Stunde. Am Mikrofon war Dieter Lachermund. Tschüss. Achso, Wiederholung am Samstag zwischen 12 und 1.

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4: Die gefährliche Alte. Eine Spurensuche in Geschichten, Geschichte und Gegenwart. Herzlich willkommen zu einer neuen Folge von Die gefährliche Alte. Neu ist auch, dass ihr diese und alle weiteren Folgen ab sofort auch auf Radio Korax aus Halle hören könnt. Und zwar jeden zweiten Freitag im Monat um 17 Uhr oder zum Nachhören unter www.radiokorax.de unter Nachhören dann oder auch unter www.freie-radios.net. Wie der Titel schon sagt, geht es hier um gefährliche Alte, Frauen oder weiblich gelesene Personen. Gefährlich im positiven Sinne, und zwar gefährlich für herrschende Verhältnisse, Machtverhältnisse. Denn so wie es ist, kann es nicht bleiben. In dieser Folge spreche ich mit Beate Storni, einer wunderbaren Berliner Pflanze, die bei mir ganz in der Nachbarschaft wächst. Beate engagiert sich viel in ihrem Kiez und vor allem auch für den Erhalt des Tempelhofer Feldes, ein Ort, der mal ein Flughafen war, aber nun zu etwas sehr viel Größerem gewachsen ist. Ganz viel Spaß bei dieser neuen Folge. Wir sind heute im Nachbarschaftstreff in der Marloer Straße im Schillerkiez in Berlin und mir gegenüber sitzt Beate Storni. Beate ist unter anderem Feldkoordinatorin, was das ist, erklären wir bestimmt später, vom Tempelhofer Feld. Sie ist auch Mitbegründerin mehrerer Vereine, zum Beispiel Tempelhofer Feld 100%, Haus 104 und auch Kiez in Aktion, richtig? Genau. Von Beruf bist du heilpädagogische Erzieherin und ja, es gibt wahrscheinlich noch sehr viel über dich zu erzählen, aber das mal als kurze Vorstellung. Erstmal vielen Dank, Beate, dass du hier bist.
5: Sehr gerne, vielen Dank.
4: Ja, wir kennen uns eigentlich gar nicht so richtig. Wir haben uns noch nicht so oft getroffen. Ich habe Beate ganz kurz mal kennengelernt oder eigentlich nicht kennengelernt, nur gesehen bei einem Treff zum Tempelhofer Feld. Und ist mir auch wieder so eine Person hängen geblieben, die ich sehr interessant fand und mir dann gedacht habe, für diesen Podcast würde ich dich gerne haben und habe dich angesprochen oder angeschrieben und du hast sofort Ja gesagt. Bevor wir jetzt über das Tempelhofer Feld sprechen, was so der Aufhänger war, warum ich überhaupt auf dich gekommen bin, würde ich gern ein bisschen zu dir selbst, zu deiner Biografie ein bisschen sprechen. Also du bist im Schillerkiez geboren, richtig? So, also du bist eine waschechte
5: Schillerin. Ja, also so eine aussterbende Rasse, wirklich noch ein Schillerkiezler. Es gibt ja noch etliche. Und habe dann, meine Eltern haben mich dann noch kurzfristig nach Buko verschleppt, in die Gropiusstadt, weil da natürlich die Wohnungen größer waren, da war Heizung und nicht mehr Kohlen schleppen. Das war für meine Eltern natürlich sehr viel schöner und angenehmer. Und ich habe mich in der Gropiusstadt damals einfach nicht wohl gefühlt. Und als ich mit der Schule fertig war, bin ich wirklich am nächsten Tag ausgezogen und in meine erste WG in die Weserstraße. Mhm. Und dann ein bisschen später hatte ich meine erste eigene Wohnung in der Sonnenallee. Und ich wollte eigentlich nie aus dem Schillerkiez raus. Und habe immer geguckt und bin dann noch in den Schillerkiez zurückgezogen vor 20 Jahren.
4: Mhm. Also du warst schon eine Weile draußen quasi, aber also für Nicht-BerlinerInnen, die das jetzt hören, im Süden Berlins trotzdem so rund, also eigentlich ziemlich alles Neukölln quasi.
5: Immer Neukölln. Neukölln gezogen. Mhm. Und als mein Kind dann groß war und erwachsen, Da hatte er eine eigene Wohnung und dann dachte ich so, und jetzt zurück in den Schillerkiez. Und damals ging es noch. Also, dass der Flughafen zumacht, das wusste man damals schon. Und hier war das sehr viel ruhiger als jetzt. Hier standen wahnsinnig viele Geschäfte leer, wo vorher schöner Einzelhandel drin war, so Fachhandel, die standen leer. Und es gab schon die Zwischennutzungs-AG, also Vorläufer von Quartiersmanagement. Mhm. Die haben dann schon mal vermietet an Künstler, die brauchten nur die Nebenkosten zu zahlen und. Und es war also im Gegensatz zu jetzt war das eine verträumte, ruhige Ecke.
4: Ja.
5: Und es sind natürlich dann zu dem Zeitpunkt auch die Mieten explodiert, weil man wusste, der Flughafen schließt. Und dann haben sich hier schon einige Leute eingemietet oder Wohnungen gesichert. Die standen auch damals schon zum Verkauf, schon ein bisschen früher sogar. Und da hast du die Wohnung für einen Appel und ein Ei gekriegt. Mhm. Und die haben jetzt inzwischen mit Sicherheit den 10-fachen Preis.
4: Ja, also das frage ich mir immer, dass, weil ich kenne sie ja nicht noch zu Flughafenzeiten. Wie war das als Kind hier aufzuwachsen in dieser Gegend? Also da war der Flughafen ja noch im Betrieb und wie war das damals?
5: Na, so, laut.
4: Laut.
5: Aber wenn du damit groß wirst als Kind, dann ist das für dich ja normal. Und also schön ist mit Sicherheit anders, aber als Kind gewöhnst du dich halt auch an so eine Sachen. Und musstest schon mal das Geschirr im Schrank zurückschieben am Tag, weil die wackelt hat.
4: Ach so.
5: Das waren ja noch die Propellermaschinen.
4: Ja.
5: Und also meine Mutter hat 2-3 Mal am Tag Geschirr zurückgeschoben im Schrank. Und wenn du es vergessen hast, dann kam die Tasse raus, wenn du den Schrank aufgemacht hast. Mhm. Fernseher hatten wir dann später auch irgendwann. Und dann hattest du manchmal die Krisseln drin,
4: wenn ein Flugzeug
5: rüberflog und alle so eine Korken. Aber das sind Sachen da, ja, wenn du damit groß wirst, die wöhnst dich dran. Oder beim Telefonieren, Moment mal.
4: Ja, ja, kurze Unterbrechung.
5: Du konntest den anderen nicht mehr verstehen und der dich auch nicht. Und zu Ferienzeiten, Urlaubszeiten ist hier, alle 1,5-2 Minuten ist hier eine Maschine hoch oder runter. Mhm. Also das war dann schon auch ein Akt, da schnell mal zu telefonieren. Aber man hat früher auch nicht unbedingt immer stundenlang telefoniert. Also ich sag so, das WhatsApp von früher hatte ein Kabel, ja. Mhm. Oder aus dem Fenster gucken, die Leute haben anders kommuniziert als heute.
4: So, direkter.
5: Ja, es blieb ja gar nichts anderes übrig, so nach dem Motto, ja, du könntest jetzt auch die Nachbarn da erst in der ersten Etage anrufen, aber einfacher ist, du gehst runter.
4: Ja. Ja, ja, so. Und heute schreibt man in den Hauschat.
5: Genau, heute schreibst du, ja, genau so. Ja. Ne, also hat ja auch Vorteile, gar keine Frage.
4: Ja.
5: Und als Kinder, ja, hier war viel ruhiger, ne? Also kaum Autos. Ja. Wir haben auf der Straße gespielt. Dadurch war natürlich auch die soziale Kontrolle eine andere. Mhm. Da haben ja doch einige einfach dann aus dem Fenster geguckt und hebt es sofort von der Straße auf, wenn du mal Papier hingeschmissen hast oder wirst du den mal nicht hauen, weil immer ältere Leute aus dem Fenster guckten. Das war ja Nachkriegszeit, das darf man nicht vergessen. Da waren sehr viele einzelne Personen, die hier gelebt haben, weil der Partner im Krieg einfach weggeschossen wurde oder gestorben ist. Und du warst beaufsichtigt, ob du wolltest oder nicht. Und im Sommer warst du als Kind hier im Prinzip jeden Tag im Schwimmbad, im Winter warst du jeden Tag auf der Eisbahn und wenn du keine Lust hattest oder das Wetter so war, man weiß nicht genau, dann waren wir im Jugendheim, was jetzt hier Kinderwelt am Feld ist oder Kinderwelt am Tower. So, also das war für Kinder zu der Zeit ideal.
4: Abenteuer.
5: Ja. Du konntest überall rumrennen, alles machen. Dann hast du Murmeln gespielt. So, Löcher gegraben am Baum, so kleine. Ab und zu hat mein Hund drin gepinkelt, schön, dann bist du am nächsten Baum gegangen. So, also das war, es war, na, ob es gemütlicher war, weiß ich nicht, heute ist es anders gemütlich. Also, dass das dich hier so belebt hat, ist ja super. Ich finde es ja klasse, dass hier Leute aus aller Welt sind. Man wird ja nicht dümmer, ne, wenn man sich unterhält. Und die meisten sind nett. Gut, der Dreck, der Müll, okay, aber das sind nicht nur jetzt die Touristen. Irgendwie hat sich das so eingebürgert, dass man seinen Müll einfach liegen lässt. Muss nicht sein, ja. Finde ich nicht so schön, auch auf dem Feld. Dabei stehen gerade auf dem Feld überall Mülltonnen rum. Also wenn man mal, einen Pizzakarton 100 Meter trägt, wird man ja nicht auf offener Strecke versterben, ja. Also das sind dann so Sachen, wo ich denke, ach Leute, da geht doch noch was, ja. Ja. Aber so im Kiez war früher, also hätte ich mir nie vorstellen können, dass hier mal so viel Trubel, Jubel, Heiterkeit ist. Ne?
4: Ja, das ist klar. Also das ist ein krasser Gegensatz zu früher wahrscheinlich so. Und trotzdem hat es dich wieder hier hingezogen. Warum eigentlich? Also warum wolltest du wieder in den Schillerkiez zurück?
5: Weil ich mich hier immer wohlgefühlt habe. Mhm. Also ich habe es immer irgendwie als ja, meine Heimat.
4: Ja, obwohl es ganz also, anders jetzt ist. Oder gibt es auch noch viele Leute, die du nicht kennst?
5: Ja, na klar. Also ja. Das ist ja das Witzige. Es leben ja noch etliche. Und ich habe ja nicht nur ältere Leute kennengelernt, die dann auf uns Kinder aufgepasst haben, sondern auch jüngere. Und von von etlichen in meiner Generation wohnen die Kinder hier. Mhm. So, und da kennt man sich einfach. Ne? Du hast hier so die Strukturen. Und die neu hier hinzugezogen sind, da sind ja unendlich viele nette junge Leute bei. Also wer sich mit denen nicht versteht, der tickt nicht richtig. Ja, ja, und so ein paar Bärbeißer oder früher war alles anders. Ja, stimmt, früher hatten wir auch einen Kaiser. Also wenn ich so eine Sachen höre, dann geht mir schon immer der Hut hoch. Ja, mhm. Die Zeiten ändern sich und natürlich ist nicht alles schön oder gefällt einem, aber so ist es nun mal, Punkt, ja.
4: Du würdest jetzt nicht sagen, eben früher, also du trauerst jetzt nicht so viel dem Früheren hinterher, sondern es gibt auch schöne Seiten an der Jetztzeit.
5: Natürlich, ja, früher schöne Sachen und welche, die eben nicht schön waren, genau wie heute. Ja. Okay. Hat sich eben verändert, aber ist okay. Was nicht okay ist, ist, dass die Mieten so explodiert sind. Ja. So, aber das ist leider nicht nur hier, das ist überall in ganz Berlin. Und da müsste ich mir jetzt noch Schimpfworte für ausdenken, weil es ist einfach zum Kotzen.
4: Ja. Ja, ist auf alle Fälle ein akutes Problem.
5: Überall.
4: Noch kurz zu dir selbst. Also du warst quasi immer in Berlin eigentlich, oder? Du hast immer in Berlin gelebt oder bist du irgendwann mal woanders hingezogen?
5: Nö, ich war mal kurz, als ich auch den Fehler gemacht habe zu heiraten, mal kurz der Überlegung ausgesetzt, vielleicht nach Zürich zu ziehen. Aber das hat sich dann halt anders ergeben, weil mein mir ehemals in Liebe angetrauter Ehegatte dann schneller Arbeit in Berlin gefunden hat. Ich hätte damals meine Ausbildung in der Schweiz noch einmal machen müssen, weil die haben das hier nicht anerkannt. Mhm. Und dann dachte ich mir, nee Leute, wa? Also, und dann haben wir halt überlegt. Und wer als ITler hat natürlich viel schneller hier einen Job gefunden. Ich habe gesagt, ich setze mich doch nicht nochmal 3 Jahre auf die Schulbank und lerne das Gleiche. Wenn das die Ausbildung nicht anerkennen, das kann ich ja noch nachvollziehen, aber dann kann man ja mal eine Prüfung machen.
4: Genau.
5: Das war da nicht vorgesehen.
4: Ja. Okay.
5: So, und dann
4: bist du hier geblieben.
5: Doch, ich bin auch so eine Berliner Pflanze. Berlin ist einfach klasse.
4: Ich kenne tatsächlich, glaube ich, überlege gerade, wie viele echte BerlinerInnen ich kenne. Fallen mir nicht so viele ein.
5: Es gibt noch nicht mehr viele. Mhm. Ich möchte bitte, und ich kenne noch ein paar, unter Artenschutz gestellt werden. Ja. Weil es gibt die Hälfte sind ja nur noch Berliner hier von den Einwohnern. Und klar, die Leute kommen aus aller Herren Länder, war aber in Berlin schon immer so. Mhm. Letztendlich ist Berlin so entstanden, weil aus allen Ecken Leute kamen. Ja. Also ein waschechter Berliner hat wahrscheinlich böhmische und hugenottische Vorfahren. So, und da redet man immer über Migration, war hier schon immer.
4: Eben.
5: Und ist auch gut so.
4: Ja, stimmt. Wir sind ja jetzt gerade in einem Nachbarschaftstreff. Einige Leute, die zuhören, kennen das vielleicht nicht, deswegen könntest du kurz erklären, wo wir uns hier befinden.
5: Ja, hier ist ein Nachbarschaftstreff, gibt es in vielen Bezirken. Gibt mehrere, ich glaube, in allen Bezirken und ist einfach eine Anlaufstelle. Die Leute können sich informieren, können auch mal einen Raum nutzen oder es finden Angebote statt, also Spiele-Nachmittag oder einfach ganz zwanglose Zusammensein bei Kaffee und Kuchen oder es gibt mal Lesungen, es gibt Ausstellungen. Dass hier verschiedene Künstler kommen, das wechselt dann so alle paar Wochen oder Monate. Die Räume sind auch für Veranstaltungen kleinerer Art hier immer zu nutzen.
4: Und du bist hier, du arbeitest hier auch?
5: Ich bin hier ehrenamtlich und also wir sind Kooperationspartner, so sind wir hier entstanden. damals über das Quartiersmanagement. Also wie gesagt, Nachfolger von dieser Zwischennutzungs-AG. Und 2005, wie gesagt, bin ich hier hochgezogen. 2007 hatte ich plötzlich so eine seltsame Karte im Briefkasten. Wer ist der netteste Nachbar oder wer backt den schönsten Kuchen? Da dachte ich, was ist denn das für ein Quatsch? Und habe es mir angeguckt und sehe Quartiersmanagement. Ich denke, guckst du dir mal an. Vielleicht gibt es ein paar wichtigere Sachen als Kuchen backen. Und da hatte ich also auch schon eben gesehen, es gibt hier noch eine Menge alleinstehende Leute und gar nicht nur unbedingt ältere, sondern durchaus auch jüngere. So entweder alleinstehende Frauen mit ihren Kindern oder halt auch alleinstehende Männer, die dann so ein bisschen verkrampft rumliefen. Denke, na, sag mal, da wäre ja vielleicht sinnvoll, da mal was zu machen und die mal alle zusammenzubringen. Man kann sich ja untereinander helfen. So, also da kommt dann wieder, ja, wie ich es früher als Kind erlebt habe, erstens grüßt man sich und wenn man sieht, es geht eigentlich gut, kann man ja auch mal fragen, kann ich irgendwas helfen, kann ich was vom Einkaufen mitbringen oder so. Bricht sich ja nun keiner einen Zacken aus der Krone. Aber es ist tatsächlich so, einfach schon mal guten Tag sagen, der andere fühlt sich wahrgenommen. Und oft blühen dann die Leute schon auf, weil sie das nicht kennen. Es ist ja jetzt vielfach nicht anders. Und da dachte ich, nee, also guckst du dir das mal an. Und so bin ich dann in den Quartiersrat gekommen. Da haben sich ja dann Leute zur Verfügung gestellt. Dann lernst du auch gleich wieder noch andere Leute aus dem Kiez kennen, die vielleicht 5 Straßen weiter wohnen. Also das ist auch, wer in der Allerstraße wohnt, geht nicht unbedingt durch die Marloer Straße.
4: Das ist schon zu weit weg.
5: Das ist schon zu weit weg, weil da sind so die eingefahrenen Abläufe, die man hat. Man geht da lang zur U-Bahn und dort lang zum Discounter. Aber wieso soll ich da hinten hingehen? Ja und das ist ja bei vielen Leuten so. Und ich kann so einen Treffpunkt, ob das jetzt hier ist oder woanders, das Haupthaus ist am Körnerpark. Die Leute sollten einfach so weit nutzen und einfach mal Tag sagen gehen. Und zurück zum Quartiersmanagement, dann war nämlich genau damals das Thema, was du ansprichst, warum treffen die Leute sich nicht irgendwo? Warum sehen wir so viele vereinzelte Leute oder die auch mit ihren Familien alleine wohnen, weil arbeiten und Kinder und Schule und dann sind die irgendwie platt und würden aber gerne mal kurz, haben nicht das Geld für eine Kneipe oder gehen auch nicht in Kneipen. So, ja, wer sagt, also müssen wir irgendwas machen. Und es gab hier nichts. Haben wir gesagt, wir brauchen hier im Schiller-Kiez so. Und Quartiersmanagement war erst nicht so begeistert. Dann haben wir gesagt, gut, dann gründen wir jetzt mal einen Verein und dann nehmen wir das in die Hand. Und das haben wir dann gemacht. Ja, ich müsste lügen, 2007, 2008, so oder 2009. Dann eben verstärkt die Suche nach Räumlichkeiten. Dann gab es üblichen Bewerbungsgespräche. Und da war uns natürlich schon klar, weil das ja vorher nicht konfliktfrei war, das überhaupt durchzusetzen, dass die uns als dann auch noch sehr jungem Verein natürlich die Trägerschaft nie geben werden. Und unser Glück war denn, dass den Zuschlag für die Trägerschaft der Verein vom Nachbarschaftsheim Neukölln bekommen hat, was ein super Träger ist. Und der damalige Geschäftsführer, der hat nur gejubelt, hat gesagt, was macht ihr, super, kommt her, Kooperationsvereinbarung. Und der Verein ist jetzt hier Nachbarschaftsheim Neukölln, so 75 Jahre. Also ist auch eine stolze Geschichte.
4: Jetzt hier treffen, wie du sagst, da treffen sich Gruppen. Du bist ehrenamtlich hier. Wie oft bist du hier?
5: Auch ziemlich viel. Also ich würde mal sagen, jeden Tag versetzt stundenweise. Aha, okay. Aber manchmal halt auch 3, 4, 5 Tage oder eine Woche nicht. Oder ganz nah. Also wenn ich mal wegfahre, so, dann bin ich halt auch nicht da. Aber dann ist hier auch meistens sowieso ruhig. Und dann haben die Leute, wir die Nachbarn, leider ein bisschen Probleme mit der Post. Aber irgendwie regeln die das auch. Ja.
4: Okay, also weil du das gerade angesprochen hast mit Nachbarschaften früher auch, wie Leute früher aufeinander geguckt haben oder auch was der Gedanke hinter so einem Nachbarschaftstreff auch noch heute ist. Wie erlebst du es für dich selber in der Nachbarschaft? Gibt es da noch so einen Zusammenhalt untereinander oder eher weniger?
5: Na, es gibt mehrere Zusammenhalte. Na, die Leute, die sich noch von früher kennen oder teilweise auch so in ähnlichen Alter sind, da muss man nicht groß erklären. Na, da hat man so einen ähnlichen Hintergrund auch. Sag mal, wenn die Leute älter sind und nicht hier geboren sind, aber hier schon 30, 40 Jahre leben, da merkst du ja kaum noch Unterschiede. Mhm. Und da ist schon Zusammenhalt. Und die Jungen untereinander kennen sich auch, aber da gibt es auch Querverbindungen.
4: Aber ist es jetzt so, dass man sagt, so man geht für wen anderen einkaufen, wenn er krank ist oder guckt auf die Kinder? Das gibt es bei dir?
5: Natürlich.
4: Ich frage, weil ich kenne das nicht mehr. Also in meiner Nachbarschaft ist es so, eben, wir haben ja Gentrifizierung auch schon angesprochen, ich bin erst 2018 nach Berlin gezogen und in einem Haus, in dem die Wohnungen alle schon umgewandelt sind in Eigentumswohnungen, wir wohnen zur Miete und es gibt einige Leute, die ich gar nicht, überhaupt nicht kenne in dem Haus. Grüßen tun mir vielleicht 3, 4 aus dem Haus. Ich vermute auch irgendwelche Ferienwohnungen im Hinterhaus. Ich finde es tatsächlich, also so absurd das ist, aber mittlerweile schon so eine Seltenheit, auch wenn ich andere Leute in Berlin frage, ob sie noch Kontakt zur Nachbarschaft haben, dass die eben sagen, nee, maximal grüßen oder sowas.
5: Ja. Gibt es natürlich auch. Also ich will das jetzt hier nicht, nicht, dass hier jeder jeden kennt oder jeden mag, beileibe nicht. Aber du hast parallele Strukturen und die kommen zusammen. Ich sag mal, ich bin ja so ein Typ, nicht meckern, sondern machen und auch so Hilfe zur Selbsthilfe, also Tipps geben. Geh doch mal dahin oder komm, traust dich nicht alleine, okay, ich komme mit. Mhm. Oder du pass mal auf, der und der, warte mal. Und dann bringe ich auch so Leute zusammen, zum Teil mache nicht nur ich, das machen andere auch. Und sagen, Moment mal, der hatte das Problem auch schon. Ich frage den mal, wie der das geregelt hat. Und dann könnt ihr beide mal einen Kaffee trinken gehen und klärt das. So eine Dinge passieren hier im Nachbarschaftstreff auch.
4: Ja.
5: Und dadurch, dass hier selbstorganisierte Gruppen ja sind, also hier fahrradfreundliche Neukölln, THF ist da. Und also auch hier, dann hatten wir früher nur so eine süße Eltern-Kind-Gruppe. Also so lernen die Leute sich dann auch kennen. Mhm. Ne? Und oder da, ach Gott, ist es ja Mittwoch, der klingelt am anderen Tag. Zack, ist der in einer anderen Gruppe. Und dann passiert tatsächlich so halt, wie du sagst, da haben auch schon Leute ihren Nachbarn kennengelernt. Ach, du bist hier.
4: Wirklich?
5: So, und dann stellen sie fest, die wohnen in einem Haus und sehen sich halt auch kaum, weil die gehen früh arbeiten, kommen spät zurück. Mhm. So, dann rennt man aneinander vorbei, trifft sich vielleicht mal am Müllkasten. Und das ist, und Ferienwohnungen, na klar, hier, also es wurde mal durchgezählt vor längerer Zeit, es sind mindestens 500 Ferienwohnungen, offiziell und verdeckt. Mhm. Und der Stadtrat gibt sich alle Mühe, das zu unterbinden. Das ist also, ja, ich sag's mal auf Neukölln, Leute, das ist eine Riesenschweinerei, dass diese Wohnungen dem Wohnungsmarkt entzogen worden sind. Da sind Leute rausgeflogen, einfach aus den Wohnungen. Wohin, darüber redet keiner. Oder Leute, die hier gewohnt haben, mussten dann nach Lichtenberg ziehen oder also eine völlig andere Ecke in einen völlig anderen Äther. Und wenn du Kinder hast, die zur Schule gehen, für die Kinder ist das noch viel schlimmer als für die Erwachsenen. Da orientierst du dich schon einfacher um. Aber schön ist das alles nicht.
4: Null. Nee, absolut. Genau, also das habe ich auch miterlebt, ne, wie Leute in meinem Haus 40 Jahre drin wohnen und dann raus müssen, weil man jetzt irgendwie das anders besser machen könnte.
5: Ist doch eine Sauerei.
4: Aber ich finde es interessant, den Gedanken, eben wie wichtig es eigentlich ist, dass es solche Orte gibt, unabhängig jetzt von dem Haus, in dem man wohnt.

0: Es gibt tatsächlich halt irgendwie, es gibt ja immer mehr so Apps auch wie, ich weiß gar nicht, ob ich dafür Werbung machen will. Also es gibt Plattformen, wo sich Leute dann mehr trauen, irgendwie über soziale Plattformen reinzuschreiben, als wie jetzt den Menschen an der anderen Wohnungstür einfach mal zum Klopfen und sagen, hast du vielleicht eine Bohrmaschine? Also ich schreib lieber in diesen Chat und frage Leute, eben, ist okay, ich meine, dadurch kommen auch Leute zusammen, aber eben, also wie groß die Hemmschwelle ist, so zu dem direkten Kontakt, irgendwie habe ich schon, erlebe ich öfter.
1: Da erinnerst du mich an, als ich hier wieder hochgezogen bin, ich bin ja nun erzogen so oldschool, bin ich artig an jede Tür und habe geklopft und wollte mich vorstellen und wollte sagen, ich wohne jetzt da. Ein Einziger hat aufgemacht. Bei den anderen habe ich natürlich mitbekommen, dass die durch einen Spion gucken. Einige waren noch nicht da, die waren arbeiten. Da dachte ich auch, ey, das ist nicht wahr, oder? Ich meine, wenn ich da vor der Tür stehe, muss man ja wohl keine Angst haben, dass man da eins auf die Glocke kriegt. Also es war kurios. Und so im Laufe, hat fast einen Monat gedauert, bis ich dann wirklich alle Leute kannte. Dann war aber gut.
0: Ja, aber
1: Ja?
0: der
1: Also
0: Anlauf,
1: nach dem
0: ja.
1: Motto, ach, kenne ich nicht die Olle, mache ich nicht auf. Ja? Also kurios. Und ich glaube, das ist inzwischen auch völlig aus der Mode gekommen.
0: Ja.
1: Ja, oder bei der Einweihungsfete unten Zettel ins Haus, liebe Leute, wohne seit dann und dann, machen dann und dann Fete. Bitte nicht die Polizei rufen, wenn es zu laut wird, kommen so hoch,
0: Genau.
1: beschweren sich oder feiern mit.
0: Genau.
1: Fertig. Ganz, ganz selten hatten wir hier im Haus bei jungen Leuten, die haben es dann gemacht. Haben einen Zettel unten hin. Super.
0: Ja.
1: Hat sich keiner beschwert, hat keiner gemeckert. So, und dann gingen wohl auch einige und sagen, sag mal, du machst Einweihungsfete, Tag, wer bist du denn? Ich wohne unter dir. So,
0: Perfekt, ja.
1: soll es doch sein, oder?
0: Ja.
1: Aber dass natürlich Leute, die auf Zeit kommen, aus welchem Grund auch immer, wahrscheinlich, weil sie hier irgendwie mal ein halbes Jahr oder ein Jahr einen Job abfeiern, die sind ja auch wahrscheinlich kaum zu Hause, es sei denn im Homeoffice, die haben gar keine Zeit und auch gar kein Interesse, ihre Nachbarn kennenzulernen.
0: Ja.
1: Die kommen hier nicht richtig an.
0: Genau.
1: Na, die
0: Ja.
1: lernen auch den Kiez oft nicht kennen, die kennen dann vielleicht ein paar Lokale oder Kneipen und möglicherweise das Tempelhofer Feld. So, und das war's dann. Und dann sind die nach einem Jahr auch wieder weg.
0: Ja, voll.
1: Also.
0: Ja, das ist auf alle Fälle ein Punkt, ne? Dieses kurzzeitige Wohnen verhindert dann natürlich auch längere Verbindungen so
1: Ja,
0: zwischen
1: und
0: Leuten.
1: da gehen dann schon ein paar Strukturen auch verloren und verändert sich dadurch dann eben, so schnell kriegst du das gar nicht mit. Moment, der wohnt da, der hat auch letztens noch, ja, Pustekuchen, ein halbes Jahr rum. Na, und wer zeitweilig hier eben einen Job hat, das ist ja ideal für den. Aber da kann man ja vielleicht auch mit Hotels dealen. Also geht ja auch.
0: Eigentlich ja. Du hast es gerade schon genannt, das Tempelhofer Feld. Vielleicht kommen wir da mal dazu. Das ist ja wirklich ein sehr, denke mal, schon ein wichtiger Punkt in deinem Leben, das Tempelhofer Feld. Ja, also das ist auch etwas, was wirklich sehr viele BerlinerInnen verbindet, egal wie lange sie hier sind. Kennen tun es so ziemlich alle, denke ich, und dort gewesen waren wahrscheinlich auch schon mal alle. Manche nutzen es sehr, manche nutzen es weniger, aber eben, es ist ein sehr, sehr zentraler Ort für Berlin. Was ist das Tempelhofer Feld für dich?
1: Na, für mich in erster Linie Klimaschutz. Also nicht nur das Tempelhofer Feld, es gibt ja noch ein paar Flächen. Also gibt es was Wichtigeres im Moment als Klimaschutz? Für mich ist Klimaschutz Menschenschutz. Und unsere aller Gesundheit hängt ja schon damit zusammen und teilweise halt auch davon ab. So eine Flächen müssen einfach geschützt bleiben, alleine für diese ganze Vielfalt an Arten. Ob das jetzt Pflanzen sind oder Tiere. Und für uns ist diese Kaltluft wichtig. Die zieht ja durch die Stadt, auch wenn das immer gerne abgestritten wird.
0: Kannst du es kurz erklären? Kaltluft heißt jetzt quasi, weil nichts bebaut ist, irgendwie das Meer.
1: Kaltluft, nachts wird auf dem Feld bedeutend kühler als im Rest der Stadt. Und diese Kaltluft zieht dann auch in die Stadt rein. Zieht natürlich nicht bis nach Reinickendorf, aber hier so im Umfeld, du merkst es auch. Wenn du mal Zeit hast und das Experiment wagst, fahre mal so abends um 8:30 im Hochsommer.

0: Das Feld. Mhm. Du wirst es merken, wenn du in der Mitte durchfährst, dass es kälter ist. Mhm. Du fährst hier Herfurtstraße rein oder Tedam und fährst durch und in der Mitte sind mindestens 6 Grad weniger oder 8 Grad.
1: Krass.
0: Mhm. Und wenn du dann so von 28 auf 20 Grad kommst, dann merkst du.
1: Ja, auf alle Fälle. Ja, ja.
0: Also es ist spannend und so eine Flächen müssen einfach erhalten bleiben, basta. Und die darf man überhaupt nicht auf die Idee kommen zu bebauen. Ja. Ja. Klar müssen wir bauen, aber wurde ja nun auch Jahrzehnte verpennt. Sozialer Wohnungsbau abgeschafft.
1: Ja, und immer mehr Wohnungen, die aus der Bindung fallen.
0: Ja, das darf überhaupt nicht sein. Einmal sozialer Wohnungsbau, immer sozialer Wohnungsbau. Klar, die das dann aufkaufen, das machen Vermögen noch damit. Ne? Mieten springen, also das darf überhaupt nicht sein, sowas. Ja. Nur damit einige Geld verdienen, fliegen die Leute auf die Straße.
1: Ja, da sind wir jetzt schon quasi an diesem Punkt, was jetzt diskutiert wird über das Tempelhofer Feld. Aber vielleicht nochmal ganz kurz, es gab ja schon einen Volksentscheid, an dem du ja auch mit beteiligt warst, 2014, dass das Tempelhofer Feld nicht bebaut werden soll. Kannst du ganz kurz für die Leute, die das nicht wissen, die nicht aus Berlin sind vielleicht und es auch nicht mitbekommen haben, was stand damals zur Debatte und was wurde entschieden?
0: Zur Debatte stand die sogenannte verharmlosende Randbebauung. 12.000 Wohnungen mindestens und an der S-Bahn lang, also am südlichen Teil, hauptsächlich Gewerbe und Büro mit Blick aufs Feld und zur Straße, also zur Autobahn, dann ein paar Wohnungen. Da haben sie bestimmt soziale Wohnungen.
1: Mhm, sicher.
0: Ja, so. Und also Hartz-IV-Berechtigte als Schallschutz, ja.
1: Ja, das Schallschutz ist wirklich, das habe ich auch schon öfter gehört, ja, dass sie das auch selbst so nennen. Schallschutz mit sozialem Wohnungsbau.
0: Ja, natürlich. Also, habe ich damals schon so genannt, weil, da braucht man ja jetzt nicht viel, um das zu schnallen.
1: Mhm. Zur Debatte stand die Bebauung, wie du sagst. Und also was habt ihr dann gemacht? Also du warst ja da mit dabei bei dieser Gründung von THF 100%. Das heißt, ihr habt das mitorganisiert, dass dieser Volksentscheid überhaupt stattfindet.
0: Also da waren Leute aus allen Bezirken beteiligt. Da musst du ja Unterschriften sammeln, erste Stufe, zweite Stufe. Und wir haben damals schon überlegt, wenn du einen Volksentscheid anleierst und den gewinnst, hat ja das Abgeordnetenhaus den Auftrag, ein Gesetz zu erarbeiten. Und da haben wir gedacht, na, wer weiß, so viel Zeit haben die auch nicht, nehmen wir ihnen die Arbeit doch gleich ab. Mhm. Und haben das selber geschrieben. Und da waren auch irre viele Leute dran beteiligt, auch aus ganz Berlin. Das braucht's ja. Und dann, klar, lässt man es gegenprüfen. Und dann muss es ja letztendlich auch die Senatsverwaltung prüfen. Und die hat gesagt, ja, ist okay. So. Und dann kam es eben zur Volksabstimmung und in allen Bezirken gab es die Mehrheit für den Volksentscheid und nun ist er da. Mhm. Und ist das erste Gesetz, was eben Berliner für Berliner geschrieben haben.
1: Und es ist ein Gesetz eben, das besagt, dass das Tempelhofer Feld nicht bebaut wird.
0: Richtig.
1: In einem Satz. Ja, okay.
0: Um es in einem Satz zu sagen. Okay. Nicht bebaut und das eben dieser innere Kreis, wie wir immer sagen, unser Wiesenmeer, über dem die Kaltluft entsteht, unangetastet, zack, basta. Und ringsrum, Projekte, aber nicht bebauen, weil es heizt sich sowieso auf. Also die Häuser in der Oderstraße sind irre heiß. Mhm. Auch da gibt's Messungen und Unterlagen. Also wenn du jetzt noch was aufs Feld baust, dann wird's da noch heißer.
1: Ja.
0: Also alles völlig Schwachsinn. Es gibt so viele Möglichkeiten zu bauen. Das muss man nicht auf dem Feld oder auf anderen frei oder grünen Flächen machen.
1: Und jetzt ist aber eben der Plan der Regierung, also der aktuellen Berliner Regierung, doch wieder diesen Volksentscheid anzukratzen.
0: Immer.
1: Kannst du da noch mal kurz erklären, was jetzt aktuell zur Debatte steht und wieso sie überhaupt auf die Idee kommen, den Volksentscheid anzugehen? Weil es ist ja eigentlich. Also mit welcher Begründung wird ein Volksentscheid, der schon durch ist und ein Gesetz, das gibt, überhaupt, mit welcher Begründung wird das in Frage gestellt?
0: Ja, Begründung ist einfach Berlin fehlen Wohnungen, wie wir alle wissen, nicht erst seit gestern. Und scheinbar sind da so einige Politiker der Meinung, dass sich diese Probleme alle auf dem Tempelhofer Feld lösen lassen würden. Und das ist natürlich völliger Blödsinn. Es ist, ich würde es mal ganz frech die Arroganz der Macht nennen. Es kann nicht sein, was nicht sein darf. Jetzt schreibt der Plebs auch noch Gesetze, so weit kommt es noch. Und das ist ja das erste Volksgesetz und das war auch eine Menge Arbeit und wird nicht verkraftet, wird nicht gegönnt. Und da sagt, also ich denke mir schon, die Baulobby sagt, also sagt mal, Senat, vielleicht machst du mal, ja. Es sind ja schon Flächen rausgenommen worden. Mit der Begründung ja für die Flüchtlinge muss da Container stattfinden. Man hätte genauso gut im Gebäude unterbringen können. Da ist wahrlich genug Platz. Mhm. Und ich glaube nicht, dass das teurer geworden wäre.
1: Also im Flughafengebäude meinst du?
0: Der Flughafengebäude.
1: Ja, der steht ja
0: leer. Das steht überwiegend leer. Da haben bis zu 2000 Soldaten früher gelebt. Mhm. Kriegt man da vielleicht 700.000, 800.000 Leute unter, die dringend ein Dach über dem Kopf brauchen, weil man ihre Heimat zerbombt. Mhm. Also das will mir nicht in den Kopf. Und naja, also das Gesetz wird Stück für Stück versucht anzuknabbern. Da war nie Ruhe, ne?
1: Ja.
0: Das ging die ganze Zeit.
1: Aha. Das war mir auch nicht so bewusst. Es ging eigentlich immer wieder, also von seit dem Volksentscheid immer weiter, dass immer wieder irgendwelche Versuche waren.
0: Okay. Und die einzigen, die wirklich ganz klar zum Schutz des Feldes stehen, sind die Grünen und die Linken. Mhm. Und bei allen anderen Parteien, naja, da weißt du nicht so genau. Also eher, was soll das? Oder dann, wenn man so in Social Media guckt, naja, die Brache und da ist ja nichts los. Und da sind ja nur Asphaltbahnen. Ja klar sind die auch. Und die heizen sich auf. Ja, natürlich heizen die sich tagsüber auf.
1: Ja.
0: Aber das macht jede Autobahn auch und das machen unsere asphaltierten Straßen auch. Wieso ist das jetzt beim Feld nun gerade wieder so hochwichtig? Weil nachts ist es da trotzdem kälter, ob es den Leuten passt oder nicht.
1: Ja, und es ist auch viel Feld, also ist ja nicht nur Asphaltbahn.
0: Du brauchst das und du siehst das mit, wie der Wind sich dreht, du merkst es. Also die Feldlerchen, ne? Ich glaube, 40% der Feldlerchen in Berlin-Brandenburg, die kriegen ihre Babys hier auf dem Feld, die brüten da.
1: Ja.
0: Und die kriegen zwei, dreimal im Jahr Kinder und nicht nur noch einmal oder zweimal. Und die waren immer da.
1: Mhm.
0: Also auch als es Flughafen war. Haben da schon Feldlerchen gebrütet. Natürlich nicht so viele.
1: Mhm.
0: Und auch jetzt wieder mit den Schäfchen, da sind immer Schafsherden rüber und haben das Gras gemäht. So was, ich verstehe nicht, warum das jetzt so ganz doll furchtbar ist, was eigentlich immer gut funktioniert hat und was sinnvoll ist, dass man da jetzt dran geht. Und der Senat wird immer stänkern.
1: Ja, und man wäre, also ich glaube, eine bewährte Methode oder eine oft genutzte ist auf alle Fälle diese Abwertung des Ganzen. Das ist auch, ist mir auch aufgefallen, dass das eben einmal zum Sagen, ja, das ist ja nur ein, quasi ist ja keine Natur, das ist ja nur ein alter Flughafen oder das ist ja eh nur interessant für die Leute, die vor Ort leben. Das stimmt ja alles nicht. Also so auch dieses Abschieben auf, das würde nur die Nachbarschaft interessieren und die wollen jetzt nichts vor die Nase gebaut bekommen, ist ja auch ein Argument, was oft genannt wird.
0: Mhm.
1: Und hier wird wirklich eng gewohnt in Berlin. Und wo bitte sollen die Leute irgendwo einmal so ein bisschen rauskommen und in freier Luft irgendwie atmen und eben, wenn sie keinen eigenen Garten haben oder keinen Pool oder sonst was, ne? Also das ist auch dieses soziale Argument ist sehr, wie du das gerade gesagt hast, die Arroganz der Macht spürt man da auch immer so, dass es solchen Leuten eben gar nicht bewusst ist, wie wichtig es ist, eine Freifläche zu haben für Menschen, die in engen Wohnungen leben, ne?
0: Das ist das Entscheidende. Und weil du gerade sagst, Luft holen, bei Corona, wenn das Feld nicht gewesen wäre, also für viel aus dem weiteren Umfeld, ich rede jetzt nicht vom Schillerkiez oder drüben von einer Fliegersiedlung, sondern die Leute sind von sonst wo gekommen und alle brav mit Abstand. Also da waren ja noch mehr Leute auf dem Feld, als sonst auf dem Feld sind.
1: Mhm.
0: Hier so, was du ansprichst, so Nimbys, ja, not in my backyard, baut wo ihr wollt, aber nicht bei mir vor der Tür. Und schon gar nicht vor die Sonne. Das ist hier völliger Blödsinn. Die Leute sind tatsächlich drauf angewiesen. Es gibt genügend Leute, die immer weniger Geld haben, die nicht in Urlaub fahren können. Und die gehen in den Ferien mit ihren Kindern aufs Feld. Und zwar täglich.
1: Ja.
0: So, wie ich das auch noch aus meiner Kindheit kenne, Tiefkühltasche Essenrin ab nach Wannsee. Ja, und so fährt man heute ab aufs Feld.
1: Ja.
0: Und die treffen sich. Da treffen sich Leute, die einen wohnen in Marzahn, die anderen in Steglitz und die dritten hier unten in Schöneberg. Gerade mal, wo sie sich treffen. Mhm. Die treffen sich hier auf dem Feld.
1: Ja.
0: Die Kinder können Fahrrad fahren, die haben ihre Rollschuhe dabei. Oder heute heißt es ja Rollerskates. Ne? So, die bewegen sich frei, man braucht keine Angst zu haben. Dann wird gegrillt.
1: Ja.
0: Also wo gibt es denn sowas noch? Das ist sowas von einzigartig. Und das muss schlicht und ergreifend erhalten bleiben.
1: Ja.
0: Und wenn Senatens das provozieren will, also ich sag dir, dann gibt es einen zweiten Volksentscheid. Und ich würde mich trauen zu sagen, den verliert der dann noch höher als den ersten.
1: Mhm. Könnt ihr mir auch vorstellen.
0: Weil inzwischen haben so viele Leute das Feld auch lieben gelernt und sehen den Vorteil. Und es kamen auch etliche und sagen, ich wollte mir mal die Brache angucken. Ich sage, guck dir mal die Brache an. Und dann sagen, ey, hier passiert ja. Mhm. So weit kann man doch ja nicht bebauen. Es gab Bebauungsbefürworter, die sagten, nee, geht nicht.
1: Mhm.
0: Ja, natürlich gab es die auch umgekehrt. So nach dem Motto, na, was interessiert mich das Feld? Ich habe da meinen Garten.
1: Mhm.
0: Sei ihm gegönnt, der Garten, und von mir aus ohne Swimmingpool dazu. Aber doch anderen Leuten muss man doch nicht wegnehmen.
1: Ja.
0: So.
1: Du bist Feldkoordinatorin. Kannst du das nochmal erklären, was du da machst? Oder wie kommt es eigentlich? Weil es gibt ein Feldforum quasi, ne? Und die bestimmen die Feld- oder die, da werden die Feldkoordinatorinnen gewählt. Aber genau, was ist das eigentlich für ein Gremium?
0: Also, das Gesetz beinhaltet die Entwicklung eines Entwicklungs- und Pflegeplans fürs Tempelhofer Feld.
1: Mhm.
0: Das hier ein Projekt, da ein Projekt, wie auch immer, Naturschutz, Blühwiese, also alles, was man sich so vorstellen kann, steht drin im Entwicklungs- und Pflegeplan. Und an diesem Entwicklungs- und Pflegeplan, ich weiß nicht mehr, wie viele hundert Leute damit gearbeitet haben, auch aus ganz Berlin. Es waren bestimmt 200, wenn nicht 300 Leute, und wechselnd waren nicht immer alle auf einmal da, aber hatte so jeder Spezialwissen, und immer, wenn es drum ging, also es waren riesen Arbeitsgruppen und immer mehrere Arbeitsgruppen auf einmal. No, dann gab es den Entwicklung- und Pflegeplan, und nun muss ja das auch irgendwie umgesetzt werden. Ist natürlich wieder mehr Arbeit für die Verwaltung.
1: Mhm.
0: Die haben dann Stellen zur Verfügung gestellt. Das Grün Berlin ist so für die Pflege und den Betrieb auf dem Feld zuständig, aber schließlich ist das ein Bürgergesetz, und da daraus entstand dann letztendlich die Feldkoordination, die zusammengesetzt ist aus Vertretern der Grünen Berlin, Vertretern der Senatsverwaltung und dann gewählten Bürgern, die auf dem Feldforum gewählt werden. Jetzt kommt dazu, alles, was in der Feldkoordination besprochen wird, die sich einmal im Monat treffen, hat empfehlenden Charakter.
1: Ja.
0: Da werden Vorschläge erarbeitet, Ideen oder guck mal, geht das nicht anders oder besser oder müssen wir. Und dann wird das ein-, zweimal im Jahr bei den Feldforen entschieden. Und dann kommen die Berliner. Da kann jeder Berliner kommen, der Zeit und Lust hat. Und dann wird abgestimmt. Und dann sagen die, ja, machen wir oder nein, machen wir nicht.
1: Mhm.
0: So.
1: Okay, und das heißt quasi, ne, dass das Tempelhofer Feld nicht nur jetzt damals mit diesem Volksentscheid geschützt wurde, sondern dass es seitdem auch die direkte Demokratie auf dem Feld weitergeht und gelebt wird. Und das finde ich total schön, das wissen vielleicht auch viele nicht, dass es nicht nur jetzt darum geht, ja, Tempelhofer Feld einmal Volksentscheid und fertig, sondern dass es also seitdem ja auch Leute sich hier engagieren und gucken, wie sie miteinander klarkommen. Eigentlich so ähnlich, bisschen wie so Nachbarschaftsarbeit ja auch, eben immer. Das sind ja sehr viele unterschiedliche Gruppen ja auch auf dem Feld, wie ich schon mitbekommen habe. Ne? Da gibt es die Skater, dann gibt es irgendwie Leute, die einen Garten dort haben. Also es gibt ja sehr viele verschiedene Interessen, und da finde ich das wieder sehr spannend, wie die sich dann so treffen und auch gemeinsam koordinieren oder auch einigen müssen auch.
0: Ja, und wer jetzt zum Beispiel eine Idee hat, heute heißt es ja immer alles Projekt, sagen wir mal, der möchte eben diese Allmendegärten zum Beispiel. Oder wenn die Skater kommen, die können jederzeit einen Projektantrag stellen.
1: Mhm.
0: Und dann guckt Grün Berlin, geht nicht, die gleichen das dann halt immer ab. Oder auch Senatsverwaltung mit dem Entwicklungs- und Pflegeplan. Und dann entscheidet das Feldforum, machen wir nicht. Und es sind ja nicht nur die unterschiedlichen Gärten und was alles passiert und die Skater-Community, die Hundeausläufe, ne? So, da ist ja auch der eine Hundeauslauf, Platz mit ganz viel Spielzeug für die Hunde, dass die also auch mal klettern können. Mhm. Und ist super, sowas zu entwickeln. Noch entscheidender, und da hast du schon recht, das ist so ein Nachbarschaftstreff im Riesengroßen. Mhm. Da treffen sich Gruppen regelmäßig, die machen Atemübungen, die machen Qigong, die nächsten meditieren, die anderen machen Take One. Ha, ist doch Platz, es geht. Ja? Ja. Oder die jungen Leute, die dann immer abends mit einem Kasten Bier und ihrer Pizza aufs Feld und sich links hinsetzen oder die anderen rechts. Und wir treffen uns, die sitzen da und arbeiten an ihren Masterarbeiten. Mhm. Also es ist unglaublich, ja. Also. Und es ist so vielseitig, das kannst du gar nicht alle erfassen. Wir staunen manchmal auch. Ach guck, dann heiraten die Leute auf dem Feld. Warum denn nicht? Ja. Ja? So, ist doch irre.
1: Ja, ist für alles irgendwie Platz da, ne?
0: Ja. Ich meine, Berlin ist da sowieso irgendwie verschrien als die Stadt, die immer wird. Naja, na, weitermachen. Also, ich denke mal, wenn die ernsthaft rangehen wollen an den Volksentscheid oder an das Feld, das gibt einen Riesenkrach. Mhm.
1: Ja,
0: so.
1: Ja. Zurück nochmal zu dir auch. Also du bist sehr aktiv in diesen vielen Gruppen, auch fürs Tempelhofer Feld eben auch. Was inspiriert dich und was motiviert dich, das zu tun?
0: Also ich hab's immer nicht so mit Leuten, die sülzen, wie schrecklich und wie doof und wie furchtbar alles ist, sondern mein Motto ist immer nicht meckern, sondern machen. Und auch gucken, was wird jetzt gebraucht. Und in meinem Alter sehe ich das bei den Jungen, mach mal den Background, mach mal die Sachen, wozu die ja keine Zeit haben. Die haben Kinder, die gehen arbeiten und dann machen die ihre Aktionen und vor Ort. Und, aber irgendeiner muss auch ein bisschen Social Media machen, dann müssen mal Sachen gelesen werden, dann geht man mal dahin, spricht mit dem und dann läuft es irgendwo zusammen. Ich muss ja nicht mehr arbeiten gehen, von daher habe ich die Zeit. Aber es ist nicht nur bei mir, das ist meine Generation, glaube ich. Wir sind einfach gewöhnt, was zu tun. So, und was willst du denn zu Hause sitzen bei deinen Möbels? Da kennst du alles. Und draußen tobt's Leben. Ja?
1: Also bist auch gern mit Leuten zusammen einfach.
0: Aber ja, auf jeden Fall.
1: Du bist aber jetzt, also bist du stärker engagiert, weil du sagst, seit du jetzt in Rente bist? Oder war das, hat dich früher schon umgetrieben viel? Schon immer, ne?
0: Schon immer.
1: Denke ich mir.
0: Also, damals waren es die fehlenden Kita-Plätze. Ich hatte zum Glück einen für mein Kind, aber den hätte man mir auch gerne schon genommen, als der 10 war. Ja, hallo, die Grundschule geht aber 6 Jahre und nicht 4. Und wie sollen denn gerade Alleinerziehende vernünftig auf dem Arbeitsmarkt landen, wenn sie keinen Kita-Platz haben? Mhm. Also immer so dieses Aussortieren und noch eine Randgruppe und dann vielleicht die alleinerziehende Mutter noch als faule Sau beschimpfen, weil sie nicht arbeiten geht, ja, weil sie keinen Kita-Platz kriegt. Also hallo, da hört's auf. Und klar muss man da was machen.
1: Wie hat sie das, hat sie was verändert für dich in diesem Engagement oder auch in deinem Leben generell jetzt? Das ist ein bisschen große Frage vielleicht, aber als jetzt ältere Frau, was sind deine Erfahrungen jetzt als ältere Frau in dem Feld vom Engagement her? Ist es irgendwie anders, dass die Leute anders mit dir umgehen? Gehst du mit dir anders um? Was, genau, wie erlebst du das?
0: Naja, zum Teil sagen Leute schon, ey, Alter, halt doch die Klappe.
1: So explizit? Na? Würden die das so explizit sagen? Oder?
0: Ja, du spürst es. Und die sagen auch, naja, früher war alles anders. Ich sage, ja, stimmt, hast recht, früher war alles anders. Und warte mal, wird auch wieder noch anders. Nee, also du wirst schon, um es kurz zu machen, es gibt viele Leute, die schätzen die Erfahrung und fragen die ab. Also ihr gebt nicht ungebeten Ratschläge, um Gottes Willen. Mhm. Aber manche bashen dich auch so nach dem Motto, ja, die Alte, ja, die wissen das immer besser. Also so eine Äußerung, sowohl das eine als das andere, sagt ja mehr über denjenigen aus, der das sagt, als über denjenigen, dem das um die Ohren herhauen wird. Zu meinem Alter, ja, ich werde unduldiger, viel ungeduldiger, ja, ja, weil ich gar nicht mehr weiß, wie lange ich Zeit habe. So, also muss man mal
1: also nicht ruhiger, Gas sondern ungeduldiger. Geben.
0: Ja. Aha. Im Sinne von anpacken. Mensch, Quatsch nicht, mach doch. Mhm. Ja?
1: Ja.
0: So. Also ja, diese Zerredungstendenzen und auch im Ganzen, was ich feststelle, so, ach, alles in Positivdeutsch, bloß keine Konflikte austragen. Mein Gott, streitet euch doch einfach und dann geht da hinterher ein Bier trinken und dann ist wieder gut. Dass sich zwei Leute in Ruhe an den Tisch setzen und zwar nur die zwei und das Ding in Ruhe ausdiskutieren.
1: Ja, das wäre...
0: Und wenn sie sich anbrüllen oder mit, wie es ich, Tassen rumschmeißen. Aber egal, dass man das einfach, passiert kaum noch. Mhm. Diese Konfliktscheu. Mhm. Ja, wir sind alle so nett zueinander. Und letztendlich aus meiner Sicht oder aus meiner Beobachtung, das kann natürlich der Trugschluss oder kann ein Trugschluss sein, sehe ich nur, dass das die Leute letztendlich immer mehr gegeneinander aufbringt und dass eher diese jeder gegen jeden befördert wird. Und das sind eben die Kleinen. Krieg fängt am Frühstückstisch an, ne? Diese ganzen kleinen Sachen. Und ich denke, wenn man von Mensch zu Mensch nicht mehr miteinander sich auseinandersetzen kann, man muss sich ja nicht auf die Glocke hauen, aber hallo, wenn wir das verlernt haben, na Hilfe.
1: Wenn ich mir das jetzt so angucke, du engagierst dich eben im Lokalen viel. Wie geht's dir mit der großen Ebene? Eben, weil du hast nämlich gerade diesen Satz gesagt, Kriege fangen am Frühstückstisch an. Und ich, also wenn ich gerade das Wort Krieg höre, denke ich natürlich viel an die aktuellen Situationen, ob es jetzt in der Ukraine ist, in Israel und so weiter und so weiter. Und was in den USA passiert noch obendrauf. Also diese, hast du dann manchmal jetzt provokativ gefragt, das Gefühl, dass das alles lokal quasi zu klein ist, weil es die großen Verhältnisse nicht ändert? Oder andersrum, findest du da eine wirksame Arbeit auf der lokalen Ebene versus dieser großen Politik?
0: Ja, da fällt mir Wallraff ein, ne? Ihr da oben, wir da unten. Also auf der lokalen Ebene, von Mensch zu Mensch findet das Leben statt. So. Auf der weltpolitischen Ebene, da gelten ganz andere Spielregeln. Und ich glaube nicht, dass auf der großen weltpolitischen Bühne das irgendjemand interessiert, wie es irgendjemand in Berlin, Madrid oder sonst wo geht. Und die sehen im Tempelhofer Feld höchstens wieder einen Flughafen. So. Aber also, ich möchte mich nicht in diese Angst da reinsteigern oder was, da haben wir alle ein mulmiges Gefühl und das merkt man, also ich merke, dass, wenn ich durch die Stadt gehe, die Leute sind anders, die Stimmung ist angespannt, da kannst du hingehen, wo du willst, da kannst du ja auch fragen, wen du willst. Die Frage ist, wie geht jeder damit um und hat derjenige, ist der innerlich stabil genug oder hat der auch ein Umfeld, in dem er sich geschützt fühlt? So, da denke ich, sind die Sachen und von daher ist das schon, ja, sind wir wieder an dem Punkt, je stabiler das engere Umfeld, umso besser, denke ich, kann man damit umgehen. Mhm. Und ob das Einfluss hat, ja, wenn alle, weißt du, wenn alle so eine, da mal so Safe Spaces hätten, wie solche Treffs oder, und die nutzen würden, heißt ja auch wie im Kleinen, so im Großen. Mhm. Also je mehr Treffpunkte, je mehr die Leute zueinander stehen und zusammenhalten, auch wenn sie sich nicht leiden können. Ich muss ja meinen Nachbarn nicht lieben. Ich muss den einfach nur in Ruhe lassen. Mhm. So, und der mich. Und schon stimmt die Welt. Mhm. Ja, also wenn das jetzt im Großen so wäre, mit Nachbarn in Ruhe lassen, dann hätten wir ja diese kriegerischen Auseinandersetzungen alle nicht.
1: Ja.
0: Aber da stecken ja wohl ganz andere Interessen hinter.
1: Ja.
0: Ne? Wirtschaft, Banken, die Wirtschaft will Krieg, weil mehr kannst du ja nicht verdienen.
1: Gleichzeitig ist ja eben schon so, dass es in direktem Kontakt zwischen Leuten viele Konflikte sich lösen und gerade durch das Anbieten von solchen direkten Begegnungsmöglichkeiten und dafür arbeiten, dass es die noch weiter gibt, sehe ich schon diese Arbeit, die du machst, auch auf einer großen Ebene wirksam, ne? Weil es würde eine ganz andere Welt sein, wenn wir diese Orte nicht mehr hätten und alle nur noch zu Hause vom Fernseher oder vom Handy hocken und uns irgendwie quasi isolieren, ne? Isolieren von dem direkten Austausch mit anderen Leuten. Aber was mir gerade einfällt, das hat ja schon eine, also wie du vorhin hast du gesagt, so je stabiler das Umfeld ist, und ich würde ergänzen, je auch vernetzter die Menschen untereinander sind, desto mehr gibt es natürlich auch wirklich eine reale Gegenkraft zu eben, jetzt wenn wir es in den USA gucken, zu solchen Regierungen, die komplett ins Autoritäre und zum Teil Faschistische abdriften. Wenn wir jetzt gucken, so die Leute, die sich wehren, sind Communities, die untereinander vernetzt sind. Also das sind eben keine Einzelnen, die jetzt alle beschließen, so ich jetzt gegen Trump alleine, sondern das geht nur, weil die von selbst eben einen Zusammenhalt auch haben und eben genau diese eben auf kleiner Ebene, auf dieser lokalen Ebene einander kennen, einander helfen können. Auch in Notsituationen merkt man das immer sehr schnell, wie effektiv mit großen Problemen umgegangen werden kann, weil Leute sich lokal sofort in diese Selbsthilfe, in diese gegenseitige Hilfe reinstürzen und total gut damit umgehen können. Besser, als wie wenn es jetzt einfach irgendwas Übergestülptes von außen wäre, sondern eben von innen heraus die Leute wirklich die Fähigkeit haben, sich auch zu koordinieren und gemeinsam für etwas zu kämpfen. So, also ich glaube, je mehr ich drüber nachdenke, dass das Kleine mit dem Großen sehr viel zu tun hat. Und gerade eben, wir erleben es vor allem in Notsituationen auch wieder. Ja. Okay. Meine letzte Frage. Bist du eine gefährliche Alte?
0: Ja, also es gibt bestimmt Leute, die würden mich so einschätzen. Aber ich bin von Hause aus ein ganz friedfertiger Mensch. Allerdings lasse ich mir nicht die Butter vom Brot nehmen. Also wenn jemand mit mir Streit will, kann er den haben. Ich lege da absolut keinen Wert drauf. Aber so, ich warne ja auch vor, aber wenn der dann eine gewisse Grenze überschreitet, dann kracht's halt. Vielleicht gibt es Leute, würde mich ja auch interessieren, wenn mich jemand als Bedrohung
1: sieht. Ob dich anderen nicht so sehen würden?
0: Oder gefährlich. Also ich bin ein ganz lieber Mensch.
1: Ja, so würde ich dich, also eben, ich glaube, das eine schließt das andere nicht aus. Also wir müssen ja, genau, wir können nett und offen und liebevoll sein, aber auch,
0: auch
1: mit Zähnen.
0: Ja. Auch das.
1: Ja. Hast du noch irgendwelche Punkte, die wir jetzt nicht angesprochen haben oder irgendetwas, was dir noch wichtig wäre noch zu sagen, spontan?
0: Zum Feld fallen mir tausend Sachen ein. Ich kann dir jetzt 3 Stunden noch was über das Feld erzählen. Aber ich glaube jetzt auch gar nicht mal, dass das dann die Leute so interessant finden. Ich würde jedem sagen, der sagt immer, die Alte hat aber ein Rad ab. Ja, beweg dich, gib dir das Feld an und dann reden wir noch mal drüber. Ja, so. Das wäre dann voll meins, was ich dazu sagen würde.
1: Gute Botschaft. Ja, ich finde, mit dieser Botschaft enden wir so. Die Leute sollen einfach mal rausgehen und sich das Feld angucken. Vielen Dank.
0: Sehr gerne, ich danke dir.
1: Ja, und wenn ihr euch dann das Feld angeguckt habt oder einfach so neugierig geworden seid, was den aktuellen Stand ums Tempelhofer Feld betrifft, beziehungsweise auch, wie ihr unterstützen könntet, findet ihr Infos unter www.thf100.de. Am Tempelhofer Feld sieht man, denke ich, sehr gut, wie wirkmächtig Aktivismus sein kann, wenn er direkt in Beziehung zu dem Ort, zu den Menschen vor Ort tritt und deren Bedürfnissen. Also nichts von außen aufgestülptes ist, sondern eben von diesem Ort selbst gewachsenes. Man sieht es auch gut in dieser Nachbarschafts- und Community-Arbeit, wie Beate sie macht. Gerade im Gespräch mit Beate ist mir wieder sehr deutlich geworden, wie enorm wichtig es ist, stabile Strukturen vor Ort in unserer unmittelbaren Umgebung aufzubauen und auch zu pflegen. Also diese gegenseitige Hilfe wirklich ernst zu nehmen, die uns wahrscheinlich in Zukunft ja noch sehr wertvoll sein wird, wenn alle anderen Strukturen so langsam flöten gehen. Stichwort Sozialstaatsabbau. Ja, und vielleicht nehmt ihr euch auch so wie ich, Beate, ein bisschen zum Beispiel, um da rauszugehen, entweder aufs Feld oder einfach vor die Wohnungstür, um nach diesen Verbindungen ein bisschen zu suchen. Und vielleicht entdeckt ihr dabei auch ganz neue, interessante Pflanzen. In diesem Sinne, vielen Dank fürs Zuhören und bis zum nächsten Mal. Ciao, ciao.
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7: Hallo, willkommen beim lesewütigen Kaffeekränzchen. Wie immer sitzen wir live im Studio von Radio Dreieckland. Wir, das sind heute Claudia, Tina und Ursel, die jeweils ein Buch vor sich liegen haben. Ich bin Isa und werde moderieren und an der Technik sitzt Birgit. Wir stellen heute belletristische Bücher vor, die einen autofiktionalen Zugang zum Thema psychische Erkrankungen haben. Alle drei AutorInnen haben ganz unterschiedliche Wege gefunden, um ihr persönliches Erleben literarisch zu bearbeiten. Psychische Erkrankungen nehmen in den letzten Jahren in allen Altersgruppen stark zu. Die Ursachen sind sicher vielschichtig. Die gesellschaftlichen Krisen, mit denen wir konfrontiert sind, schaffen eine Verunsicherung, die immer mehr Menschen den Boden unter den Füßen wegzieht. Verstärkt wird dies durch das wachsende Gefühl von Einsamkeit, das entgegen gängiger Bilder schon lange nicht mehr nur ein Phänomen des Alters ist. Im Gegenteil. Inzwischen führen die 18- bis 30-Jährigen die Statistik des Bundesdeutschen Einsamkeitsbarometers an. 2023 waren psychische Erkrankungen der dritthäufigste Grund für Krankmeldungen. Zunehmend betroffen sind auch Kinder, Jugendliche und junge Erwachsene. Sie erkranken selbst oder sind mit psychischen Symptomen ihrer nahen Bezugspersonen belastet. Viele Betroffene wagen es nicht, offen über ihre Erkrankung zu sprechen. Oft erleben sie in ihrem sozialen Umfeld Stigmatisierung und Unverständnis gegenüber ihren Symptomen. Tatsächlich ist es schwer, sich beispielsweise in die dunkle Welt der Depression, in posttraumatische Reaktionen oder in psychotische Zustände einzufühlen. In unserer heutigen Sendung wollen wir erkunden, ob autofiktionale Literatur einen Beitrag zu einem besseren Verständnis leisten kann. Und natürlich wollen wir uns auch mit den Besonderheiten des literarischen Zugangs und der Sprache der AutorInnen befassen. Nun wird es Zeit, euch zu verraten, welche Bücher wir heute mitgebracht haben.
8: Ich erzähle von Trauriger Tiger, geschrieben von Neige Sino.
9: Ich habe den 1968 erschienenen Roman Gesichter der dänischen Autorin Tove Ditlevsen gelesen. Er ist das bestürzende Protokoll einer Entfremdung, die mit Wahnvorstellungen und Paranoia einhergeht, die sprachlich überzeugende Innenansicht einer zutiefst verunsicherten Schriftstellerin, an der vieles an die Autorin Ditlevsen erinnert.
10: Botanik des Wahnsinns. Dieser Titel des Debütromans von Leon Engler klingt eigentlich wie ein Pflanzenbestimmungsbuch. Aber es geht darin um eine Familie, von der der Ich-Erzähler sagt, sie hatte ein Talent zum Verrücktsein.
7: Ja, wir versuchen mit der schwierigen Thematik verantwortungsvoll umzugehen, zum Beispiel bei der Auswahl der Zitate. Wir möchten euch Hörerinnen trotzdem explizit darauf hinweisen, dass es in den vorgestellten Büchern unter anderem um sexuellen Missbrauch, um Psychiatrieerfahrungen oder auch um Suizidgedanken geht. Durch die Sendung wird uns der afro-belgische Sänger Stromae begleiten. Die meisten werden seinen Hit Allons en danse kennen. In anderen Songs, besonders auch den neueren, thematisiert er teils heftige depressive Gedanken. Immer wieder hat er lange Phasen, in denen er wegen Angstzuständen und Depressionen Auftritte absagen muss. Und er macht auch die Gründe öffentlich. Wir hören jetzt seinen Song, L'Enfer, übersetzt die Hölle.

0: Claudia wird nun das erste Buch unserer Sendung vorstellen, Trauriger Tiger von Neige Sinon.
1: Ja, genau. Ich schicke ein Zitat voran. Man kann lernen, wie ein Seiltänzer über das Seil unseres Schicksals zu laufen. Stolpern ja, aber nicht fallen, nicht fallen. Die Autorin berichtet über den sexuellen Missbrauch, dem sie als Kind und Jugendliche durch ihren Stiefvater ausgesetzt ist. Wir erfahren, wie sich das Leben der Familie gestaltet und was für ein Mensch der Stiefvater ist. Über den Missbrauch erzählt Neige Sinon zunächst die Fakten, was genau er ihr angetan hat, geradezu sachlich, ohne Bewertung. Und allein das ist bestürzend. Auch mit welchen raffinierten und perfiden Methoden es ihm gelingt, sie jahrelang zu quälen, ohne dass sie es wagt, sich zu weigern, sich jemandem mitzuteilen und ohne dass je ein Mensch darauf aufmerksam geworden wäre. Zitat: Alles findet in einer ganz eigenen Dimension statt, größer, intensiver. Gleichzeitig beobachtet man auch das Geschehen, ohne reagieren zu können. Und die Tragödie ereilt uns, während sie sich zugleich außerhalb von uns abspielt. Sehr exakt ergründet die Autorin das Mindset des Stiefvaters, der sich als das Opfer sieht und sein Tun als angemessen betrachtet. Nach Verlassen des Elternhauses beim Studium befürchtet die Autorin, der Stiefvater könnte jetzt auf die jüngeren Geschwister zurückgreifen. Endlich erzählt sie der Mutter alles und beide erstatten Anzeige. Den Prozess schildert sie unter zahlreichen relevanten Aspekten. Im zweiten Buchteil geht es ihr darum, die Mechanismen offenzulegen, wie so etwas überhaupt passieren kann. Dazu zieht sie etliche Beispiele aus der Belletristik heran, wissenschaftliche Studien, die Gesetzeslage, gesellschaftliche Strukturen oder Themen wie Einvernehmlichkeit, Sinn und Unsinn von Gefängnisstrafen und Schuldfähigkeit. Mittlerweile führt Neige Sinon ein ganz normales Leben mit Arbeit, Mann und Tochter. Jedoch sind die bedrohlichen, albtraumartigen Gefühle nach wie vor ihre Begleiter. Sie nennt es das Land der Finsternis. Zitat: Man lernt mit dem Wissen zu leben, dass diese Welt immer noch da sein wird, immer da sein wird, gleich um die nächste Ecke. Es ist eine Welt, in der man das Böse nicht ignorieren kann. Es ist da überall. Es ändert die Farbe und den Geschmack aller Dinge. Je mehr man es flieht, desto schneller holt es einen ein. Entschieden widerspricht Sinon allerdings dem gängigen Opferbild von unfähigen psychischen Wracks oder Psychopathen. Zitat: Wir sind viele. Jedes Jahr werden hunderttausende Menschen in eine oder einen von uns verwandelt. Eine Schattenarmee, die oft schweigt, ihr Leben auf stumm geschaltet hat, aber darum nicht weniger denkt. Wir beschützen die Kinder in unserem Umfeld. Wir beseitigen die Hindernisse, die sich ihnen in den Weg stellen. Wir stellen uns mutig den Fragen, die sich auftun. Wir lösen das Muster des Schweigens auf, die hartnäckigsten Knoten. Jetzt noch zur Sprache im Buch. In den Missbrauchsszenen will Neige Sinon unbedingt vermeiden, diese, wie sie sagt, unerträgliche Wirklichkeit durch hochwertige Sprache zu verharmlosen. Ganz anders klingt sie zum Beispiel beim Erzählen von ihrem leiblichen Vater, als er nach der Trennung seine Töchter noch besucht. Zitat: War diese Liebe zum Vater eine Rettungsboje, die ich selbst mit dem schwachen Atem einer Überlebenden aufgeblasen habe, die zu allem bereit ist, um dem Schiffbruch, dem Sturm zu entkommen, der meine Kindheit war? In diesen zwei Stunden, die wir den Tagen der Verzweiflung abbringen konnten, glaubten wir die köstlichen Krümel des verlorenen Paradieses, der Jahre mit unserem Vater auf. Das Anliegen der Autorin verstehe ich folgendermaßen. Sie will aufklären über ein Thema, durch das nicht wenigen Menschen großes Leid zugefügt wird, beziehungsweise jedem etwas an die Hand geben, das dieses Leid vermindern kann. Sei es den Betroffenen, den Tätern oder allen Menschen drumherum. Soweit zum Buch Trauriger Tiger der französischen Autorin Neige Sinon, übersetzt von Michaela Messner.

0: Nun bespricht Tina den Roman Gesichter von Tove Ditlevsen. Sie beginnt mit einem Zitat.
1: Abends war es wenig besser. Sie konnte es vorsichtig glätten und betrachten, in der Hoffnung, irgendwann doch einen Überblick darüber zu gewinnen. Als wäre es ein unfertiger, vielfarbiger Gobelin, dessen Muster eines Tages zu erahnen war. Die Stimmen kehrten zu ihr zurück und ließen sich mit etwas Geduld voneinander trennen, wie die Fäden eines verhedderten Wollknäuels. Sie konnte in Ruhe über die Worte nachdenken, ohne zu fürchten, dass neue hinzukamen, ehe die Nacht vorüberging. Die hielt in dieser Zeit ohnehin nur mühsam die Tage auseinander, und wenn man versehentlich ein Loch in die Dunkelheit hauchte, wie auf eine vereiste Scheibe, stach einem der Morgen viele Stunden zu früh in die Augen. Derart rätselhaft beginnt der schmale Roman Gesichter der dänischen Autorin Tove Ditlevsen. Die Gedankenströme der Protagonistin Lise Mundus, eine erfolgreiche und preisgekrönte Kinderbuchautorin, die in vielem der Autorin Ditlevsen ähnelt, schweifen oft in surreale Gefilde ab, sodass die Leserin Mühe hat, ihr zu folgen. Die titelgebenden Gesichter der Menschen beispielsweise erscheinen in Lise Mundus' Wahrnehmung oft als nicht passend, zu groß, sie sind möglicherweise von anderen gestohlen oder ersetzt worden. Ein wahnhaftes Konstrukt, allerdings sorgfältig und bis ins kleinste Detail ausgearbeitet. Lise Mundus ist unglücklich. Seit 2 Jahren hat sie nichts geschrieben. Die Gefühle ihrem Ehemann gegenüber, der sie routiniert betrügt, sind abgekühlt und die Beziehung zu ihren 3 Kindern ist unterschiedlich schwierig. Ihrer Hausangestellten Gitte gegenüber empfindet sie eine Mischung aus Eifersucht und Angst. Immer wieder verrutscht ihre Sicht auf die Realität. Sie hört Stimmen und bildet sich eine Verschwörung ein. Die häusliche Situation beginnt zu eskalieren, als ihr Mann Gerd abends nach Hause kommt und ihr vom Selbstmord seiner Geliebten berichtet. Verständlicherweise überfordert von ihrer erwarteten Rolle als Trostspenderin, steigert sich Lise in den Wahn hinein, ihr Mann plane gemeinsam mit Gitte, sie in den Selbstmord zu treiben. Als einzige Rettung erscheint ihr in dieser Lage die Einweisung in eine Klinik. Dort würde, Zitat, ein weißer, ätherduftender Frieden herrschen, wie wenn man ein Kind geboren hat und die Schmerzen überstanden sind. Also nimmt sie eine Überdosis Schlaftabletten und ruft rechtzeitig ihren Arzt an. Was nun folgt, sind natürlich nicht friedliche Tage der Rekonvaleszenz. Wir befinden uns im Jahr 1968. Der Umgang mit psychischen Erkrankungen war wohl eher robust. Sie kommt auf die geschlossene Abteilung und wird wegen ihres ungehörigen Verhaltens dort in einem Badezimmer untergebracht. Allerdings erfahren wir nicht viel über sonstige Behandlungsmethoden und Medikation. Der Blickwinkel ist stets der der Protagonistin und damit eingeschränkt. Sie kämpft mit Mikrofonen im Kopfkissen, Stimmen aus den Rohren, Gesichtern hinter Abflussgittern, vergifteten Mahlzeiten und Bettnachbarinnen mit Eselsköpfen. Nochmal ein Zitat. Allmählich spannten sich die Ängste zwischen den kleinen Nägeln der Gewohnheit und mitunter gelang es Lise, sie zu betrachten wie etwas, das außerhalb ihrer selbst lag. Dann trat eine schwache, erträgliche Erleichterung ein, die sie verbergen musste wie einen gestohlenen Gegenstand, den man nicht lange zu behalten wagt. Sie hatte das Gefühl, schon immer hier gewesen zu sein und nie wieder von hier wegzukommen. Man hatte sie erneut ans Bett gefesselt, weil sie einmal, als die Quälgeister aus dem Foltergitter besonders gemein wurden, schreiend auf die Station hinausgerannt war. Sie verstand durchaus, dass sie den anderen Patienten einen Schrecken eingejagt hatte. Schließlich kannten sie den Grund nicht. Und der Gurt störte sie nur, wenn das Bett wieder zu brennen begann. Dann schrie sie und jemand kam und löschte das Feuer gerade noch rechtzeitig, ehe es ihr Gesicht erreichte. Die Autorin Tove Ditlevsen erzählt die Ereignisse konsequent aus der Perspektive der schwer erkrankten Lise Mundus. Lise schwankt ständig zwischen der Angst, verrückt zu sein, und dem Glauben an eine groß angelegte Verschwörung gegen sie. Die Krankheit wird nicht beschrieben oder erklärt. Stattdessen wird die Leserin unmittelbar mitten hineingerissen in den Strudel der Wahnvorstellungen, der Ängste und Verdächtigungen und muss selbst entscheiden, was Wahn und was Wirklichkeit ist. Das macht das Buch zu einer eindrücklichen, bisweilen verstörenden Lektüre. Nach 3 Wochen in der Klinik wird Lise Mundus als geheilt entlassen und von ihrem Ehemann Gerd abgeholt. Worin die Heilung besteht und wie sie erfolgt ist, erschließt sich der Leserin nicht wirklich. Und ob sich das Vertrauen zu ihrem Ehemann wiederherstellen lässt, bleibt ungewiss. Aber dass Lise Mundus wieder mit dem Schreiben beginnen wird, scheint sicher. Das war der Roman von Tove Ditlevsen, Gesichter, aus dem Dänischen übersetzt von Ursel Allenstein und im Aufbau Verlag erschienen.

0: Last not least stellt uns Ursel den Roman Botanik des Wahnsinns von Leon Engler vor.
1: Auch ich beginne mit einem Zitat. Am Ende des Romans resümiert der Ich-Erzähler, wohl ein alter Ego des Autors, Zitat: Alle Generationen vor mir hatten ihre Möglichkeiten. Alle hatten ihre Grenzen. Lange Zeit dachte ich, dass ich bald so arm und einsam leben würde wie mein Vater, so zurückgezogen und beschwipst wie meine Mutter. Doch das steht nirgends festgeschrieben. Meine Familie war ohne Erzählung. Jetzt, da ich etwas aufschreibe, rückt es ins Licht. Es war ein weiter Weg heraus aus der Sprachlosigkeit. Es ist eine Version dieser Geschichte. Man könnte 1000 verschiedene davon schreiben. So war es, vielleicht, eventuell. Eine Ewigkeit habe ich gebraucht, um uns zu zerlegen. Schreiben ist wirklich ein brutales Handwerk. Wer möchte mit einem Metzger verwechselt werden? Über jeden Menschen müsste man ein solches Buch schreiben, wollte man ihn wirklich verstehen. Die Akte umfasst nun 200 Seiten. Ich habe alles gesammelt, was ich finden konnte. Manchmal hilft es, die Geschichte zu erzählen. Das hier ist eure. Ich habe sie aus dem Müll gefischt. Zitat Ende. Als bei der Zwangsräumung der Wohnung seiner Mutter durch eine Verwechslung der Kisten alles Erinnernswerte im Müll landet, bleibt dem Erzähler im wahrsten Sinne des Wortes nur der Abfall seiner Familiengeschichte. Sie ist wie ein Stammbaum des Wahnsinns. Urgroßeltern, Großeltern und Eltern, alle zwischen Bipolarität, Depression und Sucht. Seit seiner Kindheit in einem Münchner Arbeiterviertel wird auch der Erzähler von der Angst verfolgt, ebenfalls verrückt zu werden. Er flieht vor dieser Familie. Nach New York, nach Paris und nach Wien ins Kaffeehaus. Sein Nachbar lebt dort in einer Mischung aus Bibliothek, Museum und Altenheim. Von diesem Nachbar lernt er, dass die Literatur besser ist als alle Psychiatriebücher, weil sie nicht von oben herab, sondern von innen herausschaut. Schließlich wird unser Erzähler dann doch in die Psychiatrie gefahren, mit dem Bus des öffentlichen Nahverkehrs. Sein Zimmer dort ist ein Büro. Er ist Psychologe, wie sein Autor. Er sollte einst Noel heißen. Rückwärts buchstabiert bedeutet das Leon. Die große Frage, die der Autor und sein Erzähler, Leon und Noel, sich stellen: Was ist ein normaler Mensch? Hast du in deiner Familie schon einmal einen getroffen? In parallel verlaufenden Erzählsträngen, der Geschichte einer psychologisch dysfunktionalen und divergenten Familie, dem Bildungsroman eines Erzählers, der vom Psychologen zum Schriftsteller wird, sowie fundierter Psychiatriekritik und Kulturgeschichte mit vielen treffenden Zitaten, entfaltet sich der Stammbaum psychischer Erkrankungen und psychiatrischer Zustände der letzten beiden Jahrhunderte. Eine Botanik des Wahnsinns vom Wiener Narrenturm bis in die Klinik am Steinhof, vom Psychiater Gräpelin bis zu Ingeborg Bachmann. Was ist normal? Bin ich normal? Das ist die Frage, auch für uns Leserinnen und Leser. Am Ende dieses großartigen Romans bleiben 7 Kartons voll Abfall für den Erzähler. Und doch bleibt eine Art von Antwort. Zitat.

hat in seinem Debüt nicht nur einen erhellenden Psychiatrieroman und eine berührende Familiengeschichte verfasst, sondern er hat einfach ein richtig gutes Buch geschrieben. Große Leseempfehlung, das fand auch der Verband des Deutschschweizer Buchhandels, der vorgestern dieses Buch zu seinem Lieblingsbuch gekürt hat. Das war Leon Engler, Botanik des Wahnsinns, 2025 bei Dumont erschienen.

0: Das war der Song Bonchonné des afro-belgischen Sängers Stromae. Für alle, die später zugeschaltet haben, ihr seid im lesewütigen Kaffeekränzchen gelandet. Gerade wurden drei belletristische Bücher vorgestellt, die einen autofiktionalen Zugang zum Thema psychische Erkrankungen haben, nämlich Trauriger Tiger, geschrieben von der französischen Autorin Neige Senot. Claudia hat es besprochen. Tina stellte den Roman Gesichter der dänischen Autorin Tove Ditlevsen vor, ein Klassiker von 1968. Und Ursel hat den Roman Botanik des Wahnsinns von Leon Engler rezensiert. Nun möchten wir in einem offenen Studiogespräch verschiedene Aspekte weiter vertiefen. Ja, die Bücher unterscheiden sich ja sehr, nicht nur in der Art der literarischen Verarbeitung. Sie befassen sich auch mit sehr unterschiedlichen psychischen Erkrankungen. Könnt ihr noch einmal kurz benennen, mit welchen psychischen Krankheiten wir als Leserinnen in den Büchern konfrontiert sind? Wie ist es bei Trauriger Tiger?
1: Einfach ja, nochmal als Wiederholung. Ein posttraumatisches Stresssyndrom, genauer gesagt, in

0: Entwicklungstrauma in dem Fall jetzt. Also wo das Schlimme, was erlebt wurde, nicht verarbeitet werden konnte und dann später immer wieder die betreffende Person tyrannisiert.
1: Das ist dann wie so, also so in deiner Buchbesprechung kam es ja auch so raus, dass es wie so um die Ecke lauert,
0: ja.
1: Und oft dann die Betroffenen sehr unerwartet trifft.
0: Also die Situation ist längst vorbei,
1: ja.
0: Und das weiß sie auch, dass jetzt nichts mehr schlimm ist, dass ihr nichts mehr passieren kann. Aber dieses Schreckliche von damals, das lebt einfach weiter in ihr und hat Zugriff auf sie, ohne dass sie das kontrollieren kann.
1: Ja, in dem Roman Gesichter, Tina, was sind ja andere Arten von Erkrankungen oder eine andere Art?
2: Also so als Nicht-Expertin würde ich sagen, die ist an einer Psychose auf jeden Fall erkrankt. Also es ist schon eine schwere psychische Erkrankung mit, also wo die Wahrnehmung der Wirklichkeit nicht mehr funktioniert, mit Wahnvorstellungen, Ängsten, Paranoia, Halluzinationen, Stimmen hören, so das ganze Programm.
1: Ja.
2: Ich würde mich da jetzt, also ich wüsste jetzt nicht, ob man sagen kann, woran, wie sowas passiert. Also bei ihr und auch bei der Autorin selber, weil das ist ja schon auch ein bisschen autobiografisch, würde ich mal sagen, ist, glaube ich, ein Punkt, dass sie wirklich eine Schreibkrise hatte, dass sie sich als Autorin nicht gewertschätzt gefühlt hat, dass sie sich in ihrer Familie unwohl und nicht aufgehoben fühlt. Es gibt kein wirkliches Vertrauensverhältnis unter den Leuten, die damit zusammenwohnen, auch mit ihren Kindern, dass ihr das so ein bisschen den Boden unter den Füßen weggezogen hat. Aber ob das jetzt ursächlich damit zusammenhängt, das weiß ich natürlich nicht.
1: Oder Dinge, die sie als bedrohlich und beängstigend erlebt, quasi ins Wahnhafte sich vielleicht
2: also
1: auch gesteigert haben.
2: Ja, also ein ganz großes Thema ist halt bei ihr diese Verschwörungsangst, dass sie Angst hat, andere, also ihre Familie würde sich gegen sie verschwören. Und das hat wahrscheinlich schon auch was damit zu tun, dass das Vertrauensverhältnis irgendwie zerrüttet ist.
1: Ja, Botanik des Wahnsinns, da ist ja klar, dass es jetzt vom Autor her nicht er selbst betroffen ist als Erkrankter, sondern als Angehöriger, Enkelsohn und mit verschiedensten Krankheiten konfrontiert ist. Welche Art von Krankheiten spielen da eine Rolle?
3: Eigentlich alle. Denn der Autor und der Erzähler dann auch, er ist der Botaniker. Ja, und es hat durchaus eine psychiatriegeschichtliche Tradition, denn die Psychiater des 19. Jahrhunderts haben versucht, psychische Erkrankungen zu klassifizieren, wie die Botaniker die Pflanzen klassifiziert haben. Und so schaut auch der Erzähler auf seine Familie. Die Großelterngeneration ist an bipolaren Störungen, damals noch Schizophrenie genannt, erkrankt. Die Mutter hat eine Suchterkrankung, ist alkoholkrank. Der Vater hat eine Depression und der Erzähler selber hat Angst. Angst davor, auch zu erkranken.
1: Ja, also wir haben ja versucht, es gibt natürlich sehr viele Bücher zu der Thematik, wo auch Menschen versuchen, ihre eigene Geschichte aufzuarbeiten. Wir haben ja bewusst versucht, auch Schriftstellerinnen zu wählen, die auch literarisch sonst unterwegs sind. Und uns hat ja interessiert, ob es eine Möglichkeit gibt, über dieses literarische Beschreiben auch ein besseres Verständnis oder einen Einblick in das Erleben tatsächlich der Krankheiten zu bekommen als Lesende. Wie ist es denn in Trauriger Tiger? Es ist ja einerseits hat es ja eine gesellschaftliche Dimension ganz stark, so wie du es auch beschrieben hast, ne, ihr Anliegen. Und gleichzeitig ist es ja schon auch sehr persönlich. Würdest du sagen, dass es für die Lesenden hilfreich ist, auch so eine posttraumatische Symptome besser verstehen zu lernen oder besser einfühlen zu können in die Thematik?
0: Ja, das würde ich auf jeden Fall sagen, weil sie beschreibt ja deutlich diese Zustände und auch die ganzen Symptome, die sie später noch hat, plus wie das alles entstanden ist, so dass also man sich das gut vorstellen und nachvollziehen kann.
1: Also ihr ist ja schon auch wichtig, ne, dieses auch den Schutz für die zukünftigen Generationen. Und ja. ich glaube, deshalb hat es auch so ja. viel Platz in dem Buch, zu beschreiben, wie die Dynamik in der Familie ja. funktioniert.
0: Sie kann es selber hat. Nicht loswerden oder nur bis zu einem gewissen mhm. Grad. Und aber ich denke, deswegen ist es auch ein Bedürfnis von ihr, dass sie immerhin trotzdem dazu beitragen kann, dass andere das nicht so mitmachen müssen wie sie.
1: Mhm. Ich habe gelesen, dass es gibt so einen Preis in Frankreich, den Schüler, so Gymnasialschüler auch verteilen für Literatur, dass dieses Buch auch in einem Jahr ausgewählt wurde von den Schülern. Kannst du das nachvollziehen, warum dass es Schüler... Oder findest du es zu hart für Schüler? Oder kannst du es nachvollziehen, warum dieses Buch gewählt wurde?
0: Ja, also sie beschreibt ja auch, wie wichtig das für die Erziehung ist, mit den Kindern schon darüber zu sprechen und wie man das auch machen kann. Und die Jugendlichen, die sind da jetzt auch sensibilisiert durch Gisèle Pelicot, durch Hashtag MeToo. Also in Frankreich ist es ein Riesenthema. Und also von daher würde ich sagen, ja, das kann ich durchaus mir vorstellen und sehe das als stimmig. Ja. Und Neige Sinot sagt auch, dass vor allem, also die Lesergruppe, die am meisten auf ihr Buch reagiert, sind jüngere Menschen.
1: Ja, wir hatten ja unter uns so ein bisschen die Angst, ist es zu hart, ne, von der Thematik und trotzdem sind die jungen Menschen offensichtlich, haben sich festgelesen auch an diesem Buch.
0: Ja,
1: ne,
0: also ich denke, es ist vor allem zu hart für Menschen, die selbst ein unverarbeitetes Trauma haben und durch das Lesen dann, das eben wieder genau wie auch bei Neige Sinot hervorgerufen wird, diese ganzen schlimmen Zustände. Also für die Menschen würde ich es nicht empfehlen oder zumindest nicht den Anfang des Buches, wo das alles geschildert ist. Ja. Nachher können die durchaus profitieren. Durch das Vorbild von Neige Sinot und durch die Aufklärung auch, was da überhaupt passiert, also dass sie sich selber davon befreien können, irgendwie komisch zu sein oder schuld zu sein oder nichts wert zu sein, etc.
1: Ja, in dem Roman Gesichter von Tove Ditlevsen geht es ja um psychosotische Wahnvorstellungen. Und du hast ja schon ein bisschen in deiner Beschreibung gesagt, dass es der Autorin schon gelingt, dass man da auch so mit reingenommen wird in diesen Strudel, irgendwie Strudel der Wahnvorstellungen hast du es, glaube ich, beschrieben. Denkst du, dass das tatsächlich auch hilft, das anders zu verstehen oder mehr zu verstehen, wie diese Zustände?
2: Also vielleicht kann man sich da sehr gut einfühlen. Also die Krankheit oder die Symptome werden meiner Meinung nach nicht beschrieben in dem Roman. Und die Krankheit wird auch nicht benannt oder erklärt, sondern es ist wirklich tatsächlich so, dass es eben diese unterschiedlichen Passagen gibt, in denen man als Leserin auch erstmal völlig orientierungslos ist oder irritiert, weil es offensichtlich also sehr surreale Dinge sind, die da beschrieben werden. Und von daher, also das ist eher wie so ein, wie wenn man so quasi ins kalte Wasser geworfen wird. Oder, also man kann sich einfühlen. Und das finde ich wirklich, es ist wirklich sehr gut gemacht, dass der Stil oder das so literarische Programm oder die Poetik oder wie auch immer, dass das dem angemessen ist, dem Zustand, und man hat quasi nicht so einen richtigen Blick von außen. Es tauchen zwar schon auch mal so Gewährsleute auf, also es gibt diesen Psychiater, der zwar auch immer wieder misstrauisch geschildert wird, oder der Ehemann oder die Mutter kommt mal zum Schluss. Es gibt schon auch Leute, die so ein bisschen ja, so die Verbindung zur Realität schaffen, aber es ist im Prinzip, ist man im Bewusstsein der Protagonistin drin und erlebt das alles so mit, also ohne, dass man was erklärt bekommt. Und das finde ich, das ist eigentlich eine ganz gute Idee, das so zu gestalten.
1: Genau, das ist ja eigentlich das Interessante, ne? Weil das ist ja die Schwierigkeit, weil die Menschen sind ja wie in einer anderen Welt, ne? Da mal so reinzuspüren und für die Menschen, die gerade in diesen psychotischen Zuständen sind, ist es ja auf eine Art die Realität. Ne? Also da mischt sich ja ganz viel und das einfach mal so...
2: Das war auch interessant.
1: Diesen Inblick zu haben. Ne?
2: Ich fand es auch interessant, dass, also einerseits sagt sie gegen Ende des Buches, ja, ich bin verrückt. Und das ist dann quasi noch, also das ist nochmal wie so eine andere Stufe, weil am Anfang der Geschichte sagt sie, sie wird bedroht, sie wird, es gibt eine Verschwörung. Ne? Und am Schluss ist es dann quasi wie so eine Einsicht, die ihr dann auch wieder so ein, ja, fast schon so ein gewisses Maß an Freiheit auch wieder gibt.
1: Ja. Ja, schon auch ein bisschen ein sich neben sich stellen und im Grunde, also dass sie es ja ein bisschen auch wieder von außen beurteilen kann, indem sie sagt, ich bin
2: am Schluss dann schon, ja.
1: Gut, Leon Engler, wie gesagt, hat ja ein bisschen andere Perspektive, nicht den Innenblick, sondern eher den der betroffenen Angehörigen und des Therapeuten. Wie denkst du, gelingt es trotzdem, bestimmte Krankheitsbilder eher von, sag jetzt mal, persönlicher zu beschreiben, als jetzt von so einer, sag jetzt mal, therapeutisch-fachlichen Ebene, also eher mischt sich das bei ihm auch, sein Blick als Therapeut dann mit seinen Lebenserfahrungen?
3: Ja, er ist eben ein Therapeut, der literat ist. Und er sagt ja auch in seinem Buch, dass Literatur besser ist als alle Psychiatrie-Lehrbücher, weil Literatur eben nicht wie die Lehrbücher von außen oder von oben herab auf die psychischen Erkrankungen schaut, sondern von innen heraus schaut und auch von innen beschreibt. Und er hat großartige Metaphern, also mit am besten gefallen hat mir seine Beschreibung der Depression, dass die sei wie eine verstimmte Gitarre, wie eine Gitarre, die auf einen anderen Ton gestimmt ist und deshalb mit den anderen Instrumenten in der Band nicht mehr mitspielen kann. Ja? Und ich glaube, das beschreibt sehr gut das Gefühl von Menschen in der Depression, dass sie auf einen anderen Ton gestimmt sind und dass die anderen sie nicht verstehen und sie die anderen auch nicht und sie einfach nicht zusammenkommen können.
1: Ja. Ja, teilweise klang es ja schon an. Inwieweit spielt so das soziale Umfeld in den Büchern eine Rolle? Das heißt, die Reaktion von den Personen, die da drumherum sind. Gibt's da was, wo ihr sagt, es war für euch wichtig? Auch, also gibt es ein Verständnis, gibt es eine Ablehnung, manchmal wird sie auch verleugnet, ja, dass es überhaupt ein Problem da ist. Also wie habt ihr das so gesehen? Gab es da bei Trauriger Tiger, die hat ja viele Aspekte drin,
0: ja,
1: wahrscheinlich auch diese.
0: Ja, da gibt es einige Aspekte, ja. Also erstmal kriegt ja keiner was mit, aber wie sie behandelt wird, ist ja auch, dass keiner was mitkriegt. Das ist aber ja nicht die Erkrankung, sondern die ist dann später. Und durch diesen Prozess, der dann stattfindet, ist es interessanterweise so, dass der Vater besser angesehen wird als sie. Mhm. Sie hat sozusagen den schwarzen Peter irgendwie. Die Leute aus dem Dorf, die verteidigen ihn sogar noch in gewisser Weise und sind netter zu ihm als zu ihr. Und sie, wenn sie das Dorf dann wieder betritt, sie war ja da schon weg, aber wenn sie zu Besuch kommt, sie ist irgendwie die Blöde, um die die anderen in Bogen machen. Die Mutter braucht ein Jahr, bis sie sich getrennt hat von dem Stiefvater. Und ja, wer sie unterstützt, das sind die Kommilitoninnen in ihrem Alter, die eben sie ermutigen, darüber zu sprechen und was zu unternehmen und unterstützen sie wirklich. Dann gibt es einen väterlichen Freund, der extra zu einem Psychiater geht, um sich von dem erklären zu lassen, wie er ihr helfen kann und was sie machen kann, damit es ihr besser geht. Mhm. Ansonsten ist es so, sie ist sehr intelligent und willensstark und sie behält es ja alles für sich. Also die Leute, sie rennt ja nicht schreiend auf den Flur, wie in dem Buch Gesichter, sondern hält das alles alleine aus. Mhm. Was ich auch noch interessant fand, der Verleger, als sie versucht, ihr Buch loszuwerden, sozusagen an einen Verlag, der ist nicht einverstanden, wie sie den Missbrauch beschreibt. Das ist ihm nicht gediegen und schön genug. Also das ist wieder dieses, was sie ständig erlebt. Keiner will was damit zu tun haben. Keiner will das hören.
1: Und du hast ja auch gesagt, ne, dass sie da ausdrücklich gesagt hat, ich will das nicht literarisch schön beschreiben, sondern, ich sage jetzt mal in meinen Worten, in der Ekelhaftigkeit, in der es
0: ja, ja auch ist. Ja, weil so war es, ja, genau. Und dann zum Beispiel hat jetzt ein französisches, katholisches, großes Internat, die haben das Buch aus ihrer Bibliothek verbannt, wegen den Stellen, die sie nicht geeignet finden. Also, tja. Aber sie hat sehr viel Zuspruch im Großen und Ganzen und kann, das wusste sie ja vorher alles nicht, aber kann jetzt so ein bisschen als Aktivistin durchstarten, denke ich, durch die vielen Einladungen, die sie hat.
1: Ja, Gesichter von Tove Ditlevsen ist eine ganz andere Zeit auf jeden Fall und Psychose ist natürlich auch nochmal eine ganz andere Art von Erkrankung, die sich ja viel einsamer macht auch.
2: Also es ist ganz schwer zu sagen, wie das Umfeld reagiert, weil die Perspektive einfach die, also ganz konsequent eigentlich die der Protagonistin ist und die ist einfach sehr unzuverlässig. Es scheinen schon auch immer mal wieder so bestimmte Punkte durch. Sie kriegt mal Besuch eben von ihrer Mutter, wo man schon das Gefühl hat, die macht sich Sorgen, ist besorgt. Der Mann kümmert sich eigentlich auch und besucht sie. Ich würde sagen, allgemein wird es so ein bisschen als Schwäche gesehen von ihr, dass sie, sie kommt nicht mehr klar, sie ist nicht mehr stabil genug, sie ist zu schwach fürs Leben und sie wird eher so ein bisschen mitleidig betütelt, hat man das Gefühl. Und am Schluss, als sie dann quasi wieder geheilt entlassen wird, ist es schon klar, also das ist alles auf dünnem Eis und sie wird so mit Handschuhen angefasst. Also ich habe das Gefühl, es wird so ein bisschen als eine Schwäche von ihr gesehen, die Erkrankung. Was ja jetzt auch nicht gerade die richtige Umgangsweise damit ist, finde ich.
1: Ja, ich überlege, ob ich dich jetzt gar nicht frage zu der Frage.
3: Ich sage aber trotzdem Zeit, noch mal kurz.
1: Sag was.
3: Diese Reaktion ist ja auch sehr zeitabhängig, die Reaktion der Umwelt. Und das kommt in meinem Buch insofern gut raus, als das sozusagen keine Querschnitt, sondern eine Längsschnittanalyse ist durch eine Familie der letzten 150 Jahre. Ja. Und man erfährt sehr gut, wie in dieser Zeit sich die Psychiatrie auch entwickelt hat. Ja. Ja. Ja, vom Narrenturm, vom Wegsperren bis zu einem Psychopharmaka. Und insofern, das ist hochinteressant zu lesen.
1: Also die gesellschaftliche Entwicklung und der Umgang damit. Und ich finde auch, jede Zeit definiert tatsächlich die Krankheiten anders. Ja. Und es kommt da ja auch gut raus. Ne? Weil ich würde gerne noch zu den sprachlichen Sachen natürlich kommen, gell? Und die Zeit rennt jetzt doch wieder. Einfach nochmal zu hören, was denkt ihr, was sind die besonderen sprachlichen Besonderheiten in den Büchern? Und ja, fandet ihr das passend zu dem Thema, hilfreich?
0: Also das hatte ich vorhin schon angesprochen, dass der Missbrauch ist sehr sachlich beschrieben und der Rest des Buches, je nachdem, um was es geht, aber also im Großen und Ganzen, dass man merkt, dass sie richtig gut schreiben kann. Und es kommt in ihrer Sprache auch gut raus, diese Gründlichkeit und diese Feinfühligkeit, mit der sie alles durchdringt, dieses ganze Geschehen, was da passiert und wie das zustande kommt.
1: Und sie hatte auch viele literarische Zitate und fachliche Zitate drin, ne? Was ja auch auf eine Art nochmal eine andere Ebene eröffnet und auch eine andere Distanz irgendwie schafft. Ne? Also durch eben nicht nur beim eigenen Erleben zu bleiben, sondern das quasi nochmal auf eine allgemeinere Ebene zu ziehen.
0: Genau. Sie ist ja auch Hochschullehrerin für Literaturwissenschaft, glaube ich. Und also das ist ihr Fach, Bücher auch zu verstehen und dann natürlich zu vergleichen.
3: Ja, das mit den Zitaten ist bei dem Leon Engler auch so. Der als Psychologe hat er natürlich auch einen kulturwissenschaftlichen Ansatz Und was ich schön finde an seinem Buch, ist, dass er praktisch im Anhang, das nennt sich Notizbuch des Nachbarn, dann diese Zitate auch ausweist. Ja? Und man kann ganz genau sehen, da wird Bachmann zitiert zum Beispiel. Oder
1: ja, das habe ich so im Nachhinein auch gedacht. Ich hätte meine Anmoderation auch tatsächlich mich auf frühere Literatur beziehen können, weil eigentlich psychische Krankheiten und Belastungen und Wahn und Verrücktheit war immer Teil der Literatur eigentlich. Ne? Das wäre auch ein schöner Einstieg gewesen. Und er hat es viel drin, ne? Und
3: ja,
1: auch
3: absolut.
1: Sie hat es drin, diese Bezüge auf andere Belletristik, die sich damit beschäftigen, mit der Thematik. Und es weitet so den Blick. Ne? Ja. Gibt es sonst was sprachlich, was für dich noch wichtig und erwähnenswert ist? Oder?
3: Also was er natürlich kann, weil er auch selber nicht als Patient betroffen ist, er kann in einer sehr distanzierten Art das Ganze auch beschreiben. Er kann es humorvoll beschreiben. Und das macht natürlich auch das Lesen gut. Ja. Wenn gleich diese drei parallelen Stränge, die er da hat, Familiengeschichte, Eigengeschichte, Psychiatriegeschichte, die immer parallel laufen, man muss sich konzentrieren, man muss fokussiert sein.
1: Mhm. Ja, die Tove Ditlevsen.
2: Habe ich eigentlich ja schon auch viel drüber gesprochen. Also die hat schon auch so eine Poetik, würde ich sagen, oder eine Idee, wie man das beschreiben kann, so als subjektives, also für die Leserinnen dann als subjektives Eintauchen in Wahnvorstellungen, finde ich total gelungen. Sie hat auch, also sie hat eine sehr bildreiche Sprache, finde ich, diese Beschreibungen dieser Wahnvorstellungen wechseln sich ab, aber auch mit klaren Abschnitten. Sie sind teilweise auch sehr witzig manchmal und humorvoll und selbstironisch. Also ich finde es sehr gelungen. Also ich finde es wirklich eine sehr gute Idee, das so zu machen und jetzt eben sich nicht damit aufzuhalten, sozusagen die Sachen zu beschreiben und zu benennen, sondern einfach als Leserin einen da so eintauchen zu lassen, finde ich sehr gut.
1: Ja, sie wird ja zu ihren Lebzeiten nicht so ganz, war ja nicht so ganz anerkannt als Schriftstellerin, war ja eher nach ihrem Tod. Und inzwischen habe ich gesehen, ist es auch Schullektüre.
2: Ja.
1: Findest du das passend auch als Schullektüre?
2: Halte ich mich jetzt mal ein bisschen zurück mit dem Urteil, weil das finde ich, oft bei Schullektüre, dass ich es nicht so ganz verstehe. Aber was ich auf jeden Fall gut finde, dass sie halt, wenn man von einem Kanon sprechen will, also sie gehört zu den wichtigen dänischen AutorInnen. Das finde ich auf jeden Fall wichtig. Ja. Also es gibt ja diese Kopenhagen-Trilogie von ihr und also sie hat auch wirklich sehr, sehr viel geschrieben. Und sie wird jetzt eben seit ein paar Jahren über die deutsche Übersetzung, wird sie in Deutschland wiederentdeckt. Das finde ich sehr gut.
1: Und ich fand die Zitate wirklich auch ganz, ganz beeindruckend literarisch. Ne? Das ist schon wirklich besonders auch von der Sprache. Ja, damit kommen wir schon langsam ans Ende unserer Sendung. Und die Sendung hat sich ja heute mit dem Thema psychische Krankheit befasst und sie hat vielleicht auch bei einzelnen Hörenden schmerzliche persönliche Probleme berührt. Wir haben uns deshalb dazu entschieden, einfach auch für Menschen, die vielleicht dadurch psychisch in Not kommen und Unterstützung brauchen, den Kontakt zur Telefonseelsorge durchzugeben. Sie ist erreichbar unter 0800 110 111 111 0111 oder auch per Chat. Ja, und sonst hoffen wir, dass wir bei euch Interesse an dem ein oder anderen Buch geweckt haben. Auf jeden Fall nennen wir euch noch mal kurz die Titel und Autorinnen und Verlage und alles, was dazugehört. Claudia sucht noch.
0: Ja, genau. Also, das war der Titel Trauriger Tiger von der Autorin Neige Sinot. Deutscher Taschenbuchverlag erschien 2024, übersetzt von Michaela Messner, wer es auf Französisch lesen möchte. Triste Tiger, 2023 erschien im PLO Verlag Paris.
3: Ich habe vorgestellt das Buch, den Roman Gesichter von Tove Ditlevsen, im Original erschienen 1968, aus dem Dänischen übersetzt von Ursel Hattenstein, im Aufbautaschenbuch Verlag mittlerweile lieferbar. Es hat 154 Seiten und kostet 12 Euro.
4: Und Botanik des Wahnsinns, der Roman von Leon Engler, ist 2025 im Dumont Verlag Köln erschienen, hat 208 Seiten und kostet 23 Euro.
5: Ja, auf RDL wird unsere Sendung morgen am Freitag um 11 Uhr wiederholt. Ansonsten findet ihr sie eine Woche lang auf unserer Homepage. Und wir freuen uns, dass andere freien Radios unsere Sendung regelmäßig in ihr Programm übernehmen. Live könnt ihr das lesewütige Kaffeekränzchen wieder hören am 11. Juni. 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Für noch mehr Lesefutter empfehlen wir euch auch die nächste Sendung von Lit My Fire auf Radio Dreieckland am 27. 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Vielen Dank an Birgit, an der Technik und euch fürs Zuhören. Mit einem leichten Song von Stromae, nämlich Santé, verabschieden wir uns für heute und sagen Tschüss.
6: Tschüss. Tschüss.

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Verantwortlich für mancherlei war Frau Mann. Vielen Dank an Petra Schönwald von Radio Korax in Halle und an Birgit von Radio Dreieckland in Freiburg für ihre beiden Austauschsendungen.

0: Das war ein Wal, und zwar ein ganz selten gewordener Wal, der atlantische Nordkaper, von dem es nur noch ganz wenig Exemplare gibt. Der ist so selten, dass auch ich ihn gar nicht kannte. Und ich habe erst in dieser Sendung von diesem Wal erfahren, nämlich von meinem Radiokollegen Daniel Weffers, der sich richtig gut mit allen Tieren unter Wasser auskennt und mit dem ich zum ersten Mal eine Sendung gemacht habe, hier im Freien Radio Wüste Welle. Und wir werden diese Serie fortführen und nicht nur das. Er hat selber Walmusik geschrieben und die wird jetzt hier in der Sendung zum allerersten Mal ausgestrahlt werden und somit Weltpremiere haben. Und ich freue mich total, dass er hier war, Daniel Weffers, hier im Freien Radio Wüste Welle in meiner Sendung Tiere.
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0: Ihr hört die Sendung Tiere im Freien Radio Wüste Welle. Und an den Mikrofonen sind heute der Hund Krümelchen, Daniel Weffers und Gabriele Busse. Und bei uns geht es heute um ein Thema, das du dir ausgesucht hast, Daniel, ne?
2: Der Wal.
0: Ja, nämlich du hast mich direkt gefragt, als ich gesagt habe, ich habe die Sendung Tiere. Machst du auch Meerestiere? Daniel, warum beschäftigst du dich so gerne mit Meerestieren?
2: Ich habe wirklich keine Ahnung. Also als Kind war der Wal immer sehr interessant für mich und ja, als Kind einfach, ja.
0: Und gibt es spezielle Tiere, die du besonders faszinierend findest?
2: Ja, der Wal und der Anglerfisch, aber ich habe keine professionelle Interesse oder so.
0: Das muss man ja auch nicht haben, um sich für irgendwas zu interessieren, ne? Und du beschäftigst dich ja oder hast dich viel beschäftigt mit Walgesängen?
2: Ein bisschen. Ich habe ein Stück Musik gemacht, das von den North Atlantic Right Whale inspiriert war. Genau.
0: North Atlantic Right Whale. Was heißt das auf Deutsch? Ach, der atlantische Nordkaper. Sieh an, den kenne ich gar nicht. The North Atlantic Right Whale.
2: Mhm. Ja, den es gibt nicht mehr so viele.
0: Nein, ach du meine Güte. Es gibt von diesem Wal. Vor allem, der heißt Kaper. Ich dachte immer, Kaper ist, kenne ich nur als so kleine eingelegte Blüte. Kapern sind doch diese, die sind eingelegt wie Oliven, aber offenbar sind das keine Wale. Dann gibt es verschiedene Arten von Kaper. Also Kaper ist ja eigentlich eine Pflanze. Na, auch egal, aber jedenfalls von diesem atlantischen Nordkaper-Wal gibt es nur noch 370 Tiere. Ja, mhm. Scheiße.
2: Und die sagen, dass es vielleicht so in der 30er, 40er Jahren nur 100 gab eigentlich. Also dann war es auch an der Zeit schon verboten, den Right Whale, wie sagt man das?
0: Zu jagen.
2: Zu jagen. Weil er heißt auch, zumindest auf Englisch, Right Whale, aber es ist der richtige Wal, war zum Jagen.
0: Ja, weil ich lese gerade, der hat so viel Blubber, also so Walspeck, das ist das, woraus der Tran gemacht wird. Der hat so viel sozusagen Transpeck, also Blubber, wie kein anderer Wal, nämlich 40% von seinem Körpergewicht. Wahrscheinlich hat es sich deshalb, ja, traurig gesagt, so gelohnt, ihn zu jagen, weil man daraus so viel Lampenöl gewinnen konnte. Man hat ja früher die Wale vor allem in den USA gejagt, weil die ein sehr sauber verbrennendes Fett haben. Also sauber verbrennend im Sinn von, es riecht nicht, es rußt nicht. Diese Ölkerzen mit Walfett brennen viel länger als damalige andere Brennstoffe. Und daher, so habe ich das heute Morgen nachgelesen, hat man wohl deshalb vor allem die Wale gejagt, um Brennstoff zu bekommen.
2: Mhm.
0: Was aus heutiger Sicht total entsetzlich ist. Aus damaliger Sicht war das vermutlich irgendwie, naja, normal.
2: Ja. Ja, und beim Right Whale, die waren auch sehr einfach zu jagen, weil sie auch ziemlich oft, also sehr, sehr nah zum,
0: an der Oberfläche?
2: An der Oberfläche geschwommen haben und also sehr, die waren sehr einfach zu jagen, ja, anscheinend.
0: Und die sind auch eben wahrscheinlich, weil die so einfach zu jagen sind, sind die schon in großen Gebieten der Welt wohl ausgestorben. Also um Island rum sind die ausgestorben. Die gab es auch früher im Golf von Biskaya und jetzt sehe ich gerade hier, gibt es die nur noch an der Ostküste der USA. Und so um Norwegen rum im Nordatlantik. Aber eigentlich war der sehr weit verbreitet. Ah ja, und die schwimmen wohl, hast du gewusst, sehr langsam, sehe ich gerade. Nur 8 km/h, das scheint wohl für die Wale langsam zu sein. Ah ja, und die 7, die Nahrung mit ihren Barten, also sind Bartwale. Ich habe auch gelesen, dass die Bartwale eigentlich die sind, die diese Walgesänge machen. Die Zahnwale, die klicken eher und die Bartenwale, die singen. Wusste ich
2: also
0: auch nicht.
2: Also ein Bartwal ist dann Baleen Whale? Bartwal.
0: Ja, das sind die Wale, die so filtern.
2: Ja, ja, ja. Ja. Okay, ja, auf Englisch so Baleen Whale.
0: Ah, ja.
2: Ja.
0: Oh, und das ist ja traurig. Früher haben die sich zu ganz großen Walverbänden zusammengetan, mehrere hundert Tiere, und sind gewandert. Also jetzt nicht auf Berge gewandert, aber sie sind eben, haben diese Walwanderungen gemacht, die Wale ja machen, entweder um sich zu paaren oder um der Nahrung zu folgen. Und die können jetzt diese Wanderungen heute zusammen nicht mehr machen, weil es nicht mehr genug Tiere gibt. Das ist ja schrecklich. Wahrscheinlich ist es für die noch schwieriger dann zu überleben, weil eigentlich sind diese Wanderungen in Verbänden viel besser für die Tiere, weil die Wahrscheinlichkeit höher ist dann, dass sie wirklich in diese Nahrungsgründe finden oder dass sie sich mit genug andersartigen Tieren paaren können. Wenn es nur noch so wenig Tiere übrig sind, besteht ja auch auf Dauer die Gefahr, dass der DNA-Pool zu klein wird.
2: Ja, ja, genau. Das, ich glaube, auf Englisch zumindest so Inbreeding Depression.
0: Ja, scheiße.
2: Weil es halt nicht genug Diversity gibt von Genes.
0: Das ist ja total traurig.
2: Ja, und es passieren, also es, obwohl es jetzt verboten natürlich ist, dass der Wal gejagt wird, also stoßen ab und zu immer noch Schiffe an ein Wal oder Netze für Fishing. Also
0: so Fischernetze, ja.
2: Fischernetze, die sind auch manchmal tödlich für den Wal, wenn sie irgendwie
0: sich verfangen.
2: Genau.
0: Ja, ich habe mal irgendwo gelesen, dass 90% des Mülls im Meer sind alte Fischernetze. Und darin verfangen sich Tiere, also vor allem Delfine, aber eben auch viele Wale. Und die verheddern sich dann und können irgendwie nicht mehr auftauchen und ertrinken. Das ist die Hölle. Also das scheint wohl die Haupttodesart für Delfine zu sein. Deswegen, ich sage immer, wenn ihr Delfine mögt, esst keine Fische, weil, naja, die Fischernetze werden halt im Meer entsorgt. Und da gibt es ja auch eben sowieso noch diese Schleppnetzfischerei, wo in der Hochsee dann wirklich diese Netze bis zum Meeresboden reichen und wirklich alles mitnehmen. Und da unten schwimmen auch noch Wale.
2: Ja.
0: Also die am tiefsten tauchende Art. Ich weiß nicht, ist es jetzt der Pottwal? Also jedenfalls männliche Pottwale, muss man sich mal vorstellen, tauchen ja bis zu 1000 Meter tief, also 1 Kilometer.
2: Wow.
0: Muss man sich mal vorstellen. Ich habe mal irgendwo gelesen, es gibt sogar Wale, die tauchen 3 Kilometer, aber ich bin mir jetzt nicht sicher. Ah nee, das ist der Pottwal. Was? Ach, der kann bis zu 3000 Meter runterschwimmen. Ich habe immer gelesen, stell dir vor, der Pottwal kann 3 Kilometer runterschwimmen.
2: Unglaublich.
0: Das ist absolut unglaublich. 3000 Meter, das ist ja ein Drittel vom Marianengraben. Also der tiefste Punkt der Erde ist ja der Marianengraben. Ich krieg einen Vogel. 3 Kilometer. Und da wird er sicher dann eben oft erwischt von dieser Schleppnetzfischerei. Ne? Ich weiß jetzt nicht, wie tief da die Netze runtergehen. Und der taucht offenbar so tief, weil da unten seine Nahrung ist, nämlich die Kalmare, diese Riesenkalmare. Die schwimmen wohl auch so tief, was ich auch nicht wusste, dass überhaupt da unten noch Kalmare schwimmen. Aber das Krasse ist ja, dass ein Säugetier so tief unten schwimmen kann und auch so hoch oben schwimmen kann. Der kriegt ja einen Druckausgleich hin, der Pottwal. Da würden wir sofort an der Taucherkrankheit sterben. Also wenn wir aus 20 Metern zu hoch, zu schnell aufsteigen, sterben wir, weil wir die Taucherkrankheit kriegen. Und der hat offenbar So ein Trick nämlich, kann der seine Lunge kollabieren lassen.
2: Mhm.
0: Unten, also die ist dann praktisch wie weg. Und dann findet in der Lunge gar kein Stoffwechsel mehr statt. Und so verhindert er, dass er die Taucherkrankheit kriegt. Der kann praktisch dieses Organ komplett verändern. Das ist total irre.
2: Mhm.
0: Ach du meine Güte, Jan, du hast recht. Jetzt haben sich die Bestände zwar, wie du erzählt hast, von diesem nordatlantischen Nordkaper, nein, atlantischer Nordkaper. Warum heißt denn dieser Wal so komisch? Naja, aber jedenfalls haben sich diese Bestände wohl einen Tick erholt. Nur Hauptursache dafür, dass der noch immer vom Aussterben bedroht ist, sind wohl Kollisionen mit Schiffen und das Verheddern in Fischereileinen. Ach, insbesondere in Hummerreusen. Also es gibt spezielle Fangeinrichtungen für Hummer. Und fast 90% von allen diesen Walen tragen Spuren von solchen Netzverletzungen.
2: Ja.
0: Ja, scheiße. 90%. Ach du meine Güte. Und damit dieses Tierchen nicht ausstirbt, dürften die von Menschen verursachten Todesfälle im Jahr nur unter 1% betragen. Das kriegt er doch niemals hin.
2: Mhm.
0: Scheiße. Ja, der ist ja im Grunde schon...
2: Ja, man sagt, das functionally extinct quasi.
0: He's functionally extinct, ja. Der ist funktional ausgestorben. Nee, klar, also das ist ja nicht mehr zu retten eigentlich. Wenn du noch 370, wahrscheinlich erst nur noch 350 Tiere hast, dann dürfen im Jahr höchstens 1% durch Menschenhand sterben, aber 90% der Tiere haben Netzverletzungen. Und dann hat er noch diese Gefahr jetzt, dadurch, dass es nur noch so wenig gibt mit Inzucht, dann kann der nicht mehr wandern und seinen Nahrungsgründen folgen.
2: Ja.
0: Der ist verloren.
2: Ja, Scheiße. Das ist wirklich das Traurigste, dass es halt diesen Wal noch gibt, aber er ist schon, der Wal als Species ist schon verloren. Ja.
0: Scheiße.
2: Und genau, also mit dieser Musik, die ich gemacht habe, so inspiriert von dieser Wal, da ging es auch um... irgendwie den Alltag vom Wal, nicht nur den North Atlantic Right Whale, aber andere Wale in der Welt, weil es viel so akustische, wie sagt man, Störung, Disruption gibt im Wasser, vor allem mit diesen tiefen Frequenzen von Schiffen. Die überschneiden sich genau mit den Ruf oder wie sagt man, Whale Calls.
0: Mit den Gesängen, ja,
2: die
0: ja.
2: Die Gesänge
0: unterschneiden, ja.
2: Von dieser North Atlantic Right Whale. Und ich habe eine Studie damals gelesen und dann dachte ich, okay, ich versuche irgendwie mit Musik das zu verarbeiten, so diese Situation.
0: Ja.
2: Also es ist nicht nur, dass es halt Schiffgefahr gibt, mit Kollision und mit den Netzen, aber dann auch akustisch, weil es eigentlich, die sagen, dass es ähnlich ist, wie wenn man neben einer Baustelle wohnt und die ganze Zeit, also für den Wal, dass man quasi die ganze Zeit Stress hat von dieser.
0: Ja, eigentlich wäre das für uns Sichtjäger so, als ob man neben einer Baustelle wohnen würde, die so viel Nebel macht, dass man nichts mehr jagen kann. Also weil der Wal braucht ja auch sein Echolot, also der hat ja so ein Organ vorne, die Melone, das ist ein Echolot. Und der braucht ja diese akustische Kommunikation, zum einen, um sich natürlich zu paaren und zu organisieren, aber der braucht auch seine Laute, um überhaupt Nahrung zu finden. Und ich habe auch gelesen, genau, dass die Wale jetzt wohl zu 40% weniger singen, seit die Meere sich so erwärmt haben, einfach weil da viel mehr mit Nahrungssuche beschäftigt ist, also nimmt man an. Und auch sind die Walgesänge durch den Klimawandel viel tiefer geworden.
2: Mhm.
0: Also eben zum einen, weil die tiefen Frequenzen anscheinend im Meer weitertragen. Das geht zum Teil über, habe ich das richtig gelesen, über tausende Kilometer.
2: Mhm.
0: Und je tiefer die Frequenz ist, desto weiter trägt das. Und auch dadurch, dass die Wale so wenig geworden sind, müssen sie wohl tiefer singen, um die wenigen Exemplare noch zu finden, die irgendwo rumschwimmen. Mhm. Und das heißt, jetzt singen die tiefer, singen weniger. Und was habe ich? Ich habe dazu noch irgendwas gelesen. Ah ja, in der Antarktis singen Wale tiefer, um den Lärm schmelzender Eisberge zu übertönen.
2: Wow.
0: Ich kann es überhaupt nicht fassen. Und auch dieser Krill, also das ist ja so diese Hauptnahrung von vielen Walen, ist Krill, also so kleine Minigarnelen. Davon müssen die zum Teil, also Blauwale müssen Tonnen am Tag von denen fressen, kann das eigentlich sein? Habe ich das richtig gelesen? Der muss 7000 Kilo Krill am Tag essen. Das ist so viel Krill wie 7 Autos ungefähr. Mhm. Wahnsinn, muss der essen. Und jedenfalls verändert sich wohl diese Route, wie der Krill so schwimmt. Also es gibt viel weniger Krill. Es wird auch noch ganz schwierig für die in Zukunft. Und die sind jetzt woanders als früher, weil die natürlich versuchen zum Teil diesen warmen Meeresströmungen auszuweichen. Und dann muss der Wal woanders hin. Und deswegen singen die dann wohl auch anders, habe ich gelesen. Also die Walgesänge verändern sich auch, weil sie nicht mehr die gleichen Routen schwimmen. Und auf dem Weg haben sie eben auch diese unzähligen Schiffe, die sie stören, aber nicht nur Schiffe, auch U-Boote und auch so Unterwasser-Ölbohrungen stören die Wale. Alles mögliche, eigentlich alles stört Wale.
2: Ja. Ja, die können auch so sehr, ich sag mal, sensitive hearing, also sehr, sehr gut hören. Und diese große Distanzen. Und,
0: ja.
2: Und dann stehen natürlich Sachen im Weg und sind auch genauso laut oder lauter wie ein Wal.
0: Ja, und dann verschwimmen die sich, weil die das eben auch für die Ortung brauchen und die Kommunikation. Ja. Und dann stranden die. Jetzt vor ein paar Tagen sind wieder in Deutschland Pottwale gestrandet. Diese wunderbaren Tiere, die irgendwie 3 Kilometer tauchen können. Da stranden die einfach und es ist dann so eine Randnotiz bei uns in der Zeitung. Und ich denke, okay, krass, das ist eine richtige Katastrophe. Das sollte überhaupt nicht passieren. Und ich frage mich immer, was sich der Grönlandwal eigentlich so denkt. Der Grönlandwal ist ja das Säugetier der Welt, das am ältesten werden kann. Der Grönlandwal kann bis zu 200 Jahre alt werden. Und ich frage mich immer, was der sich jetzt eigentlich von der Welt denkt. Also dieser Unterwasserlärm, den wir jetzt haben, den gibt es vielleicht in der Art seit 60 Jahren und seit wahrscheinlich 30, 40 Jahren extrem.
2: Ja.
0: Und wird auch immer mehr. Es gibt immer mehr Schiffsverkehr, es gibt immer mehr auch diese Ölbohrungen, es gibt immer mehr U-Boote, es gibt militärische Forschung im Meer, finde ich am entsetzlichsten eigentlich. Und ich frage mich immer, was denkt sich eigentlich so ein Grönlandwal, der irgendwie 150 Jahre total unbehelligt im Meer schwimmen konnte oder sagen wir mal 130 Jahre und jetzt seit 70 Jahren ist bei dem die ultimative Katastrophe am Laufen. Es ist nur noch laut. Es wird viel zu warm, der findet kein Essen mehr, der findet keine Artgenossen mehr, der verheddert sich auch in Fischernetzen. Also es gibt eigentlich keine Katastrophe, die den Walen erspart bleibt. Und dann reden wir noch nicht mal von Mikroplastik, das auch in der Antarktis gefunden wurde.
2: Ja.
0: Also wir alle sind voller Mikroplastik. Und wie geht's eigentlich den Walen, wo das Meer ja als Müllkippe verwendet wird? Die haben wahrscheinlich noch viel mehr Mikroplastik als wir drin. Und das führt zu so vielen Entzündungen in den ganzen Körpergeweben und zu hormonellen Veränderungen. Allein das würde wahrscheinlich schon reichen, um einem vom Aussterben bedrohten Wal den Rest zu geben. Weil einfach oft die Anzahl der Nachkommen sich durch eben hormonelle Einflüsse dann verringert. Es gibt mehr Missbildungen, ob das jetzt nur an den Mikroplastik liegt oder auch an Giftstoffen. Aber seit wir das Meer als Müllkippe verwenden, ist das Schicksal eigentlich von diesen Walen, wo es eh nur noch so wenige gibt, eigentlich ohnehin besiegelt. Also ich frage mich immer, wo wir eigentlich so komplett falsch abgebogen sind. Also wann hat zum Beispiel der Lärm für die Wale im Meer so angefangen? War das schon vor dem Ersten Weltkrieg? Oder ist das mit den Kriegen und der submarinen Forschung so schlimm geworden? Also wann war das, ne? Also viel länger als 100 Jahre kann das nicht her sein. Und so richtig schlimm wahrscheinlich seit dem Kalten Krieg.
2: Glaub schon, ja. Aber also sobald so spät 19. Jahrhundert hat man auch so Schiffe mit großen Propeller und also diesen Motor.
0: Ja.
2: Also genau jetzt 120 Jahren oder so.
0: Aber haben die auch schon so nah gehabt? Seit wann gibt es so nah in den Schiffen? Also ich meine nur, die Wale haben, die hatten total wenig Zeit, um sich anzupassen. Eigentlich überhaupt keine. Evolution findet ja eigentlich über Tausende von Jahren statt. Also jetzt manchmal bei manchen Arten findet sie jetzt schneller statt, einfach weil die ausgesiebt werden. Aber die Wale hatten ja gar keine Chance. Die können ja nicht ihr Hauptkommunikationsmittel plötzlich anpassen oder sagen, ja gut, dann spare ich mir das mit dem Schall. Die einzige Möglichkeit, die sie hätten, wäre wahrscheinlich einfach taub zu werden. Aber dann können sie einfach gar nichts mehr jagen, dann können sie sich nicht mehr fortpflanzen, dann also die brauchen ja ihr Gehör und ihren Sonar. Ich weiß nicht, seit wann Schiffe Sonar haben. Ich lese mal kurz. Das war tatsächlich im Ersten Weltkrieg. Ach du meine Güte. Seit 1915 mindestens haben wir diesen krassen Lärm im Meer. Da hat nämlich ein französischer Physiker das erste aktive Sonarsystem entwickelt, das geeignet war, U-Boote auf etwa 1500 Meter Entfernung zu orten. Das ist für heute natürlich fast nichts, aber stell dir mal den Lärm für die Wale vor, wenn du auf 1,5 Kilometer dieses Sonar hörst. Also eigentlich sind die seit dem Tag gestört, sag ich mal, in ihrem Sonar und in ihrer Kommunikation.
2: Mhm.
0: Also seit 100 Jahren haben die Wale schlechte Karten. Ach, du meine Güte. Seit 1985 gibt es das aktive, tieffrequente Schleppsonar, das zum Teil bei wenigen 100 Hertz arbeitet. Da haben die Wale ja gar keine Chance. Die können ja gar nicht tiefer singen als das.
2: Ja.
0: Okay, ich höre mal auf mit meinem Vortrag hier. Ich wollte eigentlich deine Musik hören.
2: Ja, ich habe hier 5 verschiedene Ausschnitte von die Kassette. Und es geht um verschiedene Aspekten so von den Wahl. Also es sind eine Mischung. Also ich habe ein paar, die quasi mit Ship Noise.
0: Mit Schiffsgeräuschen.
2: Schiffsgeräusche. So quasi simulieren, so dass wie es vielleicht ist, so unter Wasser. Und dann auch ein paar, wo es einfach. Ja, ich weiß nicht, wie ich es sage, aber es ist einfach ein Tribute, also zu dem Alltag, also eine Mischung so von die schönen Sachen, dass der Wal hat, so diese Upcalls und sein Gesang und dann auch den Einfluss von Menschen und Schiffe.
0: Und wie kamst du damals ausgerechnet sozusagen auf den atlantischen Nordkaper oder den Right Whale? Weil der ist ja an der genau anderen Küste als da, wo du herkommst. Du kommst ja aus dem Westen der USA, also aus Kalifornien und jetzt zuletzt aus der Nähe von Seattle, Vancouver.
2: Ja, ich habe diese Studie gefunden, dass die North Atlantic Right Whale. Also es war immer als Kind auch eine von meinen Lieblingstiere, weil es so sieht sehr einzigartig aus, finde ich.
0: Ja, er hat auch keine Flosse auf dem Rücken. Also der zählt als Glattwal. Mhm. Könnte man im Meer glatt mit irgendwas anderem verwechseln. Deswegen Glattwal.
2: Der North Atlantic Right Whale ist auch ein sehr großer Wal, würde ich sagen.
0: Und hast du schon mal einen Wal, einen Right Whale gesehen? Wahrscheinlich nicht, ne?
2: Nee, noch nie. Das wäre toll. Irgendwann.
0: Hast du schon mal andere Wale gesehen?
2: Nein, noch nicht.
0: Ich habe tatsächlich mal Orcas gesehen.
2: Ja, ein Orca habe ich schon mal gesehen. Ah. Ja. Wo ich vorher gewohnt habe, bei Bellingham.
0: Ja. Ja, genau da habe ich auch mal Orcas gesehen. Also nicht bei Bellingham, aber vor Vancouver. Da gibt es ja Vancouver Island.
2: Ja.
0: Und dort habe ich Orcas gesehen.
2: Ja, da sind die Orcas, genau. Ja, aber genau, also der Right Whale, das war einfach eine Studie, die ich gelesen habe. Das war in Hudson Bay in Kanada, wo sie gemerkt haben, dass die haben gemessen, so der Stress von die Wale. Ich habe es auf Englisch hier so, es steht, we show that the reduced ship traffic in the Bay of Fundy following the events of September 11th resulted in a 6 decibel decrease. Also es gab keinen Schiffsverkehr nach 9/11 in der USA. Und dann konnten sie sehen ganz deutlich, dass also es waren 6 Decibels weniger.
0: Nur 6 Dezibel weniger.
2: Mhm, ja.
0: Und das hat schon bewirkt, dass die Wale sich erholen konnten?
2: Schon, also es steht, diese noise reduction was associated with decreased baseline levels of stress-related glucocorticoids, also fecal hormone metabolites.
0: Aber sag mal, wie haben die das dann gemessen bei den Walen? Ich meine, haben die die gefangen? Das ist ja Schwachsinn. Also haben
2: Fecal hormone, also ist auch...

0: Das war ein Sample von Daniel Webers, The Plight of the Right Whale.
1: Genau, das war aber ganz kurz so ein Breaching-Sound. So.
0: Und es war ein Digital, also ein digitales Instrument, das du dann mit Kassette aufgenommen hast. Mhm. Es klingt ein bisschen wie Orgel.
1: Mhm. Ja, das war ein bisschen wie Orgel, aber es kommen auch andere Sounds, die vielleicht anders klingen. Genau, das war nur das erste. Aha. Also ich kann weiterspielen.
0: Gerne, unbedingt.
1: Okay. Also das nächste geht um Upcalls, heißt das. So, wenn der Wal singt, es macht meistens so, es geht von tief und dann leicht hoch.
0: Ja.
1: So.
0: Aha.
1: Genau, und das war dann die elektronische Simulierung von dieses Effekt, das ich gemacht habe mit dieses Soundprogramm. Ich kann das jetzt spielen.
0: Mhm.

Das war eine Weltpremiere, nämlich Propellers 1 von meinem Radiokollegen hier, Daniel Wafers. Und wir hören gleich noch eine Weltpremiere, nämlich Propellers 2.

0: Das war Propellers von Daniel Wöffels, der immer noch hier bei mir im Studio sitzt in unserer Sendung Tiere. Und wir sprechen heute über Wale, im Moment speziell den atlantischen Nordkaper, ein Wal, der ja vom Aussterben bedroht ist, beziehungsweise funktionell bereits im Grunde ausgestorben ist, weil er keine Chance mehr hat. Und Daniel hat diese Unterwasserlandschaft, in der dieser Wal oder Wale leben oder leben müssen, abgebildet. Mit Instrumenten, für die er extra ein Softwareprogramm geschrieben hat und dann mit Kassette wiederum Kassettenrekorder aufgenommen hat. That was absolutely incredible. I really had the impression I'm in an underwater landscape.
1: Oh, thank you. Oh, good. Then it did kind of what it was designed to do. But as I mentioned, it was also a very quick and kind of casual project, really just an experiment in sounds and trying to simulate an environment, but I'm an amateur, so.
0: Also er sagt, er ist ein Amateur. Yeah. It didn't sound at all like an amateur. It really sounded like a movie sound. I absolutely do ask myself why you don't do this as a profession. It's just amazing.
1: Well, I try to spend time doing these kinds of things, but it is just for me also free of constraint and unprofessional, and I think I like it that way.
0: Yes, you told me about this last time that don't want to do music as a profession, just to keep pressure out of it.
1: Genau. Aber danke, das ist sehr nett. Ich habe ein letztes kleines Stück. Ich weiß nicht, ob...
0: We do have enough time.
1: Okay, und dann habe ich auch als anderes Lied mitgebracht, das ich finde sehr toll und eigentlich das besser macht, als ich es machen könnte. Also das ist The Whale from Electric Light Orchestra und das Lied ist eigentlich super und also vielleicht am Ende.
0: We do have enough time, we don't have to hurry up.
1: Okay.
0: So first we will hear a tape of yours again, right?
1: Ja, das ist nur Lament, also ein Lied, das auch so ein bisschen simuliert, so Walstimme, aber dann auch ein trauriges Lied oder Trauerlied irgendwie zum Wahl ist. Ja.

Das war noch einmal eine Komposition von Daniel Wafers. Hier nochmal eine Weltpremiere im Freien Radio. Wüste Welle, das war ein Lied, ein Trauerlied für und über Wale, genauer über den atlantischen Nordkaper, von dem es nur noch ungefähr 300 Exemplare gibt und der deshalb leider nicht überleben wird in dieser Welt. Und als nächstes spielt Daniel auch einen Song über Wale, und zwar vom Electric Light Orchestra. Und der Song heißt The Whale.

Ja, und hier auf der Wüstenwelle geht's weiter mit Jazz. Heute mal wieder live aus dem Studio des Freien Radios Wüstenwelle, die Sendung Jazz Talk. Heute mit mehr Jazz als Talk, denn ich habe ausnahmsweise keinen Studiogast heute dabei, aber ich möchte euch einen kleinen Einblick geben in die Jazz-Szene in Spanien. Und wir haben auch gleich angefangen mit einem Duo, musikalische Freundschaft von einer Pianistin, die in Valencia lebt, und einem Bariton-Saxophonisten Conchi Lorente und Francisco Latino Blanco. Und die haben zu zweit eine Platte aufgenommen. Ich glaube, sie ist 21 erschienen, also 2022 ist trotz Pandemie unglaublich viel passiert in Spanien. Die Leute hatten Zeit, Musik aufzunehmen oder haben es dann rausgebracht, editiert, was sie vielleicht schon in den Jahren oder kurz davor vorbereitet hatten. Und hier diese CD von Conchi Lorente und Latino Blanco heißt Empatia und ist ein wirklich wundervolles Zwiegespräch zwischen den beiden, ja, im Zusammenspiel vielleicht selten gehörten Instrumenten Piano und Bariton-Saxophon. Conchi Lorente ist eine aus Pamplona stammende Pianistin, unterrichtet an der Hochschule für Musik in Joaquín Rodrigo in Valencia. Latino Blanco ist Gründer und Leiter des Musikerkollektivs Seda Jazz in Valencia. Die beiden kennen sich schon lange und Latino war ja auch vor nicht allzu langer Zeit bei der Wüstenwelle Big Band zu Gast. Wir haben die Gelegenheit gehabt, schon in Spanien verschiedene Musiker kennenzulernen, und es ist natürlich auch eine Freude, wenn Musiker aus Spanien hier in Tübingen zu hören sind. Und Lothar Lattenberger hatte Francisco Latino Blanco eingeladen bei der Wüstenwelle Big Band, unter anderem auch Musik von ihm zu spielen. Also ein unglaublich rühriger Mensch, Komponist, Bariton-Saxophonist, spielt sehr viele andere Instrumente wie die Flöte, Bassklarinette. Also ist wirklich unglaublich. Genau, und dann geht es aber auch schon weiter mit einem etwas größeren Format, nämlich mit Quintett. Da hatte ich mir überlegt, dass ich, vielleicht noch eine Ergänzung, wer nicht die Gelegenheit hatte, vielleicht ihn, Francisco Latino Blanco, hier in Tübingen kennenzulernen und gerne reist und frankophil ist, der hat jetzt im Juni diesen Monat die Gelegenheit, ihn zu sehen, beziehungsweise ihn im Big Band Format zu sehen, in Jazz à Vienne. Das ist ein wirklich sehr, sehr renommiertes, traditionsreiches Jazzfestival in Vienne bei Lyon. Und es findet seit 45 Jahren statt, Ende Juni bis Juli, zwei Wochen lang. Da gibt es 250 Konzerte. Es findet statt in einem unglaublich tollen, antiken römischen Amphitheater. Also es ist wirklich ein Spektakel, dort alleine zu sein. Man kann sich das auch im Internet mal anschauen. Und es findet statt vom 25. bis 11. Juni bis 11. Juli dieses Jahres. Und dort können Sie zum Beispiel auch die Classy Jazz Big Band aus Almeria hören. Dort spielt Latino mit unter der Leitung der kanadischen Komponistin und Dirigentin Maria Schneider. So, aber wir gehen weiter in ein größeres Format. Wir sind ganz intim gestartet mit einem Duo und gehen jetzt weiter mit einem Quintett von Latino Blanco und Mark Nightingale. Wer ist Mark Nightingale? Für alle, die nicht so bewandert sind in den verschiedenen Instrumentengruppen, die nicht Saxophon heißen. Mark Nightingale ist ein sehr bekannter, in Großbritannien zumindest sehr bekannter Posaunist, einer der besten vielleicht sogar.
Und er ist aber auch schon seit 15, 20 Jahren immer mal wieder in Spanien. Und so ist auch eine Freundschaft entstanden zwischen der Seda-Jazz-Familie und insbesondere von Latino Blanco mit Mark Nightingale. Und wir haben immer wieder zusammen auch gespielt. Und was wir jetzt hören, ist von einer Aufnahme, die jetzt auch letztes Jahr herausgekommen ist. Die heißt Borealis, eine CD mit dem Namen Borealis, wundervoll gestaltet. Auch erschienen in dem Label Seda Jazz Records, und wir hören eine Komposition von Mark Nightingale. Sie heißt What Lies Beneath.

Das war das Stück What Lies Beneath vom Quintett von Latino Francisco Blanco und Mark Nightingale, der Posaunist aus den aus England, aus UK, ist ein unglaublich versierter Posaunist, also wird wahrscheinlich auch in Großbritannien einer der besten sein. Ich habe nur mal nachgeschaut. Er hat in Folge von 2009 bis 2017 jedes Jahr den British Jazz Award gewonnen im Instrument Posaune. Also es ist wirklich eine Kapazität und auf diesem Gebiet. Er hat auch irgendwie ein Lehrwerk herausgegeben, wo ich auch schon mal gedacht habe, müsste man sich mal besorgen. Und weil ich vorher im Schleudern war, was Maria Schneider betrifft, da habe ich mir jetzt auch gerade nochmal kundig gemacht. Ich weiß nicht, warum ich jetzt plötzlich auf Kanada gekommen bin. Also Maria Schneider ist wirklich die Big Band Arrangeurin und Komponistin der USA und sie ist mit ihrem Maria Schneider Jazz Orchestra weltweit unterwegs, war natürlich auch schon in Deutschland und wird auch eingeladen von Big Bands quasi diese zu dirigieren und so ist sie jetzt auch mit der Classy Jazz Big Band aus Almeria in Jazz à Vienne und dort, also diese Big Band holt sich natürlich aus dem ganzen Land für diese Dirigentin auch die Besten aller Besten zusammen und deswegen spielt dort auch Latino Blanco mit. Ja, und wir bleiben noch ein bisschen in Valencia und zwar dort gibt es einen wundervollen Pianisten, Albert Sanz, der auch schon mal hier in Tübingen zu hören war. Er hat zahllose Alben veröffentlicht. Er hat in Valencia studiert, dann in den USA, in New York, hat dort auch 6 Jahre gelebt, ist sehr begeistert von brasilianischer Musik. Und singt selbst auch, also hat eine unglaubliche Gabe für besonderen, finde ich, Gesang, singt auch Portugiesisch. Und von dem Album Espuma del Mar, also Meeresschaum, Meerschaum, habe ich ein Stück mitgebracht für euch. Es heißt Bolero de la Albufera.

¿Por qué te tengo a mi lado? War das natürlich und nicht in der Bolero aus dem Albufera-Gebiet, aber das reiche ich euch gleich nach.

Das war Carlos Martins, ich würde mal sagen, Tintett war es nicht, es waren sogar mehr, es waren um die 13 Personen, die da beteiligt sind bei diesem musikalischen Projekt. Das Album heißt Converging Roots und ich glaube, das hat sich erschlossen automatisch, was sich da verschmilzt und zusammenfließt. Flamenco-Rhythmen, also da wurde ja auf einem bestimmten Flamenco-Rhythmus sozusagen improvisiert und Jazz gespielt. Und das ist das Schöne in Spanien, dass der Jazz dort sehr häufig eben halt Elemente der Musik aus Spanien aufnimmt, verarbeitet, weiterentwickelt und es eine wunderbare Fusion auch ergeben kann. Und Carlos Martin, der hier dieses Projekt geschrieben, also als komponiert, er hat alles arrangiert für diese 10- bis 12- köpfige Gruppe. Der Trompeter ist auch ein Gewächs aus Valencia und es waren auch an den verschiedenen Solos alles zu hören, was Rang und Namen hat in Valencia, zum Beispiel am Alt-Saxophon Perico Sambeat, am Tenorsaxophon Vicente Macian. Also es ist wirklich ein interessantes Projekt, auch weil es eben diese Kulturen, diese musikalischen Traditionen verbindet. Und da kommen wir gleich in die richtige Spur. Und zwar habe ich noch mitgebracht von einem Niederländer, der einen englischen Vater hatte oder eine englische Mutter, auf jeden Fall in Spanien aufgewachsen, ist in Spanien aufgewachsen, hat in Barcelona dort studiert, da gibt es so ein Konservatorium, wo die Jazzmusiker hingehen und hat sich sehr auch inspiriert durch Perico Sambeat, der seine Flamenco Big Band gegründet hat und da auch ein großes Projekt mal eingespielt hat, mit dem er aufgetreten ist. Und von dem inspiriert hat er eine Flamenco Big Band gegründet, die Bernard van Rossum Flamenco Big Band. Und mit dieser hat er auch schon, glaube ich, 2 oder 3 Alben veröffentlicht. 2 habe ich zu Hause, 1 habe ich jetzt hier mitgebracht. Del Rio a la Mar, also vom Fluss ans Meer, Spanier sagen ja zum Meer, was ja normalerweise sonst maskulin, also männlichen Artikel hat, sagen die also in der Fischerei, in der Seefahrt, aber auch in der Poesie, im Gedicht sagen sie la mar, also die Meer, das Meer. Del Rio a la Mar, und da habe ich ein Stück ausgesucht. En tus pasos me crucé, als wir uns begegnet sind, könnte man es vielleicht übersetzen. Auch natürlich Flamenco im Spiel.

Das war die Bernhard von Rossum Flamenco Big Band vom Album Del Rio a la Mar. Haben wir gespielt In tus pasos me crucé. Und wir gehen weiter. Wir waren ja schon mit einem Fuß in Barcelona, weil dort hat Bernhard von Rossum sein Saxophonspiel vertieft im Studium. Er ist ja dann nach Amsterdam gegangen. Ich glaube, er unterrichtet in Amsterdam, also er lebt in Amsterdam, aber ist praktisch ein zweisprachiger, also weil er eben halt in Spanien aufgewachsen ist, komplett zweisprachig und ist immer wieder in Spanien auch live zu erleben. Aber wir gehen dann noch nach Barcelona direkt. Und zwar gibt es dort seit vielen Jahren, und wenn jemand in Spanien Jazz kennt, dann ist es meistens mit seinem Namen verbunden, obwohl es da jetzt so die letzte Zeit auch etwas stiller geworden ist. Und zwar spreche ich von Juan Chamorro, der hat da auch ein bisschen vergleichbar zu dem, was Seda Jazz macht, auch sehr tolle Kinder- und Jugendarbeit gemacht. Und aus diesem Stall sind zum Beispiel die Trompeterin Andrea Motis und Rita Payes, die Posaunistin, hervorgegangen. Und ich habe ein Album hier dabei, das ist ein Remembering Tony Berlinguer, heißt der Titel. Ein Album, was einem Posaunisten gewidmet ist, der aus Valencia stammte und sehr geschätzt wurde und nicht mehr unter uns ist. Und die haben ihm ein tolles Album gewidmet. Und da hören wir jetzt ein Stück draus, ein tatsächlich jetzt portugiesisch gesungenes Lied von Andrea Motis, die ja auch Trompete spielt. Eine Big Band hat da Juan Chamorro in Barcelona zusammengestellt. Aus dem ganzen Land hat er sich die Leute geholt. Latino war damals auch dabei, habe ich gesehen. Und wir hören Samba im Preludio.

und wir hörten die Juan Chamorro und Friends Remembering Tony Bellinger gesungen hat Andrea Motis, die katalanische Sängerin und vor allem Trompeterin. Und wir sind schon am Schluss unserer Sendung. Ich habe noch eine Sache für euch mitgebracht, und zwar, wie es sich anhört, wenn Jazzmusiker Jazzrock oder ganz andere Jazzrock, elektronische Musik machen. Das kann man so ein bisschen erahnen bei der Band Valmus. Das sind alles wundervoll ausgebildete Musiker, Jazzmusiker, aber die natürlich auch andere Pfade einschlagen. Und Valmus ist so eine Band. Und von ihr habe ich ein Stück mitgebracht. Das heißt Elektrokardiogramma, also EKG. Und das hören wir gleich noch. Aber ich sage vorher noch zur Sendung noch ein paar Worte. Die wird nämlich morgen wiederholt und auch nächste Woche nochmal, weiß ich jetzt gar nicht mehr auswendig, welcher Tag. Außerdem können Sie jede Sendung auf der Mediathek nachhören. Also Sie gehen, wenn Sie es gehört haben oder wenn Sie es im Programm entdeckt haben, einfach auf die Mediathek und können es dort nochmal abspielen. Den nächsten Jazz Talk gibt es in 4 Wochen und Sie hören die Wüstewelle auf 96,6 MHz und per Livestream auf wüste-welle.de. Und das war's auch schon von mir heute. Wir verabschieden uns mit dem Stück EKG von der Band Valmus aus Valencia.

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Heute machen wir einen Mix durch das Genre. Querbeet, Reggae.

Für euch am Mikrofon, Selectris Dyer. 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

Santorin Ultrawide, ihr hört die Wüstewelle 96.6. Die kommenden zwei Stunden hier Drum and Bass mit Lightwood Oliver Lichtwald an den Decks und am Mikrofon. Und wir legen los mit Solar Power, Drum and Bass made in Tübingen.

Ihr hört die Wüstewelle 96.6, Santorin Ultrawide hier, die letzte und die kommende Stunde im Studio. Leitwort hier Oliver Lichtwald.

Und heute ist wieder der erste Samstag des Monats. Das heißt Santorin Pressure. Santorin Pressure heute 22 Uhr im Schlachthaus. Drum and Bass die ganze Nacht. Und auflegen werden Matt Range, Lightwood und Telmo A. Visuals von Papa Loco. Heute Abend im Schlachthaus in Tübingen. Drum and Bass die ganze Nacht. Santorin Pressure.

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Das war Sandrine Ultrawide hier die letzten zwei Stunden mit Lightwood Oliver Lichtwald im Studio an den Dexer Mikrofon. Ihr hört die Wüste Welle 96.6.

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Juni. Ciao!

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Und ihr seid zu Gast bei einer ganz besonderen Sendung. Es ist ein fünfter Freitag im Monat. Und das heißt wie immer Fifth Week Tribute Mix. Der geht normalerweise über einzelne Labels, Künstlerkollektive. Ein Zeitungsmagazin war schon dabei. Aber heute widme ich die Sendung jemand ganz, ganz anderem.

Und zwar um einfach mal Danke zu sagen. Und zwar Danke an alle Mütter da draußen. Und an meine im Speziellen. Denn das muss auch mal abseits des Muttertags gehen. Und das möchte ich auf diesem Wege tun. Mit Thank You Mom for everything you did. Von Ludovic Navarre alias Saint-Germain.

Ja, zu dieser mütterlichen Sendung möchte ich euch herzlich begrüßen und auch also recht viel Spaß wünschen. Für euch am Mikrofon und an den Schallplattenspielern. Bis 20 Uhr, Micha durch.

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Und das hintereinander weg in den drei Remixen von Kid Funk, Cosmodelica und Feiertag. Das Ganze hier beim Fifth Week Tribute Mix auf der Wüstenwelle 96.6 bei der Sendung Willkommen zu Hause.

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Ja, so langsam bewegen wir uns dem Ende zu. Hier bei dem mütterlichen Tribute-Mix. Mit einer Reise rund um die Welt. Musik aus Somalia im Moment. Wenn euch die Sendung gefallen hat, dann könnt ihr die wieder hören. Gleich heute Nacht von 1 bis 2. Und zwar das Anneuer. In der Mediathek gibt's die Sendung ab ca. 7:45 auf wsd-welle.de. Weitere Wiederholungen. Sonntag in der Woche. Ja, um 3 Uhr, um 5 Uhr morgens. Und dann in 2 Wochen am Donnerstag. Da von 3 bis 4. In 2 Wochen. Da gibt's die Live-Übertragung vom Wrecked Festival. Und die nächste Sendung Willkommen zu Hause kommt dann in 4 Wochen am 26. Juni. Jetzt wünsche ich euch ein schönes Wochenende. Bleibt gesund, bleibt friedlich und bleibt stabil. Und wir hören uns in 4 Wochen dann wieder. Ciao, tschüss, sagt Micha Drüsch.

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Hier ist die Sendung Themenwechsel. Eine Stunde ein Thema mit Markus Seifert auf der 96,6 im freien Radio für Tübingen und Reutlingen auf www.wo-ist-welle.de. Im ganzen Welt alle empfangbar. Jawohl, herzlich willkommen zu einer Stunde Themenwechsel. Heute das Thema, wir schauen uns mal an, was hat Donald Trump eigentlich in seiner zweiten Amtszeit alles erreicht? Was hat der aktuelle amerikanische Präsident in der ersten Amtszeit alles geschafft? Das wollen wir uns heute mal anschauen in der Sendung. Ja, es wird wahrscheinlich nicht jetzt gleich am Anfang kommen, weil die Menge an Dingen ist halt leider nicht so groß, dass es jetzt nicht für die ganze Sendung oder für die ganze Stunde reicht und würde jetzt auch nicht die ganze Stunde füllen. Deswegen werde ich das Thema so ein bisschen in der Sendung vor mir herschieben, aber es wird auf jeden Fall hier behandelt, denn es ist ja auch das Thema der Sendung heute, genau. Also das wird der rote Faden heute sein, aber es gibt natürlich auch jede Menge Musik, wie zum Beispiel, Eromena Abian von Dutt. Den hören wir jetzt.

Herr Abian von der Band Dutt war das gerade. Jawohl, und heute, wie gesagt, geht es um die Errungenschaften von Donald Trump in der ersten Amtszeit. Ja, ich habe gedacht, das wäre eigentlich mal ein schönes Thema für die Sendung. Als ich dann so die Liste zusammengestellt habe, habe ich dann, wie gesagt, leider festgestellt, es ist halt von der Anzahl her, also einfach so von der Reichhaltigkeit der Themen, einfach so von dem, was da so an Substanz da ist, leider nicht genug, um die komplette Stunde jetzt damit voll zu machen. Ich werde das Thema, wie gesagt, ein bisschen schieben und dann so dann passend in die Sendung einfließen lassen, wenn es dann vom Zeitplan her am besten passt, um dann quasi bis zum Ende so die Liste abzuarbeiten. Das ist jetzt so der Plan, weil es wäre jetzt auch blöd, das am Anfang zu machen, weil wenn ich jetzt am Anfang gleich mein ganzes Pulver verschieße, dann ist ja quasi die Sendung schon rum. Das wollen wir natürlich auch nicht. Aber die Zeit, die können wir uns natürlich wunderbar vertreiben, denn ich habe natürlich auch wieder eine Menge Musik mitgebracht für euch heute hier. Jetzt gibt's die Band Port Noir mit der Nummer My Destroyer. Ist irgendwie passend für die Sendung, finde ich.

Port Noir mit der Nummer My Destroyer. Yep, und wir machen weiter mit dem Thema heute in der Sendung Themenwechsel. Es geht um die Errungenschaften von Donald Trump in seiner zweiten Amtszeit. Was hat er in der ganzen Zeit alles so gemacht? Ich finde, es ist einfach mal jetzt auch Zeit, Revue passieren zu lassen. Es ist ja auch schon ein bisschen Zeit vergangen. Es ist ja auch viel passiert. Und wir müssen einfach mal schauen einfach mal in dieser Stunde, was da so alles an großartigen, tollen und wichtigen Dingen erreicht wurden in der Zeit, in der er jetzt im Amt ist. Wir haben jetzt noch ein bisschen weniger als 50 Minuten für diese Sendung. Und ich habe die Liste noch so ein bisschen im Blick und muss sagen, reicht noch nicht so ganz, um die Sendung damit zu füllen. Wir müssen das Thema, wie gesagt, noch ein bisschen schieben. Tut mir sehr leid, aber es ist bestimmt auch in eurem Interesse. Warum soll ich jetzt alles raushauen und dann hinten raus stehen wir da und das Thema ist durch. Deswegen, das Thema wird natürlich hier noch behandelt, aber aufgrund der Menge, die einfach, oder der Datenmenge, sage ich jetzt mal, sagt man ja auch so Datenmenge, ne, so Cluster, ne, also was einfach so da ist an Themen, wie gesagt, reicht da jetzt eben einfach nicht aus, aber wir kommen noch dazu. Wir kommen auf jeden Fall noch dazu, machen jetzt aber wieder Musik. Hier sind Fiona Fighter mit der Nummer Bombs Away.

Wayona Fighter mit der Nummer Bombs Away hier in der Sendung Themenwechsel. Ja, heute geht es um die Errungenschaften von Donald Trump in seiner zweiten Amtszeit und wir machen weiter mit Musik. Ja, ist jetzt halt so. Als nächstes gibt es eine Kombination aus zwei Bands, die haben sich zusammengetan. Ja gut, das passiert ja jetzt tatsächlich sehr, sehr oft. Ist ja jetzt nichts Bahnbrechendes, allerdings ist das Ergebnis sehr, sehr gut geworden. Und bahnbrechend, es ist auf jeden Fall gut geworden. Ich weiß nicht, ob es bahnbrechend ist, das ist ja immer Geschmackssache. Hört es euch selber an. Hier sind Dead Pioneers zusammen mit den Interrupters und der Nummer Never Alone.

Dead Pioneers zusammen mit The Interrupters und der Nummer Never Alone hier in der Sendung Themenwechsel. Ja, jetzt ist es endlich soweit. Endlich ist es soweit. Es ist soweit. Es sind noch 42 Minuten bis zum Ende der Sendung. Jawohl. Und das Thema heute ist übrigens die Errungenschaften von Donald Trump. Und 42 Minuten ist zwar eine schöne Zeit, aber es reicht leider einfach nicht, jetzt schon anzufangen mit dem Thema. Denn die Liste ist halt dann doch nicht lang genug für 42 Minuten. Aber bleibt dran. Bleibt dran. Es lohnt sich auf jeden Fall. Denn wir werden hier die Errungenschaft auf jeden Fall noch aufdecken. Auf jeden Fall gibt es hier noch einiges. Ja, zu erzählen. Jetzt gibt's aber erstmal einiges an guter Musik. Hier sind Get Well Soon. Ja, auch das passt ja irgendwie mit der Nummer Okay. Naja, das passt nicht so richtig. Get Well Soon, Okay.

Get Well Soon mit der Nummer Okay. Ja, ich schaue auf die Uhr. Es ist einfach noch nicht so weit. Wir müssen das Thema noch ein bisschen schieben. Das Thema heute in der Sendung. Kein Problem. Es gibt noch ein bisschen Musik. Dann kommen wir auf jeden Fall bald zur Sache. Das Thema die Errungenschaften von Donald Trump. Aber ja, wie gesagt, es ist noch nicht so, es reicht noch nicht zeitlich einfach. Es ist doch zu viel Zeit einfach für die Thema-Geschichte. Aber man muss natürlich auch dazu sagen, er ist noch nicht so lange im Amt. Oder die zweite Amtszeit geht noch nicht so lange, wollte ich jetzt damit eigentlich sagen. Von daher kann ja auch noch nicht so viel erreicht worden sein. Ich denke mal, wenn wir das Ganze in einem Jahr nochmal machen, dann ist es bestimmt viel mehr. Also vielleicht mal schauen, keine Ahnung. Naja, auf jeden Fall kommt das noch, das Thema hier heute. Aber wie gesagt, erstmal Musik. Hier sind Elder und Sigil to Ruin.

Ja, das waren gerade Elder mit Sigil to Ruin. Und es gibt böse Zungen, die behaupten, ich hätte jetzt deswegen einen so langen Song gespielt, weil das Thema nicht so viel hergibt, um diese Stunde zu füllen, einfach um das Ding irgendwie voll zu packen. Ja, das stimmt. Ja, es ist leider ein bisschen wenig Material. Wir haben ja heute das Thema die Errungenschaften von Donald Trump in der zweiten Amtszeit. Und es gibt halt leider für die Stunde nicht genug her und deswegen schiebe ich das Thema einfach noch so ein bisschen vor mir her. Aber es wird auf jeden Fall noch kommen. Also die Liste ist halt natürlich nicht so lang, aber sie wird hier noch in der Sendung auf jeden Fall vorgetragen, sage ich jetzt mal. Ja, was machen wir zur Überbrückung? Nach wie vor immer dasselbe, oder? Was heißt immer dasselbe? Ist ja jedes Mal was anderes. Abwechslung, das ist ja das Schöne bei der Musik. Immer mal ein bisschen andere Musik hier spielen. So auch das nächste Stück, das fällt natürlich aus dem Rahmen der bisher gehörten. Es geht jetzt mehr in Richtung Singer, Songwriter, denn hier ist Maya Hawke, die Schauspielerin und Sängerin, hat ein neues Album raus, das ich nicht aussprechen kann. Ich versuche es aber trotzdem. Mai Tierra Corso heißt das, glaube ich. Auf jeden Fall hören wir aus diesem Album jetzt die Nummer Devil

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1: Maya Hawk mit Devil You Know. Ja, passt auch irgendwie so ein bisschen hier die Thematik rein, würde ich mal fast sagen. Heute haben wir ein Thema, das wir noch ein bisschen schieben müssen, denn es ist einfach Material her. Wie gesagt, einfach noch nicht so, dass man das in die 20 Minuten, die wir noch haben, reinkriegen. Dafür ist die Zeit zu lang. Aber Musik geht immer, würde ich sagen. Musik haben wir hier am Start und als nächstes gibt es vom großartigen Doppelalbum In Times of Dragon von Tori Amos. Jawohl, sie hat ein neues Album raus und dann gleich ein Doppelalbum mit satten 17 Songs. Also richtig viel geboten. Aus diesem Album In Times of Dragon hören wir jetzt von Tori Amos den Song of Sorrow.

Tori Amos, Song of Sorrow. Ja, als nächstes gibt's einen Song. Das ist ein Song, der spaltet irgendwie die Leute. Zum einen gibt es viele, die der Meinung sind, das ist ein völlig belangloses, langweiliges Lied. Andere sagen, der Song hat irgendwie was. Die anderen wieder, es ist sehr unspektakulär. Gerade das ist so interessant. Es geht so hin und her. Und deswegen möchte ich, dass ihr euch jetzt einfach selbst irgendwie ein Bild macht. Also ob das Ding jetzt so oder so ist. Es polarisiert halt einfach das Ding. Die einen sagen, wie gesagt, das ist irgendwie langweilig und es ist irgendwie nichts. Und andere finden es toll. Ähnlich wie die Amtszeit von Donald Trump. Ach, das ist übrigens das Thema heute. Ja, da kommen wir aber noch dazu. Wir schieben es noch ein bisschen, was Trump in seiner Legislaturperiode bislang geleistet hat. Jetzt gibt's aber erstmal Kurt Weill mit der Nummer 99 BPM.

Kurt Weill mit 99 BPM. Ja, wie gesagt, kontrovers. Die einen sagen toll, die anderen sagen eher langweilig. Ich persönlich finde es eigentlich ganz cool. Ich finde, das Ding hat was. Sonst hätte ich es wahrscheinlich auch nicht gespielt hier in der Sendung. Ja, heute geht es um das Thema die Errungenschaften von Donald Trump in seiner ersten Amtszeit. Aber wir haben noch ein bisschen, oder? Ja, wir haben noch ein bisschen. Die Liste ist ja überschaubar. Deswegen, ich schieb's nochmal, denn jetzt gibt's wieder Musik. Ein neues Album wird in 8 Tagen, 3 Stunden, 7 Minuten und 35 Sekunden veröffentlicht. Nämlich New Self von The Bobby Lees. Und während wir sprechen, sind es 30 Sekunden. Aus diesem kommenden Album gibt's jetzt vorab schon mal einen Song, nämlich Napoleon oder Napoleon. Wird ein bisschen anders ausgesprochen im Englischen natürlich. Hier sind The Bobby Lees mit Napoleon und irgendwie passt das? Naja, zum Thema heute, ich weiß nicht, vielleicht irgendwie, vielleicht ein bisschen.

Ja, das hätte so nicht sein sollen. Sorry, wir machen das nochmal. So, hier nochmal. Napoleon von Bobby Lees. Na, komm. Okay, irgendwie ist der Wurm drin. Jetzt, ja.

Tja, zweiten Anlauf hat's dann geklappt. The Bobby Lees mit Napoleon hier in der Sendung Themenwechsel. Wir neigen uns dem Ende, also zumindest diese Sendung neigt sich dem Ende. Themenwechsel ist kurz vorm Ende für diese Woche. Aber wie gesagt, es gibt ja noch das Thema, das ich euch versprochen habe, und zwar die Errungenschaften von Donald Trump. Die Liste ist hier und jetzt lese ich es euch natürlich auch vor, denn jetzt von der Zeit her dürft es in etwa hinpassen. Also die Errungenschaften von Donald Trump für diese Amtszeit, für die zweite Legislaturperiode, die er jetzt angetreten hat, sind relativ einfach erklärt. Er hat es tatsächlich geschafft, in der kompletten zweiten Amtszeit dieselbe Frisur zu tragen. Konstant. Applaus dafür, großartige Errungenschaft für den amerikanischen Präsidenten. Donald Trump hat es tatsächlich geschafft, komplett während seiner ganzen Amtszeit ein und dieselbe Frisur zu tragen. Ach, das ist schon großartig, das schafft nicht jeder. Und jetzt gucken wir mal, haben wir noch, nee, also tatsächlich fehlt, ja, es ist jetzt leider nichts mehr auf der Liste drauf. Das war's eigentlich auch schon. Ja, na gut. Ja, so ist das halt. Das war's auch schon für diese Sendung, für diese Woche mit der Sendung Themenwechsel. Wir sehen in zwei Wochen wieder da mit der Doppelsendung. Nightlife und Themenwechsel gibt's dann im Doppelpack. Freut euch da schon mal drauf. Im Live-Programm geht's jetzt weiter mit der Sendung Nightlife. Ich wünsche euch noch eine gute Woche. Am Mikrofon war Marco Seifert. Hier gibt's The Real Mackenzies noch mit Checkerton.

Ja, Überraschung! Ich bin's! Ja, nochmal ich. Ja, willkommen zu Nightlife. Jetzt mit Marco Seifert heute. Ich springe wieder mal für Bernd ein, der kurzfristig leider abgesagt hat und mache spontane Sendung. Ja, herzlichen Glückwunsch uns allen. Ja, möge es nicht allzu schlimm werden für euch. Nein, ich hoffe mal, dass ich ihn mal wieder würdig vertrete, denn es ist ja, ja nicht das erste Mal, das mache ich ja immer mal wieder. Und das mit dem Spontan, das hat ja bisher auch immer geklappt. Warum soll das heute nicht klappen? Also jetzt hier heute wieder spontan Musik von mir in der Nightlife-Sendung. Falls ihr es vorher nicht gehört habt, ich bin Marco Seifert, der Sendungsmachende von Themenwechsel und auch mit Bernd zusammen Nightlife in Kombination. Wir machen ja Doppelsendungen alle 4 Wochen, wo wir unsere beiden Sendungen zusammenschmeißen zu einem Thema. Und heute müsst ihr nur mit mir Vorlieb nehmen und ich vertrete Bernd heute in der Sendung Nightlife. Jetzt gibt's als nächstes wieder ein Zuckerschnäckchen von einem Song. Hier sind Quellattack mit der Nummer Blottorst.

Quellertag mit Bluthorst heute hier in der Nightlife-Sendung. Und da ihr so schön die Mähne geschüttelt habt, würde ich sagen, hauen wir gleich noch so einen Hammer raus. Direkt gleich hinterher, ohne Umschweife. Hier sind Misery Index mit der Nummer The Choir Invisible.

The Choir Invisible, das waren gerade Misery Index. Und wir kommen jetzt zu einer Band, die es tatsächlich ins Vorprogramm von Metallica geschafft hat. Ja, das, muss man sagen, ist natürlich schon eine krasse Leistung, vor allem für so eine Band. Ja, unfassbar. Und deswegen würde ich sagen, hauen wir gleich mal eine Nummer von ihnen rein. Knocked Loose heißt die Band und die kommt jetzt hier ums Eck geschossen, im wahrsten Sinne des Wortes, mit der nächsten Nummer. Und die heißt Blinding Faith.

Das war gerade Knocked Loose mit der Nummer Blinding Faith. Und jetzt kommen wir zu einer Band, die es auch geschafft hat, auf eine große Bühne zu kommen. Und zwar eine Stuttgarter Band, eine Newcomer-Band, Violent Vortex. Die spielen nämlich dieses Jahr auf dem Hurricane Festival. Jawohl, die haben einen Slot auf dem Hurricane Festival ergattert und haben noch nicht allzu viele Songs veröffentlicht. Und das ist schon eine große Sache, dass sie jetzt schon so durchstarten. Lohnt sich auf jeden Fall und wir hören jetzt einen Song von ihnen. Hier sind sie, Violent Vortex mit der Nummer Blinded.

Violent Vortex mit der Nummer Blinded. Jawohl, und das hat auch zu dem Song davor ganz gut gepasst. Blinding Faith und jetzt Blinded. Also geblendete Lieder haben wir hier gerade direkt hintereinander ablaufen lassen. Und jetzt kommen wir zum nächsten Countdown, denn morgen erscheint auch ein wichtiges Album, beziehungsweise übermorgen erscheint ein wichtiges Album, nämlich das neue Album von Converge. Jetzt werdet ihr sagen, Converge, die haben noch erst vor 3 Monaten ein neues Album rausgehauen. Ja, und jetzt kommt gleich das nächste. Kurze Zeit später. Später gleich der nächste Hammer von dieser Band. Und Hammer, das trifft es ganz gut, denn das Album heißt Hum of Hurt, was ja fast schon klingt wie Hammer. Und der nächste Song ist auch der Hammer und auch der Name des Songs ist der Hammer. Denn Hum of Hurt heißt das Album, das klingt ja auch schon sehr catchy und irgendwie ein bisschen, eigenwillig. So tut auch der erste Song Doom in Bloom, beziehungsweise der zweite Song aus diesem Album, auch der zweite Song, der vorab veröffentlicht wurde. Der Rest, wie gesagt, kommt in, jetzt gibt es ja auch wieder einen Countdown, 1 Tag, 2 Stunden, 32 Minuten und 18 Sekunden. Ja, das ist schön, wenn man so einen Countdown hat, so einen Alben-Countdown. Wahnsinn, spitze. Ja, Converge mit Doom in Bloom.

German Bloom von Converge. So, und jetzt drehen wir die Uhr mal richtig weit zurück. Jetzt geht's 36 Jahre in die Vergangenheit. Jetzt gibt's einen Klassiker. Das Ding hat schon einige Jahre auf dem Buckel. Und ja, sind wir ehrlich, produktionstechnisch hört man's vielleicht auch ein bisschen. Aus dem Jahr 1990 gibt's jetzt von Obituary.

Das war ein Radio Obituary mit der Nummer Infected. So, jetzt kommt auch ein Klassiker, der nicht ganz so alt ist. Ein Klassiker aus dem Jahr 2002. Wir gehen also 12 Jahre weiter von da an sozusagen. Und ja, produktionstechnisch hört man auch, dass hier tatsächlich ein etwas neueres Stück Musik am Werk ist. Das ist gar keine Frage. Die Rede ist von Mastodon und ihrem Debütalbum Remission. Warum jetzt ein Song von Mastodon? Ganz einfach. Nach dem Tod ihres Gitarristen sind die Jungs ja Gott sei Dank nicht auseinandergegangen, sondern gut, er ist schon vorher aus der Band ausgetreten. Das war alles sehr tragisch. Ist dann bei einem Motorradunfall ums Leben gekommen. Also wirklich eine tragische Geschichte und Mastodon hat das natürlich mitgenommen. Trotz allem, sie machen weiter. Sie bringen dieses Jahr ein neues Album raus. Es ist noch kein Termin fix, aber sie werden dieses Jahr was Neues veröffentlichen. Das haben sie schon definitiv sicher gesagt. Und ja, dass das kein Trainwreck wird, das hoffen wir doch sehr. Aber so heißt der nächste Song und der, wie gesagt, aus dem Remission-Album aus dem Jahr 2002, das Debütalbum von Mastodon. Hier sind sie, wie gesagt, mit Trainwreck.

Puh, wer so Schlagzeug spielen kann, der hat es wirklich geschafft. Das war ein Mastodon mit der Nummer Trainwreck. Ja, jetzt kommen wir wieder zurück in die neuere Zeit, in die Neuzeit sozusagen, mit der nächsten Nummer. Jetzt aus unserem Nachbarland, aus der Schweiz, gibt es einen Song von der Band Paleface Swiss. Jawohl, die kommen jetzt hier gleich direkt mit dem River of Sorrows.

Paleface with mit der Nummer River of Sorrows. Ja, ich würde sagen, damit wir noch zwei, drei Lieder unterkriegen, machen wir gleich weiter und gehen im Schnelldurchlauf mit der nächsten Nummer los. Hier sind Victims mit Broken Bones.

Ja, kurz und knackig, Broken Bones von Victims hier bei uns in der Sendung Nightlife heute. Ich bin heute in Vertretung für Bernd am Start und ich würde sagen, ein bisschen musikalische Vielfalt muss natürlich schon auch sein. Und deswegen gibt es jetzt hier als nächstes eine Nummer, die ein bisschen aus dem Rahmen fällt von dem, was heute hier läuft. Hier ist Vicky Leandros mit Theo, wir fahren nach Lodz.

Ja, das war's auch schon wieder für diese Woche mit der Sendung Nightlife. Ich hoffe, ihr hattet Spaß und schaltet auch wieder ein in 2 Wochen. Da gibt's die Nightlife-Themenwechsel-Doppelsendung. Da ist Bernd dann hoffentlich auch wieder am Start. Jetzt im Live-Programm geht's weiter in der Wüstenwelle mit, nicht Root Master Live, das war die alte Sendung im Anschluss. Nein, Soul Sister Plane jetzt hier gleich im Anschluss. Bei hier jetzt gleich im Live-Programm der Wüstenwelle. Und hier gibt es zum Abschluss noch Demiurge von Meshuggah. Ich wünsche euch noch eine schöne Woche. Am Mikrofon war Markus Seifert in Vertretung von Bernd.

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